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0: Ja, einen wunderschönen Abend auf der 95.8. Ihr hört Herz auf Radio Z von 22 bis 0. Heute im Studio mit mir, Peter. Genau, und ich bringe euch durch die nächsten 2 Stunden natürlich auch mit einem Studiogast. Und zwar im Studio hier ist Silvan. Hallo Silvan.
1: Guten Abend.
0: Schön, dass du da bist. Schön, dass du die Zeit gefunden hast. Und ich bin gespannt, was du heute mit dem Koffer hast.
1: Ich hab heute das Täschlein voll mit Wien und New York der 2000er-Wende. Aber das ist, glaube ich, schon genug verraten, wenn du gleich deinen ersten Track introduce, denke ich mal. Wir werden heute auf jeden Fall Hotel Lobby unchanneln über die Zeit.
0: Hotel Lobby Musik.
1: Ja.
0: Ja, dann hoffe ich, dass alle Hotels in Nürnberg heute den richtigen Kanal einschalten. 95.8. So. Viel Spaß.

0: Ja. Müssen wir schauen, dass wir hier wieder aus diesem Loop rauskommen. Das war Cosma. Untitled heißt das Album. 60 Minuten, wundervolle Arrangements an.
1: Ein Strandspaziergang.
0: Ein Strandspaziergang, ja. Ja, freut mich auch, dass ihr, liebe Hörerinnen und Hörer und Hörenden, alle eingeschaltet habt zur heutigen Sendung von Heads. Und wir gehen direkt weiter, ohne viel zu reden, aber ein bisschen zu reden. Und zwar geht's weiter mit einer tollen Platte, die du hier ausgesucht hast für die heutige Show.
1: Ich habe ja schon über die kleinen Samplerchen gesprochen aus Wien, die dabei sind. Die sind meistens alle vom Jürgen Driemal. Das sind die Vienna Scientists. Wir fangen jetzt mal mit einem dritten Sampler an. Und zwar die allerletzte Nummer des Sonic Adventure Project 42. Das ist ganz sanft und mit einer der Lieblingsnummern. Und ja, der Sound von den Vienna Scientists ist eigentlich der klassische Vienna Sound, wie auch der ganze Gruder Dorfmeister, Tosca-Spaß, Downbeat, Dub, House, Soul, Jazz, alles irgendwo irgendwie mit eingemischt.
0: Mhm, also
1: dadurch gern.
0: Alle Genres abgedeckt.
1: Mischt. Song mischt.
0: Ja, schön, dann ich bin gespannt. Und aus welchem Jahr ist das? Das finde ich immer noch ganz interessant irgendwie.
1: Wir sind da 2000, genau 2000.
0: Genau 2000.
1: Exakt 2000.
0: Ja, klasse, dann hören wir doch mal rein.
1: Geburtsjahr.
0: Wow. Wow, Glückwunsch. Vienna Scientists, und wie heißt die Nummer?
1: 42.
0: 42, viel Spaß.

0: fand's entspannt, aber vielleicht ein bisschen weniger Hotel-Lobby jetzt.
1: Ja, mehr.
0: Mehr Space.
1: Mehr Space.
0: Und BR Space Night.
1: Du hast doch gerade schon hier das, das Wort Library irgendwie mit ins Gespräch gebracht. Das hat doch ein bisschen was Library-mäßiges, muss ich sagen.
0: Also bisschen filmisch.
1: Bisschen filmisch.
0: Bisschen filmisch.
1: Ja gut, cool, aber starke Nummer, starke Platte. Hast du die anderen zwei Alben auch dabei?
0: Die Zweier, da hätte ich dann noch einen Überfall in Stunde zwei vor.
1: Ja. Ist aber das dann auch Hotellobby oder?
0: Da ist es, können immer dann, ich hoff's, vielleicht.
1: Ja, cool, schön, ich freue
0: mich. Die Interpretation lassen wir offen.
1: Ich hoffe, ihr freut euch auch drauf, liebe Hörenden. Und
0: Hotellobby
1: zu
0: Lobbyisten.
1: Quantum. Oh, das machen wir nicht. Wir gehen weiter zu Quantum Leap und ich weiß gar nicht, vielleicht kannst du mich da dann auch unterrichten, wie du das beschreiben würdest.
0: Werde ich nach der Nummer gerne machen.
1: Viel Spaß mit Quantum Leap.

0: So, und wir driften wieder raus aus diesem Loop von Quantum Leap.
1: Auf jeden Fall eine unglaublich toll rollende Nummer und ich glaube, die könnte schnell abgespielt, genauso wie langsam abgespielt, in jeder Atmosphäre verwendet werden.
0: Ich habe mir das mal gedacht, es wäre auch mal spannend, eine Show zu machen, nur mit so Wrong-Speedern oder vielleicht auch
1: anders interpretiert.
0: True-Speedern. Also, ja, genau. Wäre eigentlich auch mal eine Sache, weil Platten unterschiedlich abspielen, finde ich, gibt auch wieder einen ganz anderen Vibe. Entweder clubtauglich oder...
1: Da sind wir jetzt auch gleich
0: bei
1: der nächsten angekommen. Die spiele ich nämlich zu Hause gerne, ganz rückwärts langsam.
0: Achso.
1: Oh, rückwärts gibt's, ne?
0: Ah, das, ja, das mit diesen Platten ganz langsam abspielen, das habe ich schon gemerkt, das ist so dein Ding, dass man, also viele Leute, glaube ich, spielen ihre Platten gerne, oder gerade so in dem Club treiben, spielen ihre Platten gerne irgendwie nochmal einen Ticken schneller ab.
1: Ja.
0: Und du spielst deine Platten eher langsamer ab.
1: Ein guter Kumpel von uns, sehr weiser Kumpel, hat ein 120er-Schild in seiner Wohnung hängen und ich weiß nicht warum, aber ich finde mich ab und zu aus Versehen sogar drunter und bemerk's nicht und denke, ich bin bei 125, ist es so schnell.
0: Also nichts über 120 BPM und dann...
1: Ich habe keine Regeln. Oh,
0: ein tolles
1: da wollte ich gleich direkt werden.
0: Mit dem Geräusch gehen wir weiter zur nächsten Nummer. Und zwar, ich glaube, das ist das gemeint, Nürnberger Label?
1: Nürnberg Stereo Deluxe.
0: Ah.
1: Und jetzt macht endlich Lounge seinen Namen. Wir sind bei Lounge Chick Productions. Es sind vier Menschen. Und das ist eine Doppel 10 Inch. Und da ist quasi der ein und dasselbe Track 6 oder 5 Mal geremixed. Ich will jetzt nicht lügen. 5 Mal. Und wir befinden uns bei der B1 Gotta Do It -8 Remix.
0: Ah, das ist dann wieder die Überleitung. Heißt dieses -8 einfach -8 BPM, dass wir wieder unter 120 BPM gelandet sind.
1: Auf dem wunderschönen Radioplattenspieler kann man es auf jeden Fall nicht -8 abspielen.
0: Das wären dann -16.
1: Ja, es sind dann ganz schnelle portugiesische Vocals. Für die Leute, die Portugiesisch können, let's go.
0: Viel Spaß.

0: 2003.
1: Wow, schöne Platte. Und das ist auch so, so eine inoffizielle Tradition, vielleicht ist es auch offiziell, weil wir jetzt im Radio sind, dass immer in der Sendung, wenn, also dann wird immer irgendwas aus Nürnberg gespielt. Und also es muss immer mindestens eine Platte, entweder Nürnberger Label, Nürnberger...
0: Der Haken ist gesetzt.
1: Das ist Wahnsinn. Du hast es einfach mitgebracht. Hast es einfach gemacht, ohne dass ich es dir gesagt habe.
0: Muss man auch dazu sagen, dass wir natürlich auch die ein oder andere Nürnberger Collection haben, durch die wir durchgeschnüffelt haben.
1: Das ist schon, also... Gute,
0: da taucht mal was auf.
1: Gute Musik dabei, schöne Musik im Petto. Und an alle, die jetzt zuhören und auch in der Musikszene tätig sind, vielen Dank für euren Beitrag natürlich. Und jetzt schauen wir aber mal wieder raus aus Nürnberg, weil wir wollen ja hier nicht nur in der einen Blase sein. Und jetzt gehen wir raus und zwar hören wir uns jetzt was an von Heinz Roth und Dave Dorrell. Zumindest ist von denen die Idee. Steht hier zumindest so auf diesem Cover drauf. Und zwar ist es von, ich glaube, Paradise Program heißt die Platte. Und ich bin da heute so ganz zufällig bei der B-Seite. Bin ich über Power-Ending gestoßen. Ist jetzt auf jeden Fall, ja, ich dachte mir irgendwie, die nehme ich mal mit. Das ist jetzt ein bisschen was anderes. Das ist, glaube ich, eher so ein bisschen soulige Vibes. Ich bin mal gespannt, was du dazu sagst.
0: Das Cover sieht wunderschön aus. Wollte ich gerade dazu nötigen, dass du mal kurz beschreibst, aber ich glaube, das fällt leider schwer. Das
1: ist schwierig, schaut aus wie so von so einem Synthesizer-Chip irgendwie
0: Abdrücke,
1: in so unterschiedlichen Farben dargestellt. Echt ein cooles Cover. Ich glaube, das würde man auf jeden Fall mal in die Hand nehmen, anschauen und vielleicht auch reinhören.
0: Man erkennt da so drauf ist. 1990 irgendwas.
1: Ja. Ja, ich glaube 1991. Wow, gut geschätzt.
0: Geraden.
1: Gut gesehen. Naja, okay, viel Spaß mit Power Ending. Aber also muss man dazu sagen, es geht natürlich noch 1,5 Stunden weiter danach.

0: Ja, ich habe jetzt gerade nochmal drüber nachgedacht, weil ich dann immer schnell sage, so soulig. Aber ist, also, ja, ist wahrscheinlich auch mit drin, aber auch, ja doch, UK Street Soul. Naja, ich verwurschtel es, aber.
1: Schöne Stimme, darf man dann so nennen,
0: Ja,
1: denke
0: schöne Stimme und mit Seele, doch, vielleicht ist es doch okay.
1: Und
0: Ich
1: mit
0: will nur.
1: Seele.
0: Mit Seele geht das nächste weiter und ich habe es gerade schon rausspitzen sehen, die Platte lief schon einige Male in dieser Sendung. Finde ich aber gut, dass du sie auch dabei hast, weil es ist ein geiles Album.
1: Ich glaube, wir haben es ja auch am gleichen Tag nicht miteinander entdeckt, sondern entweder Kumpel hat dir das Lloyd-Set, war das das Lloyd-Set?
0: Ja, wir haben es
1: Auf der
0: angehört, ja.
1: Heimfahrt.
0: Wir haben
1: Auf
0: es
1: der Heimfahrt
0: angehört auf
1: von
0: der Heimfahrt
1: Leipzig.
0: und dann dachten wir uns, boah,
1: Puiuiui. Ich glaube, das war auch
0: coole
1: sogar die
0: Platte.
1: Nummer, die jetzt läuft. Aber alle anderen sind auch so toll.
0: Und nee, ich sag dir, welche Nummer das war. Satellite.
1: Die ist da gelaufen. Okay. Jetzt ist es Empty Words von Botany 5. Die sind aus Schottland. Ich glaube, 91 gegründet, haben dann eine Nummer, ein paar Singles, beziehungsweise hatten dann dieses Album und dann war es wahrscheinlich danach nach dem Projekt auch schon wieder vorbei. Aber das Projekt ist auf jeden Fall bombastisch.
0: Das ist richtig gut. Into the Night heißt das Album. Wärmstens zu empfehlen und ja, wir reden nicht lang rum. Hör mal rein, viel Spaß.

0: Ja, immer wieder schön. Mir ist auch aufgefallen, dass ich die echt sehr lange nicht gehört habe, die Platte.
1: Bei mir passiert es immer wieder im Auto.
0: Wenn man so diesen einen Track hat fürs Auto, zum Autofahren. Das ist cool, ja.
1: Was hast du denn als nächstes dabei?
0: Ich hab, oh genau, das sind wir. Was habe ich als nächstes dabei? Und zwar, ja, ist auf Rob's Records, heißt Loosen Up Your Mind und The Planet, kennt man so eine Future Jazz Tripper-Platte. Und weil wir bei dem Thema Wrong Speeder waren, es ist auch ein Wrong Speeder, weil eigentlich ist er auf 45, aber mir ist irgendwie höre ich sie immer auf 33. Ich habe das nie in Frage gestellt. Ja. Genau, so ein bisschen dubbig, würde ich mal sagen. Vielleicht, ja, vielleicht doch nicht, vielleicht auch nur was langsamer ist. Hören wir mal rein. Dann wissen wir mehr, bevor ich hier was erzähle. Viel Spaß. Ach ja. Der Bandname ist A Haken. Also A und dann Haken. Ja. A Certain Ratio. Ja. Okay, viel Spaß.

0: Ja, das war Seven Ratio, aber in einer anderen Geschwindigkeit. Und wir machen weiter mit der richtigen Geschwindigkeit, und zwar mit
1: Osamu Kitajima.
0: Cool.
1: Aus Japan. Ein Multi-Instrumentalist, hat, glaube ich, ganz, ganz viele Alben und Produktionen, und ist auch schon, will das Wort alt jetzt eigentlich nicht so benutzen, aber geboren in 1949, macht immer noch elektronische Musik oder hat lang elektronische Musik gemacht und hat auf jeden Fall, was mir immer lustig auffallen ist auf Discogs, witzige Aliase mit englischen Namen Jack Allman und Justin Heathcliff. Genauso wie Dr. O oder Dr. OK.
0: Dr. OK, das ist cool.
1: Und genau, da gab es ein Album 1996, das wurde leider nur auf CD veröffentlicht und 2024 gerepressed. Da ist mir die zweite Nummer vor allem ins Auge gestochen, die heißt Mind Thieves.
0: Ins Auge gestochen oder in den Gehörgang getreten?
1: In den Gehörgang.
0: Ah.
1: Genau.
0: So.
1: Hör mal gern mal rein.
0: Ja, dann tritt es euch vielleicht auch in den Gehörgang. Viel Spaß mit
1: Osamu Kitajima, Mind Thieves.
0: Viel Spaß.

0: So, und wir sind in der zweiten Hälfte der Sendung angelangt auf Radio Z in der Sendung Heads 95.8 von 22 bis 0. Heute im Studio mit mir, Peter und meinem Gast Silvan.
1: Guten Tag.
0: Guten Tag. So, und wir gehen auch direkt rein. Jetzt ist leider hier schon die nächste Nummer auf der Platte zur Überbrückung angeritzt. Aber wir machen einen spontanen Übergang und zwar, was hast du?
1: Wir haben Eric Hilton und zwar bin ich ja ein Theory Corporation Freund und Fan. Und wenn da dann mal alle paar Jahre doch was rauskommt, dann freut man sich. In dem Fall hat es da den Eric Hilton offensichtlich extrem nach Indien mit den Sounds verschlagen.
0: Mhm. Das hört sich spannend an.
1: Ich würde jetzt einfach mal, ich glaube, das ist die erste Nummer, die wir jetzt anspielen. Ich möchte nicht lügen. Akasha heißt er.
0: Okay.
1: Könnte auch A Sky So Close auf der anderen Seite sein, aber tatsächlich weiß ich, dass auf beiden Seiten die ersten zwei hübsch sind, deswegen spiel los.
0: Ich kann auch beide anhören. Nochmal kurz anmoderieren, nochmal das Gesamtwerk.
1: Eric Hilton auf dem Album A Sky So Close, wunderschöne Trip-Hop-Down-Tempo-Nummer aus 2026. Hoffentlich Akasha.
0: Viel Spaß.

0: stark. Oh, und ich bin immer zu langsam mit dem Ausfaden. Deswegen lassen wir die Sache jetzt hier mal im Hintergrund ein bisschen rumblubbern. Hast du noch was dazu zu sagen?
1: Eigentlich gar nicht so viel. Ich werde auf jeden Fall später nochmal auf meinen eigenen Wunsch hin auf die Thievery Corporation zurückkommen. Vielleicht, wenn Zeit bleibt.
0: Oh.
1: Ansonsten, nein, gerne fortfahren.
0: Aber jetzt wollen wir den noch anhören?
1: Wenn wir wir haben ja gerade über Indien gesprochen, das eigentlich könnten wir dem Ganzen auf jeden Fall gerne eine Chance geben. Die jetzt also, verdient
0: Chance
1: wunderschöne
0: geben
1: Vocals.
0: Auf jeden Fall.
1: Zeig die Vocals.
0: Also, boah, holt mich ab.
1: Der Dharma Lovers läuft da gerade. Guter Infuse.
0: Viel Spaß damit.

0: extrem luxuriöse Grooves.
1: Und gefühlvolle Vocals.
0: Wo sie die auch immer auftreiben, aber das ist ein besonderes Talent. Immer wieder erstaunlich, wie toll die Lyrics sind, die in den ganzen Arbeiten von Theory Corporation und Eric Hilton auftauchen. Also ich bin da immer beeindruckt. Egal welche Sprache es ist, Französisch, Portugiesisch, Spanisch, Englisch, in dem Fall Indisch.
1: Das ist schön, wir haben, ja, cool. Es begeistert mich, dieses Album. Ich glaube, das ist was ich mir auch zulegen muss. Sehr geil. Ja, wir machen weiter. Ah, ich habe schon wieder den Übergang verkackt. Ausgefädelt, okay. Hätten uns natürlich auch noch gerne den nächsten anhören können. Also es wäre ein Album, das könnten wir hier auch durchplätschern
0: lassen. Man könnte es durchlaufen lassen.
1: Aber ich glaube, das ist vom... Das darf man, glaube ich, nicht.
0: Du hast jetzt übrigens hier eine wundervolle Plastiktüte in der Hand und starrst der an, als würde da...
1: Das ist total komisch. Das ist also...
0: Als würde was droben stehen.
1: Ja, da steht was droben, ob man es glaubt oder nicht. Das ist einfach... Das ist absurd, oder?
0: Super Font.
1: Also das ist eine Platte, die ist eingepackt in einer Noppenfolie.
0: Sonst nix. Und einem Zipper. Das ist die erste Platte, die ich sehe in meinem Leben, die einen Zipper hat.
1: Und der Zipper, der ist aber bedruckt. Also Galactica, Mercury, 1991. Und ich finde die echt gut. Die habe ich mir mal letztens irgendwo mitbestellt. Und ich habe da schon reingehört, aber ich habe nicht so bewusst reingehört. Und es gibt so Platten, da hört man nicht bewusst rein. Und dann denkt man sich so, ah, cool, okay. Und dann ist, was guckst du so?
0: Man könnte ja auch verraten, du hättest die gestern schon in einer Bar zur Hand gehabt.
1: Ja, hat man gestern in einer Bar zur Hand gehabt, auf jeden Fall. Aber ich bin immer mit diesem Cover, das ist echt strange. Also gut, die Platte ist gut geschützt, in der Noppenfolie auf jeden Fall, aber es ist strange.
0: Also irgendwie ist es hübsch, aber erst wenn man die Font, also ich finde es mit der Font funktioniert. Die Schriftart.
1: Ich kann es nicht mal lesen. Naja, wie auch immer, Galactica, vielleicht heißt es auch Galactica 2, Galactica 1, naja, viel Spaß damit.

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1: Ja, jetzt, ich weiß jetzt auch wieder, wie der Track heißt. Galactica 1, We Come in Peace. Ich kann das leider echt nicht auf dieser Platte irgendwie rausfinden. Also auf dem Label Fabric of Life 1991. Und es geht weiter mit was anderem Schönem.
2: Und zwar einem tollen Fund auf dem Nucleus-Label. Es ist, gehört zu Warp aus UK. Wir sind ja auch gerade noch in UK gewesen, oder?
1: Ja, wir sind noch in UK.
2: Dann passt es ja perfekt und wir bleiben auch so fast, wir schrammen am Downtempo noch, würde ich sagen. Ist schon, Nucleus ist eigentlich dance-orientiert, würde ich schon fast sagen.
1: Ja.
2: Aber Downtempo ist ja
1: tanzbar. War wieder so eine B-Seite, ne?
2: Es ist, ja, es ist die B-Seite. Die volle Länge B-Seite.
1: Naja, dann
2: geht's. 1992.
1: Nucleus.
2: On Apple Gas heißt die Platte. Die Nummer Come Go With Me.
1: Dann geht's rein. Viel Spaß.

0: Ja, das war jetzt Come Go With Me und zwei Jungs waren auf jeden Fall aus England, Sheffield, und ich habe gerade noch kurz recherchiert und auch mitbekommen, dass Nummer 2 der Produktion, Robin Taylor Firth, auf jeden Fall auch bei Nightmares on Wax mitgemacht hat oder composed hat, aber vor allem, ich habe auch noch mehrere Releases von dem Nucleus-Label, das wir gerade gehört haben, oder ein Stück davon. Und mir ist gerade aufgefallen, dass viele der Releases tatsächlich einfach nur von den beiden Jungs sind in verschiedenen benannten Gruppen. Aber es spricht wahrscheinlich für den einheitlich tollen Sound. Ja, kann man auf jeden Fall mal was entdecken.
1: Kann man immer was entdecken.
0: Ist auch nicht allzu teuer, wenn man mal einshoppt in Discogs.
1: Ja, cool. Aber wir bleiben mal in UK nochmal.
0: Top.
1: Zwar gehen wir jetzt mal weiter zu A Guy Called Gerald.
2: nice.
1: Ja, war auch unter anderem bei 808 State dabei und hat bei dem Album New Build und Pacific State mitgewirkt und hat dann, glaube ich, 1988 mit Voodoo Ray ziemlich Bekanntheit erlangt und, glaube ich, war auch ein bisschen der Wegbegleiter so vom, ja, vom Acid House oder der Acid House Kultur in UK. Aber gut, es ist immer nur die Überlieferung, die wir hier von uns geben. Wir sind leider erst nach dieser Zeit geboren, einige Jahre danach. aber die Musik finden wir trotzdem klasse. Und ja, ich würde mal sagen, wir hören einfach mal rein. Ich finde auch dieses Plattencover. Ah, genau, das Plattencover und das Album ist Hot Lemonade. Und hier gehen auch Grüße raus an Matti, meinen ehemaligen Studio-Kollegen, mit dem ich hier die letzten Jahre die Show immer gemacht habe. Vielleicht hört er auch gerade rein. Genau.
0: Grüße in den Nordwesten.
1: Grüße gehen in den Nordwesten. Wenn du uns hörst, beste Grüße, und der Track ist für dich. Es ist Music Sweet Music von A Guy Called Gerald. Viel Spaß.

0: Wow, das war jetzt wieder mystisch.
1: Mystisch?
0: Mystisch. Hat mich ein bisschen an so einen, an so die James Bond Titelmelodie erinnert, an die alte. Okay. Wir gehen raus aus UK, habe ich gehört.
1: Vom Agenten, doch zur Lobby, endlich zur Lobby. Zur Lobby.
0: Wieder, sind wieder bei der Lobby.
1: Und wir sind so, so. In der Nürnberger
0: In der Lobby. Nürnberger Lobby.
1: Die leicht internationale Nürnberger Lobby. Ich denke, für manche hiesigen und auch internationalen ist das jetzt nichts Neues. Einer meiner Lieblingsnummern auf dem Satter-Album von Buzu Bashu ist die ganz ruhige B3. Paka heißt die.
0: Die B3.
1: Ich habe es mir nicht verkneifen können, dass die heute noch hier abgespielt wird.
0: Ja, dann machen wir das.
1: Bitte.

0: Wohlfühloase von 22 bis 0 Uhr auf Radio Z. In den letzten 20 Minuten in Silvans Plattentasche.
1: Und die hat mindestens 32 Grad. Oh. Noch immer Strand.
0: Es ist echt strandig, ne?
1: Ja, wir bleiben am Strand.
0: In der Wohlfühloase.
1: 1988 oder 87. Tut so, ist es aber eigentlich nicht, ist 2024. An Intro into Truffle 101 sind ein bisschen connected zu den Moodwaves-Menschen aus Berlin. Elektronische Musikbubble. Mhm. Hier haben wir aber Acid Jazz, Ambient, Downtempo.
0: Wohlfühloase.
1: Sample hier, Sample da. Mhm. Ich glaube, die Friends sind sehr Hip-Hop-infused. Genau. Ich kann tatsächlich jetzt nicht sagen, ob es der B3 ist oder der A3, aber der Name des Tracks tut jetzt mal nichts zur Sache, weil die ganze EP ist total toll.
0: Das ist eine gute Aussage. Und wir haben es auch gerade schon angeteasert. Ich würde auch wieder sagen, Wohlfühloase. Viel Spaß mit
1: Rainer from Finance, der Oliver R., ein Intro into Truffle EP. Ich glaube, for a set, oder?
0: Cool.
1: Aber wollen wir nicht lügen.
0: Aktuelles Release. Viel Spaß. Hm. 2 Jahre alt.
1: Zwei Jahre alt ist aktuell.
0: Ist aktuell.
1: Ist aktuell. Ja. Ist aktuell.

0: Relax. In der Platte ist ein kleiner Zettel mit drin. Thank you for your support. Aber an der Stelle möchte ich das nach Australien zu DJ Relax, seiner Relax-EP, zurückgeben. Danke für deinen Relax-Support, weil das ist eine Massage für die Ohren. Das ist
1: die Wohlfühloase.
0: Da 6-7 Minuten sich treiben zu lassen in diesem Downtempo-Wind von DJ Relax.
1: Da ist ja auch ein Bild von einem Frosch drauf.
0: Und drei Händchen haltenden, schneidersitzenden Relax-DJs. In Gold, Grün. Prototech heißt der Track.

0: DJ Relax und wir bewegen uns jetzt auch langsam in Richtung Ende zu. Wir haben noch 4 Minuten Sendezeit.
1: Wow.
0: Und
2: wir haben uns jetzt halt eher weg von der Lounge hin zur BR Space Night bewegt. Übrigens auch ein toller Tipp für alle, die nicht 2004 ARD um 3 Uhr nachts geguckt haben. Ich habe es nämlich auch nicht gemacht, aber später mal entdeckt. Da findet man sowas.
0: Nur Trip-Hop. Du hast deine...
2: Unter anderem.
0: Die Trip-Hop-Platten über die ARD Space Night gesucht.
2: Gefunden.
0: Aber wir machen machen jetzt mal keine... das ist ja keine Werbung, das ist ja nur dein Hint. Das ist ja auch schon lange vorbei. Hint. Naja, okay. Ich hoffe, ihr hattet Spaß in der Wohlfühloase und ich bedanke mich ganz herzlich bei euch, lieben Hörerinnen und Hörern, und auch bei dir, Silvan. Danke für deine Zeit, danke für diesen wundervollen Einblick in deinen Plattenkoffer. Ich hoffe, du hattest Spaß. Ich hoffe, ihr hattet Spaß. Und ich tease es direkt an. Wir sehen uns in einem Monat wieder. Wow.
2: Vielen Dank.
0: Liebend gerne. Liebend gerne. So, und es geht weiter nach der Sendung mit dem Nachtclub. Heute mit Dr. Best. Genießt noch die letzten 3 Minuten, 2,5 Minuten. Ja, vielen Dank und ciao.

So, herzlich willkommen zum Nachtclub auf Radio Z. Heute mit einem Mix von Dr. Best. In den nächsten beiden Stunden dreht sich der Sound um Soul, Funk, Hip-Hop, Afrobeat und Disco. Und wir starten gleich im unteren Tempobereich. Unter anderem mit Musik aus den nagelneuen Alben von Wanda Felicia, Lady Ray, Lettuce, D-Day One und Big L. Danach nimmt der Mix noch ordentlich Fahrt auf mit Tracks von Sean Cooty und Egypt 80, Angels of Libra, Crark & Smark, Kyoto Jazz Massive, Andy Cooper, Ryan Shaw, Michelle David and the True Tones, Kenny Dope und vielen mehr. Die komplette Tracklist zu diesem Mix findet ihr auf unserer Website radio-z.net. Ich klinke mich an dieser Stelle auch schon wieder aus und wünsche euch jetzt hoffentlich gute Unterhaltung in den nächsten beiden Stunden hier auf der 95.8 bei Radio Z. Ciao, sagt der Dr. Best.

Mm-hmm.

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0: Heute gibt es eine japanische Spezialsendung von Ishiwa. 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

Das war eine Stunde Chocolate City Japan Spezial. Mein Name ist Thomas Nolte, schaltet wieder ein zu Chocolate City jeden Samstag von 2 bis 3 Uhr und natürlich dranbleiben hier nach Limbo Rhythm Represent Rasta Shock. Ich wünsche einen schönen Samstag. Ne? Kuschelt euch ein oder ja, irgendwann wird es schon wieder warm.

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1: Ahoi zu einer neuen Ausgabe von Limbo Rhythm auf Radio Z. Heute mit Dr. Best. In den nächsten beiden Stunden dreht sich der Sound um einen Mix aus Nu Disco, Soulful House, Neo Soul Jazz und Broken Beat. Den Anfang macht der australische Producer Rephrase mit seinem nagelneuen 5. Album Small Wins. Hier hatte ich echt die Qual der Wahl, denn sämtliche Tracks auf diesem Album begeistern mich voll und ganz. Wir starten jetzt erstmal mit dem Titel Nightcap und später gibt's einfach nochmal einen kleinen Nachschlag daraus. Im Anschluss hören wir dann mal rein ins neue Album von Another Taste, ein siebenköpfiges Bandkollektiv aus Rotterdam, das mich bei der Track-Auswahl vor die gleiche Hürde gestellt hat wie Rephrase. Noch ein Album, das mich von Anfang bis Ende begeistert. Das Album Another Taste 2 klingt stark nach dem Disco-Funk und Boogie-Sound der 70er und 80er Jahre. Und hier habe ich mich für den Titel Party Lights entschieden. 2 Stunden Limbo Rhythm auf Radio Z. Ich wünsche euch dazu viel Spaß.

Soweit mal ein kleiner erster Eindruck aus dem neuen Album von Another Taste. Und da ich so Feuer und Flamme bin, hören wir da auch gleich nochmal rein. Davor gibt's aber noch zwei andere Singles, die mich ebenfalls ziemlich begeistern. Zuerst hören wir Jack Bloom mit I Got A Lot, erschienen bei Space Echo Records. Und danach kommt Lima mit dem Titel Mist aus seiner 12-Inch-Single That Fool Ain't Me, die er auf dem holländischen Label Lumberjacks in Hell rausgebracht hat.

Noch eine sehr coole Nummer hier von Another Taste. Die nennt sich Into the Night und stammt aus dem Album Another Taste 2, das ich vorhin schon mal angespielt hatte. Erschienen ist das Album bei Space Grapes. So, wir bleiben erstmal bei Nu Disco Sound aus Holland und kommen zu Crack & Smark. Travel Light war bzw. ist einer meiner Favoriten aus ihrem 2025er Album Velvet Seas. Ach ja, und aus dem neuen Album von Rephrase wollte ich ja auch noch was spielen. Okay, nach Crack & Smark hören wir dann Rephrase mit dem Titel Saturday Night Feels aus seinem neuen Album Small Winds.

Zwar nicht mehr ganz brandneu, aber nach wie vor brandheiß. Das ist Uptown Funk Empire mit Boogie aus seinem Album The Empire Strikes Back von 2009. Zuvor lief unverkennbar Sade mit Hang On To Your Love und ich hatte einen DJ-Edit von Discotech gespielt. Und weiter geht's jetzt mit FSQ, Monique und XL Middleton. Ihr gemeinsamer Track Feeling White im Disco-Mix von Prince Thomas. Ein Release auf Soulclap Records.

So, falls euch die Nummer hier irgendwie bekannt vorkommt, dann liegt es vielleicht daran, dass ich sie vorhin schon mal gespielt hatte. Nee, Scherz beiseite. Das sind nochmal Krakens Mark mit Travel Light. Diesmal aber nicht in der Originalversion, sondern im Dub-Remix von Sound Support. Erschienen bei Boogie Angst. Zuvor lief eine Single von Natasha Dix und Megatronic mit dem Titel Lean, veröffentlicht bei The Jazz Diaries. Und wir machen gleich weiter mit dem Peanut Butter Orchestra. Aus ihrer Pete Samples EP spiele ich den Axel Bohmann Remix von dem Titel Crunch Time.

So, die zweite Stunde von Limbo Rhythm auf Radio Z, heute mit Dr. Best. Mosek war das gerade eben mit seiner Single 40 Flow, die im April auf Crack Records rauskam. Im Hintergrund läuft gerade der nächste Track an, das ist JT Donaldson mit Let Me Show You, zu finden auf der Compilation Random Acts of Kindness von dem holländischen Label Lumberjacks in Hell. Und weiter geht's dann im Anschluss mit Simon Paw. Aus seiner neuen 12-Inch-Single Inner Space spiele ich die B-Seite, Eternal Sunshine, ein Release auf Nocturno Music.

Simon Paul hören wir hier mit Eternal Sunshine. Weiter geht's gleich mit Andre Stepanian und Luis Machuca. Blessed nennt sich ihre neue Single auf Frisky Beat Records und ich spiele daraus den Afro-Latin Soul Spirit Mix featuring Karma Sounds. Danach bewegt sich der Sound mehr und mehr in Richtung Broken Beat, Two-Step und UK Garage. Und den Anfang machen Kyoto, ein neues Solo-Projekt von Lou Rhodes, das ist die ehemalige Sängerin und Frontfrau der englischen Trip-Hop-Combo Lamp. Wir hören gleich Kyoto mit der Single Moth und ich spiele daraus die Remix-Version von Oliver Knight.

Simple Love, ein ziemlich cooler Track, wie ich finde, von Slaxam Soul featuring Leville und BB James, veröffentlicht auf SoulQuest Records. Zuvor lief ein weiterer Release, der auf Lumberjacks in Hell rauskam. Das war der Labelboss Marcel Vogel zusammen mit Tim Jules. Aus ihrer 12-Inch-Single Just Because – The Remixes hatte ich die Version von Stefan Ringer gespielt. Und weiter geht's gleich mit einer sehr coolen Two-Step-Nummer, die auf First Word Records rauskam. Victoria Port mit Haunting im Remix von Murder He Wrote.

Justin Martin ist es hier mit seiner Single FM Radio, veröffentlicht auf seinem eigenen Label What To Do. So, und bis zum Ende meiner heutigen Sendung ist der musikalische Fokus jetzt auf das englische Broken Beat Label Co-op Presents aus London gerichtet. Die beiden Labelbetreiber IG Culture und Alex Fauncy sind wirkliche Schwergewichte der englischen Broken Beat Szene, die diesen Sound bereits in den 90er Jahren maßgeblich mitgeprägt haben, unter anderem mit ihren Projekten News Sector Movements und Bugs in the Attic. Wir hören gleich im Anschluss die beiden Labelchefs IG Culture und Alex Fauncy mit ihrem Track Pedal and Wheel, den sie unter ihrem Alias Name Brand Sound veröffentlicht haben.

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Okay, okay. Wie gerade erwähnt, sollte sich der Sound jetzt eigentlich auf das englische Label Co-op Presents fokussieren. Und schon mache ich hier die erste Ausnahme. Aber die Nummer hier hat einfach so gut reingepasst. Also hier zwischendurch nochmal ein Release auf Lumberjacks in Hell. Das sind Jerkboy und Marcel Vogel mit Real Love im Broken Beat Remix von Oliver Knight. Wobei der Londoner Producer Oliver Knight auch eng mit dem Label Co-op Presents verbandelt ist und dort bereits mehrmals veröffentlicht hat. Von daher war meine Ausnahme jetzt auch nicht so abwegig. Nur aber wie versprochen, jetzt geht's wieder zurück zu Co-op Presents. Weiter geht's mit LCSM, das steht für Liquid Continual Space Motion, ein weiteres Pseudonym vom Labelboss IG Culture. Ich spiele die Single Givin' Up featuring Alicia Joy im Masterplan Remix.

Leute, mir läuft gerade die Zeit ein bisschen davon. Aber immerhin konnte ich mal ein paar Releases auf Coop Presents in meiner Sendung unterbringen. Zuletzt hatten wir nochmal die beiden Labelchefs Aichi Culture und Alex Fauncy unter ihrem Projektnamen Name Brand Sound gehört. Diesmal mit dem Titel Tech to Skank featuring Rico. Im Hintergrund läuft noch ein Release auf Coop Presents, das ist Samuel mit seiner Single Street Level. Und bis zum Ende der Sendung hören wir jetzt wenigstens noch ein paar Takte von Charles Peterson. Aus seiner Children of Susu Remixes EP spiele ich Schmetterlinge im Bauch in der Remix-Version von Mary Olivetti, erschienen bei Compost Records. Die komplette Tracklist zu meiner heutigen Sendung findet ihr auf unserer Website radio-z.net. Ich wünsche euch noch ein schönes Wochenende. Ciao, sagt der Dr. Best.

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0: Jo, hier ist Represent. Es ist so ein Samstag und Brückensamstag sozusagen. Die Eisheiligen sind da, wir heizen euch aber mit Hip House ein. Luca Aldente ist im Studio.
1: Hi.
0: Und
1: hi Philipp.
0: Hi. Und meine Wenigkeit, Selector Hi-Fi. Ja, wir haben jetzt ein großes Recherchewerk von dir hier. Und zwar bist du in die Tiefe der Hip-House-Geschichte vorgedrungen. Vorher haben wir jetzt gerade mit Aiken den Einstieg gehabt. Aiken habe ich deswegen gespielt, weil, rätst du, warum?
1: Hat er Geburtstag gehabt?
0: Fast. Er hat was Neues, ist als Feature-Gast auf was Neuem von Shaggy drauf und das ist gestern erschienen. Shaggy spielt jetzt Lotto, Lottery, 7 Lottokugeln vorne auf dem Cover und es sind doppelt so viele Gäste drauf und Aiken ist einer davon und da haben sie die Konstellation mit Idonia, einem Dancehaller, der mal vor 10, 12 Jahren angesagt war in Jamaika, Shaggy eben selber und Aiken, aber man hört von dem Aiken nicht viel auf dem Track, aber es hat mir wieder in Erinnerung gerufen, hey, könnten wir hier doch mal spielen.
1: Ich habe mal eine coole Nebenstory gehört oder eine coole Story gehört von Shaggy. Da habe ich nämlich gerade einen Rapper gehört, dem jetzt gerade der Name jetzt gerade genau jetzt nicht einfällt.
0: Genau jetzt, Mensch.
1: Und
0: jetzt wäre es doch so wichtig.
1: Also Shaggy hat auf jeden Fall einen Sohn, der im Interview auch sagt, dass dass er der Sohn ist von ihm und ich habe den halt voll unabhängig davon gehört immer. Aber da komme ich gleich noch drauf. Mhm.
0: War das die Geschichte?
1: Also, ja, dass ich halt zwei, dass ich ihn höre.
0: Ich frag nur.
1: Ja, ja, und dass er dann irgendwann sagt, ja, ja, und Shaggy ist mein Vater, aber der hat nichts mit mir zu tun und der hat mich auch so ein bisschen links liegen lassen und ich mache jetzt meine eigene Mucke. Macht aber auch übelst coole Musik, so. Und ich habe halt ewig lang nicht gewusst, dass das ein Sohn von Shaggy ist, so.
0: Hm. Ja, ich glaube, das weiß man bei einigen nicht, wenn die sich nicht so nennen. Also Shaggy heißt ja Orville Burrell, da müssen wir jetzt mal gucken. Können ja auch mal was von Shaggy spielen. Können wir auch machen. Der Witz ist, ich habe ja Shaggy auch mal interviewt, da hat er mir davon allerdings nichts erzählt, aber das war ein cooler Interviewpartner tatsächlich. Also ich mag Shaggy, auch wenn viele ihn nicht mögen, ihn ein bisschen für abgehoben, größenwahnsinnig halten, aber echt lustiger Typ.
1: Ja, ich weiß auch den Namen wieder, also Rob Banks heißt der.
0: Der, ja. Mhm.
1: Das ist der Sohn von, ein Sohn von Shaggy, macht ziemlich coole Musik, sollen wir auch mal was spielen. Bei einer Sendung mal. Und da hat mir damals der Rapper hier aus der Südstadt, der Lacker, das erzählt, als ich gerade ihn erzählt habe, ey, ich höre jetzt Rob Banks und so, voll geil. Also ja, ja, wusstest du eigentlich, dass das ein Sohn von Shaggy ist und so? Und aber die können sich, oder der Rob Banks kann seinen Vater nicht so leiden. Und ich so, nee, wusste ich nicht so, aber ja, fand ich damals einen krassen Side-Fact so.
0: Ja. Wobei man ja mal annehmen muss, dass Söhne auch so mit der Plattensammlung und natürlich auch mit der aktiven Musik vom Papa groß werden. Also vielleicht ist er deswegen auch in die Musik gegangen. Ja, könnten wir auch noch spielen. Jetzt, um in die Hip-House-Hit-Story einzutauchen, muss man sagen, das ist so irgendwo in den 80ern und dann wird es immer größer, so zum Ende der 80er hin. Was waren so das Erste, wo du gesagt hast, bam, das... Wie nennt man dieses Genre? Was ist das für eine coole Musik, wo du mit emotionalen Erinnerungen das verknüpfst?
1: Also das Erste, was ich wahrgenommen habe, das war auf jeden Fall Dizzy Rascal aus UK, aus London. Da gab es einmal den Track mit Armand van Helden in der Zeit, Bonkers. Mhm. Und da gibt es noch einen Track mit, als Calvin Harris noch cool war. Dizzy Rascal feat. Calvin Harris, Dance With Me. Und das haben meine, damals, als wir uns halt immer Energy Drinks gekauft haben und die ganze Nacht gezockt haben, da haben wir halt immer Dizzy Rascal gehört. Das war so unser Ding.
0: Weißt du, was ich hier gemacht habe? Ich habe eine Staub drauf. Ich habe eine CD-Compilation, die so 3 CDs enthält. Die hatte ich schon mal hier irgendwie dabei. Und dann habe ich die anscheinend nach der Sendung falsch zusammensortiert, weil diese, die hier drin liegt, die ist auch lila. Aber die gehört da gar nicht rein. Da gehört eigentlich... die müsste so aussehen, genau der Farbton, die gehört da eigentlich rein und davon aber CD 1, 2 und 3 und auf der CD 3, die jetzt halt hier fehlt, weil die falsche drin ist, ist genau dieser Tune, Dizzy Rascal featuring Armand van Helden, Bonkers, 2009 kam der raus.
1: Boah, den habe ich letztens gesucht, den habe ich nicht digital. Hm.
0: Hm. Ja. Okay, ich werde die CD auf jeden Fall suchen fürs nächste Mal. Und wir starten jetzt mit den Beatmasters und der Cookie Crew. Das ist auch was man auf sehr vielen Samplern zu dem Thema findet. Das ist jetzt gar nicht mehr so rar und ausgefallen, glaube ich. Rock the House We Funk. Und da, was ja so mit reinfloss, waren viele verschiedene Strömungen. Also Elektro-Funk, dann die Acid, so Warehouse-Techno-Szene, Detroit, Chicago, High Energy, was sich geschrieben hat, H-I-N-R-G als Subgenre. Und dann mündete das alles aus, traf so in England teilweise dann auch beginnend auf Drum and Bass und Acid Jazz. So, wenn wir es mal so ganz grob sagen im Abriss, oder?
1: Ja, klingt auch extrem nach so Acid House. Die ersten, sag ich mal, das Cookies Crew ist ja von 87. Mhm. Ich habe auch keinen anderen Song gefunden bis jetzt, der vorher oder nach, also der im 87 irgendwie released wurde. Das ist, was ich gefunden habe, nur Cookies Crew, The Beatmasters.
0: Aber JJ Fat könnte ich dir dazu jetzt gerade noch hinten dran spielen.
1: Wäre der noch vorher gewesen, oder?
0: Auch 87.
1: Ich habe sonst nämlich nur Sachen aus 88 gefunden oder später. Mhm. Und ja, es hat für mich, gibt ja auch dieses Acid, ne, dieses Let's Call It Acid. Mhm. Und es hat auch für mich schon so einen der ersten bekannten Hip-House-Vibes. Und ich denke, es hat schon sehr viel Einfluss gehabt, glaube ich, diese Acid-House-Scene, auf das dann später noch Leute sich dachten, wir machen nicht nur Songs, wo einer drauf rappt, sondern wirklich wir machen Acid- oder House-Songs, die auch so komponiert sind mit drei Strophen. Hook. Mhm.
0: Mhm. Waren ja teilweise so unbekannte Session-Sängerinnen auch mit verwickelt.
1: Ja, sehr viel Frauen dabei, genau. Auch das, viele MCs, viele weibliche MCs, viel Frauengesang.
0: Das ist so der Punkt bei mir gewesen, wie ich darauf aufmerksam wurde, war eigentlich, weil ich gezielt nach Rapperinnen gesucht habe aus der Zeit und die haben halt oft gar keine Alben, sondern die sind auf solchen Produktionen hier und da mal drauf. Und ja, starten wir mit der Cookie Crew und den Beatmasters und rocken unser Haus hier.

0: Boom! Du hast auch gleich erkannt. Luca Aldente hat es gleich gemerkt, dass da Will Smith im Anmarsch ist.
1: Ist das nicht der, der von Rakim den Flow geklaut hat? Also habe ich nie rausgehört. Ich habe mal ein Interview gesehen von Rakim, dass der meint, ja, und dann Will Smith hat ja meinen Flow dann total kopiert und es war ja auch voll das Thema damals, aber ich habe davon gar nichts gewusst. Ich habe einfach nur gern Will Smith und Jeffy Jeff, DJ Jeffy Jeff gehört.
0: Also das war gerade aus Boom Shake, Shake, Shake the Room der Extended Club Mix und das hat er eben auch gegeben, also dass man für die House-Clubs extra solche Rap-Nummern eben bearbeitet oder Funky-Rap-Nummern bearbeitet hat, für dass man halt drauf tanzen kann und hat funktioniert. Also ich bin hier ganz gut mitgegroovt.
1: Auch sehr funky Bassline, ja. Also der Beat scheppert ziemlich rein, finde ich.
0: Wollen wir die Nadja an der Stelle mal grüßen?
1: Hey Nadja.
0: Hallo.
1: Viel Erfolg beim Lernen.
0: Ich weiß, wie schwer das ist. Also ich kenne auch eine, die jetzt gerade so Nachhilfestunden auch extra dafür nimmt. Ja, das also. Aber gut, mit unserer Musik unterlegt lernt sich's, glaube ich, besser, schneller. Na, das knüpft Synapsen. Also ich habe jetzt hier eine Künstlerin, die ist in der Dance-Club-Szene eigentlich ein Name mit Finer Lee. Das war so eine Hymne Anfang der 90er. Cece Peniston, die hast du auch mit entdeckt für diese Hip-House-History. Und auch die hat sich teilweise mit Rappern umgeben. Und ich wollte mal wissen, was Cece Peniston heute macht, weil mir der Name auch noch so im Ohr klang und wurde zum Beispiel gebucht für die diesjährige Pride Parade, die NWA Pride Parade. Ist gut, oder?
1: Was? Ja. NWA?
0: Ja.
1: Okay.
0: Ja, steht da, ist so ein Plakat gefunden.
1: Und wo ist das?
0: Wo ist das? Dazu, weißt du, das Ding ist, ich kann ja nur so auf Instagram gucken, auf die erste Oberfläche, weil ich keinen Account habe. Tyson Mainstage, oh, da müssten wir jetzt
1: 2, das ist eine NWA Pride Parade,
0: klingt so klein geschrieben hier.
1: Klingt interessant auf jeden Fall. Ich schätze mal nicht in Deutschland.
0: In Arkansas. Mhm. Ja, also ist also in der LGBTQ-Szene unterwegs und zwar am letzten Juni-Wochenende wohl findet das statt.
1: Was hat das mit NWA zu tun, ist die Frage.
0: Ach so, deswegen, das ist die Abkürzung, Northwest Arkansas. Gut. Okay. Ja, Northwest Arkansas und zwar am 27. Juni um 16.45 Uhr Ortszeit. Man kann auch Tickets kriegen. Ja, also wer die kommende Künstlerin mal erleben möchte live, tritt noch auf und da hören wir jetzt mit Steve Silk Hurley zusammen. Wer ist denn das?
1: Hurley?
0: Ja.
1: Klingt nach.
0: Ich kannte ja letzte Woche schon MC René nicht. Ich darf so blöde Fragen stellen.
1: Ist auch ein MC wahrscheinlich.
0: Also eine dieser berühmten einmaligen Bekanntschaften, einmaligen Kollabos, aber so ist es mit vielen Tracks in der Hip-House-History. Da gab es keine Alben dazu und deswegen übernehmen wir den Service und bündeln sie euch hier.

0: Ja, 5:30, was tun wir euch da an oder warum machen wir das? Also wir haben schon überlegt, ob man sich da rechtfertigen muss, aber es hat ja auch ein paar Bezüge. Zum Beispiel gibt es Radio Z genauso lang wie diese Hip-House-Musik. Und zum Beispiel hatten wir das schon als Serie, du insbesondere, begonnen vor einem Jahr. Und das wäre jetzt dann auch quasi schon Folge 5, oder?
1: Ja, auch mit deinen Einsprüngen letztendlich bestimmt schon Folge 5. Eine Folge hat auch damals mal der DJ Kusch mit dem Timo gemacht. Ja, Ursprung hatte das, glaube ich, weil man, wenn man ja sehr genrefluid ist, findet man da einen guten Mittelweg, dass man letztendlich den roten Faden beibehält von Hip-Hop und trotzdem ja diese, ohne, sage ich mal, diese Hip-Hop-roten Faden zu widersprechen, trotz alledem Hausch mit reinspielen kann, ohne schlechtes Gewissen oder sonst irgendwas. Ja.
0: Jetzt komme ich auf einen Namen nicht. Also es gab so ein paar Namen, da gehörte BK The Ruler mit dazu, so weibliche Namen gab es ein paar in letzter Zeit, Doji auch ein bisschen am Rande, aber der eigentliche Name, auf den ich jetzt raus wollte, zwei tatsächlich Musikstudentinnen, die, wenn ich jetzt richtig liege, die eine aus Florida nach Kalifornien kam und die andere irgendwo anders her auch nach Kalifornien kam, dann haben sie sich da zum Studieren kennengelernt. Und die zwei, als ich die gehört habe, auch wenn ich ihren Namen vergessen habe, vor einigen Jahren, das war so ein Moment, wo ich dachte, kommt das jetzt wieder? Also ist das quasi, und die sind auch viral gegangen. Und dann ist es natürlich umso interessanter, wenn solche Musik aktuell gerade wieder vibriert, auch wenn es eine super Mikronische ist, aber zu gucken, wo da die historischen Ursprünge liegen. Und deswegen, ja, finde ich, das ist eine interessante Spurensuche. Und wie gesagt, wir stoßen dabei halt auch auf viele Frauen, die ja sonst eher unterrepräsentiert sind in anderen Feldern wie, weiß ich nicht, Drill oder so.
1: Das ja, ich muss echt sagen, also ich damals die erste Folge gemacht habe davon, ich habe unterbewusst gar nicht, oder nur im Unterbewusstsein gemerkt, eigentlich erst wie, oder im Nachhinein auch erst, wie viele Frauen ich da eigentlich mit drin habe, ohne mir darüber Gedanken gemacht zu haben. Und ja, das finde ich cool, dass es sehr viele weibliche MCs gibt in dieser Ära. Es ist generell sehr freundlich gegenüber allen Gesinnungen. Es ist eine sehr offene Musik aus meiner Sicht. Und es knallt halt einfach. Es hat halt diesen 4-to-the-floor-Kickdrum-Housebeat. Ich bin dabei auch drauf gestoßen, dass ich mich mehr interessiert habe dann dafür, weil du kommst nicht dran vorbei, wenn du dich mit Hip-House auseinandersetzt, auch dich zu fragen, was ist überhaupt House? Und dann kommst du auch ganz schnell zu dem Thema, dass House überhaupt nicht eingegrenzt werden kann, weil House eigentlich nur eine Musik war, die in einem Club gespielt wurde zu einer gewissen Zeit, in dem Warehouse-Club.
0: Ja, deswegen heißt es ja eigentlich House, weil es Lagerhallen waren, die da ganz gut verfügbar waren in den ehemaligen Industriegebieten von Autofabriken, also das heißt in Detroit vor allem auch. Und auch in Chicago hat das so angefangen, wohlgemerkt der Stadt, in der Barack Obama seine Michelle kennengelernt hat. Aber das war nicht in der Fabrik, sondern in der Anwaltskanzlei. Aber gut, das ist auch eine Stadt, die ich mir gerne mal anschauen möchte. Tatsächlich. Also ich gehöre nicht zu den Menschen, ich war noch nie in den USA, aber ich gehöre auch nicht zu den Menschen, die jetzt New York gesehen haben müssen, aber Chicago hätte ich gern.
1: Ja, und den Club wird es nicht mehr geben, ne? Ich glaube, der erste, der der DJ, der House gespielt hat oder wegen dem House heißt, ist, glaube ich, Frankie Knuckles.
0: Ja, richtig, ja.
1: Und ich glaube, dass die damals in den Plattenläden nach Musik gesucht haben, die der spielt.
0: Ja.
1: Und dann haben sie nach Warehouse gesucht und irgendwann wurde es abgekürzt zu House, oder?
0: Ja.
1: Ja, was ich ziemlich cool finde. Und dadurch, ja, wenn du auf Hip-House stößt, kommst du halt schwierig dran vorbei, dich mit House ja, zu beschäftigen. Dann landest du ganz schnell bei Acid House und dann landest du halt ganz schnell bei der Cookies Crew. Jetzt habe ich aber von dir gehört, es gibt noch was Früheres eventuell.
0: Es gibt noch was Früheres und zwar von der, also mehreres von 86, vielleicht geht es auch noch weiter zurück bis 84, da müssen wir nochmal in der Tiefe recherchieren gleich, aber habe ich aus technischen Gründen noch nicht parat. Aber auch da geht es um eine Frau, nämlich The Real Roxanne. Und da gab es zwei Roxannes und da ist mir letzte Woche tatsächlich der Name auf der Zunge gelegen und es fiel mir nicht ein, als wir unseren Gast da hatten, Roxanne Chanté. die war nicht Baus, die war ganz Hardcore-Rapperin, aber die andere Roxanne, die sich dann The Real Roxanne nannte, die hat ist auf diese Beats aufgesprungen. Und jetzt sage ich noch was zu New York. Da gab es natürlich dann auch DJs, die das hochwertigst produziert haben, David Morales zum Beispiel. Und eine Person würde mich wahrscheinlich schon für einen New York-Besuch reizen, nämlich wenn Queen Latifah uns ein Interview geben würde, die wir jetzt als nächstes hören mit Do the Dance for Me.

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0: Ja, schon ist Timo Rhythm hier und schon sind... Oh, nicht hier.
1: Da ist sogar Cold Acid drauf.
0: Sein Spirit ist hier und schon haben wir uns ablenken lassen. Also, was haben wir jetzt gerade gehört? Wir haben im Jahr 88, oder?
1: Ja.
0: Ja, so.
1: Und der MC war...
0: Das war so die Zeit, da hat man irgendwie Tennis gespielt bei Wimbledon und jeden hat es interessiert.
1: Und der Track wurde auch in Chicago released, by the way.
0: Also da, wo ich dann im Juni nicht urlaube, obwohl ich da Urlaub habe. Ja, ich meine, was natürlich in Deutschland erstmal so die Standorte waren, waren glaube ich so in Frankfurt, da gab es Diskotheken, wo sowas tatsächlich gut ging. Also aus dieser Blase ist jetzt so zum Beispiel Snap hervorgegangen. Düsseldorf war auch so eine Szene.
1: Ja, macht Sinn.
0: Aber Berlin halt, weiß ich nicht. Berlin hatte ein bisschen einen anderen Sound, glaube ich.
1: Ich habe sogar ein Shirt an von Kraftwerk heute. Apropos Düsseldorf. Da macht es natürlich Sinn. An der Geburtsstätte des Kraftwerk-Sounds, das da auch dann weiterhin Elektro-Labels. Da war ich auch schon auf einer coolen Party für 3 Euro Eintritt. Eine coole Elektro-Party, also da... Düsseldorf ist cool, was das angeht, was Elektro angeht, würde ich sagen, und Haus und Techno und, ja.
0: Ich war erst einmal in meinem Leben in Düsseldorf. Das war aber im tiefen Winter.
1: Ich habe da überhaupt nicht dran gedacht, dass das ja eigentlich diesen Schickimicki-Ruf hat. Mhm. Ich fand's mega.
0: Marie-Agnes Strack-Zimmermann kommt aus Düsseldorf. Nee, aber andere Geschichte. Ihr könnt uns jetzt erzählen, warum man eurer Ansicht nach solche Musik nicht mehr hört. Und ob es aber wertvoll ist, sie wieder zu hören, unter 0911 4500 666 seid ihr dabei. Und dann haben wir auch noch ein Album von gestern, also sozusagen brandneues Album, auch wenn schon wieder ein Album von gestern ist. Aber das ist halt so, die Sendung ist samstags, die Platten erscheinen freitags. Und irgendwann müssen wir sie auch mal hören. Turn Up the Bass, Tyree, Cool Rock Steady, das hat auch so eine hohe Präsenz auf Compilations immer. Wir können mal kurz deine Mama grüßen, in der Hoffnung, dass sie 1988 das gehört hat.
1: Hey Mama, Grüße von deinem Sohn.
0: Und natürlich darf auch deine Mama hier anrufen. Und dann reisen wir so ein bisschen in der Zeitgeschichte weiter Richtung 89, 90, 91, was ja dann bei uns die Wendezeit war und sehr stark eigentlich heute mit Rave und Eurodance assoziiert wird und natürlich auch, was man so von der Rap-Fraktion her ja noch in Erinnerung hat, sind vor allem mal die ganz großen Namen, also The Last Soul, Tribe Called Quest, Public Enemy, aber halt auch nicht jede Nische von damals, weil es vielleicht das damals auch gar nicht so gut zu kaufen gab in Städten wie Nürnberg, könnte ich mir vorstellen.
1: Ja, die Native, das ist auch
0: die Native Tongue Posse, ja. Die wäre auch mal eine Sendung wert. Das könnt ihr uns auch am Telefon sagen, ob die eine Sendung wert wären.
1: Also 0911 Sachen wie Moni Love und Queen Latifah waren schon ein Name hier, oder nicht?
0: Ja, das war Cool Tempo, also dieses Label Cool Tempo hatte, glaube ich, den Vertrag mit, die hatten, also da gab es auch einen Deutschland-Vertrieb, aber Moni Love kriegt sowieso eine Sendung von mir, kann ich dir sagen.
1: Habe ich mir schon fast gedacht, irgendwie, dass da was sich anbahnt.
0: Ja, und mit Textübersetzungen sogar. Ja, jetzt haben wir uns im Kopf und Kragen geredet und keiner ruft an, dann müssen wir zwangsläufig wieder Musik machen. Sag mal an, was ist der nächste Tune?
1: Ja, der nächste Tune, also ich würde auch sau gerne was spielen von Fast Eddie. Mhm. Zum Beispiel Hip House. Mhm. Oder Get One Up. Mhm. Was ich an Fast Eddie cool finde, der hat ziemlich coole Beats. Mhm. Ziemlich Acid-Housig. Und es gibt auch einen Track von Benny the Butcher. Den kennst du bestimmt, ne?
0: Nee, also ja, natürlich den Namen, aber...
1: Ja, und der hat einen Track, der heißt auch Fast Eddie, weil er der Typ ist, der am schnellsten die... Ich weiß nicht, was verkauft. Und ich würde mich interessieren, ob dann Benny den Track in Fast Eddie genannt hat, wegen eben diesem Hip-House Fast Eddie.
0: Ja, bestimmt. Vielleicht sampled er den ja. Wir wissen es noch nicht.
1: Ja, ich hab's nicht rausgehört.
0: Haben wir den Track da? Von Benny the Butcher?
1: Ich habe ihn, glaube ich, nicht dabei.
0: Oh, es hat schon angefangen ohne uns. Er sagt nämlich, der gibt jetzt hier die Anweisungen an die Party People. Dann müssen wir nochmal zurück zu den Anweisungen. 1, 2, 3, 4, sagt er.

0: Gleich in der zweiten Stunde von unserer schönen Sendung hier von Represent, die live aus diesem Studio mit dem Telefon kommt, wo niemand angerufen hat, 0911 4500 666. Gleich gibt's MC Renés Hörspiel und das heißt, die, wie hieß der, der Wichtel im Mittelpunkt, der, diese Figur.
1: Lichtwesen.
0: Der mit W, Wuch, wie, wie war Wuch, Wutzelmann.
1: Ach so, der Nacktmann oder der V.
0: Ah, doch nicht mit W, habe ich es mir falsch gemerkt. Also der Mull, hier haben wir gleich das Hörspiel. Und dann auch nochmal Talk mit MC René, der in der Mitte der 90er Jahre anscheinend seine große Zeit hatte.

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2: 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Ich wollte uns vorhin noch sagen zu diesem Dance to the Music. Das war natürlich Sly and the Family Stone. Was man auch oft in dieser ganzen Bewegung hat, in dieser Blase, waren die James Brown Samples. Da hattest du auch was recherchiert, Luca.
3: Von Lynn Collins, ne? Hm. Think About It. Und produziert ist das von James Brown auf jeden Fall. Und ciao, Dieter. Und das Sample wird halt so oft verwendet. Ich habe auch einen Track dabei von Dion. Der interpretiert das Sample immer auf eine ganz andere Weise. Finde ich ziemlich nice. Und ansonsten, ja, du hörst halt immer in fast jedem Hip-House-Track hörst du das Sample irgendwo mit drin. Auch bei vielen Break- und Drum-and-Bass-Sachen hörst du das Sample auch immer noch. Und es ist immer cool, wenn man solche Samples findet, finde ich. Die immer wieder verwendet werden und die ja so ein ganzes Genre fast mitprägen.
2: Ja, der Funky Drummer von James Brown und so, es gibt so ein paar. Und wie heißt das eine?
3: Ja, ist echt krass, ne? Wie so ein paar Sekunden Track, was die, wie die so einen, wie oft die verwendet werden können, so. Ja, da kannst du dich auch echt verrückt machen halt, kannst die ganze Zeit Musik hören.
2: Bis du mal ein Sample findest. Du hattest ja vorhin schon einen Namen, der dir ewig nicht eingefallen ist, dann ist er dir aber eingefallen. Der Sohn von Shaggy, weißt du es noch?
3: Ja, Rob Banks.
2: Rob Banks, genau. Und ich hänge jetzt, also mir ist jetzt der Name von dem Girls-Duo wieder eingefallen, Flyanna Boss. Dafür hänge ich jetzt an dem James Brown-Titel. Jetzt weiß ich nicht, welcher James Brown-Titel das ist, wo ich das Sample im Ohr habe. Mensch.
3: Ja, von James Brown ist viel, oder? Gesampelt so.
2: Ja.
3: Oder Timo?
4: Ja, ich glaube, James Brown ist wahrscheinlich der meistgesampelte Künstler im Rap gewesen. Also was Beats angeht, was Drum Loops angeht und wahrscheinlich auch so was DJ Turntablism Scratch Sample Platten. Ne? Da wiederholen sich auf jeden Fall auch ganz oft so die Cuts oder diese kurzen Sample-Stücke, die auf diesen DJ-Platten drauf sind, die halt ausschließlich zum Scratchen gedacht sind. Ne? Da ist auch immer James Brown drauf. Aber ich habe jetzt auch keinen expliziten Songnamen im Kopf, aber...
3: Nee, ich finde, da gibt eine Seite, ich weiß nicht, heißt sie Who Sampled That oder so? Und dann gibt es manche Tracks, die du kannst dann quasi auf der Seite, siehst du dann letztendlich, wo dieser Track überall gesampelt wurde. Und ja, weil gibt da manche James Brown Tracks oder auch dieser Lynn Collins Track, von dem wir gerade gesprochen haben, Think About It, da ist dann eine Liste halt mit hunderten Liedern, tausenden Liedern, wo irgendwo dieses Stück vorkommt. Finde ich immer ziemlich krass, was da Leute sich die Arbeit machen und so und rausfinden, wo was gesampelt wurde und wo das wieder verwendet wurde. Das finde ich immer ziemlich krass.
2: Eigentlich sollten sich ja die Rapper selber die Mühe machen und das angeben. Das haben ja dann damals in den 80ern auch viele gemacht. Also deswegen wissen wir es ja, wo es herkommt.
4: Ja, wobei man halt nicht vergessen darf, dass es ja auch irgendwie ein bisschen auch ein Konkurrenzding ist, jetzt gerade wenn es ums DJing geht oder um so Live-Produktionen, Live-Performance oder dass man jetzt nicht immer gleich jedem Konkurrenten die Sample-Library offenlegen möchte. Und das ist ja dann auch irgendwie so ein bisschen die Magie macht halt, dass man erst, wenn man tiefer reinkommt, aber es ist halt auch super interessant.
2: Wir reden gleich weiter, weil ich mir ja tatsächlich jetzt die Pizza im Ofen...
4: Hat dein Wecker schon geklingelt?
2: Hat der Wecker schon geklingelt.
4: Let's go.
2: Dion und Talk Down. Wieder mit demselben Sample.

0: Wer ist denn das? Den kannte ich überhaupt nicht. Dijon. Ich kenne nur den Senf, der so heißt, den Dijon-Senf.
1: Der ist sauscharf, der Senf. Den habe ich gegessen.
2: Das darf man nicht unterschätzen.
0: Ist so ein bisschen süß, oder? Ist da nicht auch Honig drin?
1: Ja, aber der hat
2: nicht viel geholfen.
1: Meinem Opa gab's den jetzt am Geburtstag, am Donnerstag.
0: Ey, der hat's. Happy Birthday nachträglich.
1: Alles Gute nachträglich, Opa.
2: Wie alt ist er geworden?
1: Das ist jetzt eine gemeine Frage. Ja. Irgendwas. Naja, so ein Opa halt. Irgendwann wird er halt 60 und danach weiß man es halt nicht mehr, wie alt er wird, ne?
0: Ein lebenserfahrener, betagter, rüstiger Mensch, der sich gut gehalten hat und natürlich jünger aussieht, als er ist.
1: Ja, auf jeden Fall. Und auch Sprüche hat. Da könnt ihr euch auf jeden Fall die Füße und die, ja, könnt ihr die Füße hochziehen, die Sprüchen, die der bringt. Die sind schon hart unter der Gürtellinie.
0: Kann der rappen?
1: Nee, aber er kann, also er schaut ziemlich viel Kabarettisten an und kann eigentlich zu jeder Lebenssituation hat er halt den passenden Spruch und den passenden Witz.
0: Das ist guter Opa.
1: Und hat immer die Witze immer on point.
0: Den können wir mal einladen.
2: Witz gleich schissen.
0: Wir reden ja eh so viel.
1: Ja, und die Oma gleich mit, also am besten gleich beide. Kommen sie mit dem Fahrrad hergefahren.
0: Ja.
1: Mit dem E-Bike. Hat er mir ganz stolz gezeigt. Das E-Bike von der Oma, das neue. Das ist ziemlich leichtes.
2: Immer schön mit Helm fahren, ne, bei E-Bikes, weil ihr wisst ja, ganz viele Fahrradunfälle passieren mit E-Bike und gerade den älteren Herrschaften so und dann sind die schnell unterwegs und ohne Helm und deswegen, Oma Luca, fahr vorsichtig.
1: Ich muss auch.
0: Man sollte keine In-Ear-Kopfhörer auf dem Fahrrad haben.
1: Ja, ja, die Edeltraut, die, ich weiß, du hast letztens einen Spruch gehört von einem Bekannten, dass er Edeltraut, die gutes Gras anbaut, von so einem Lied von Hans Zöllner.
2: Okay.
1: Musste ich gerade dran denken.
2: Die Edeltraut. Ja, also ey, und es ist echt unangenehm, dass niemand von euch da draußen angerufen hat.
0: 0911450066 kostet
2: 4500, dreimal die 6.
3: Ruf mich an.
2: Und dann, und warum sollten die nochmal anrufen? Achso, die sollten sagen, ob sie Hip-House mögen.
0: Die können auch was anderes sagen, aber primär sollen sie das sagen, ja.
2: Ob sie es mögen.
0: Mir ist vorhin bei dem schnellen Typen noch eingefallen, bei dem Eddie, der Freddy. Der Freddy, der Fast Eddie, war Amerikaner wahrscheinlich und der Daddy Freddy war ein Engländer, aber zur selben Zeit und war ziemlich ähnlich vom Style.
2: Also es gibt ja auf jeden Fall schon auch was Kritisches, was man zu dem Thema sagen kann.
0: Ja,
2: ne?
0: Bitte.
2: Ja, ich glaube, ganz viele Leute oder einige Leute, vielleicht mehrere Leute, ich weiß es nicht.
0: Sich an ihre
2: ich will das jetzt ein bisschen revidieren. Nee, also es gibt Menschen, die würden wahrscheinlich sagen, dass sie halt einfach dieses Verwaschene nicht geil finden, so, ne? Also zwischen Rap und House, diese Verwaschenheit. Also es ist dann keine geile House-Musik mehr und es ist auch kein geiler Rap mehr. Und nichts von beiden steht mehr im Fokus, so. Rap funktioniert halt auch einfach geil mit Rap-Beats, so.
1: Ne? Wie ist dann bei Grime und so?
2: Ja, da kommt es halt drauf an, dass der Flow sich halt echt stark dann verändert und halt nochmal wirklich kreativer geworden ist halt und das ist halt einfach eine andere.
0: Jetzt
2: aber
0: ruft jemand an.
2: Okay, let's go.
0: Ja, Radio Z, hallo?
4: Hallo, jetzt Kitty.
2: Wer ist da?
4: Bitte?
2: Wer ist da?
4: Die Kitty, die Mama vom Luca.
2: Ey, Kitty.
1: Hey, servus.
0: Hallo. Ja,
4: hallo.
2: Das, du wolltest dir das jetzt nicht nehmen lassen. Jetzt ist richtig zu stellen.
0: Habt ihr schon Geburtstag gefeiert vom Opa?
4: Ja.
0: Am Vatertag sogar.
4: Ja, viel zu lang. Aber es ist richtig schön.
1: Und der Senf war stark, ne? Der Senf war scharf.
4: Gut, Leute. Hätte ich nicht gedacht, dass es so frisch ist.
0: Ja, wir finden ja die Sendung selber gar nicht so gut, aber jetzt
4: doch,
0: geht's uns besser.
4: Da waren vorhin ein paar Lieder, die waren richtig gut, wenn du nie gehört hast. Überraschend gut.
0: Ja, das...
1: Was war deine Frage, Philipp?
0: Und meine

0: Frage war, warum sowas heute nicht mehr in ist.
1: Verstehe ich auch nicht.
0: Okay.
1: Ja. Aber auf jeden Fall, das ist eine gute Musikrichtung, also bin ich gar nicht so dahinter, also habe ich gar nicht so mitgekriegt.
2: Ich glaube auch einfach, dass es ungewohnt ist fürs Ohr, weil der Rap so alt ist.
1: Ja.
2: Also ist genauso, wenn ich jetzt Rakim höre, ich glaube, der eine oder andere findet das auch eher anstrengend. Und damals war das ziemlich fresh. Das ist halt einfach nicht mehr so fresh vielleicht wie früher.
1: Das ist genau das, ist ein Aufwand. Das ist so irgendwie so happy. Nicht so wie ich mit Techno, normalerweise ist es immer so zu...
3: düster.
1: Nicht gerade so freundlich.
3: Ja, so düster und...
1: Ja.
3: Ja, auf jeden Fall.
1: Da gucke ich was von Salt and Pepper, irgendeins, das ist Bullshit in der Version, da gibt es auch eins, so eine Hausversion. Oder Ice-Tea, das ist auch richtig gut, so eine Version.
0: Ja.
1: Das ist auch so eine Art Musik, die ist aber schon älter, ne?
0: Ja, also ich habe die daheim, diese Push-It-Version, ich weiß, was du meinst, aber ich würde jetzt was sogar von Salt and Pepper gerne auflegen, wenn du die schon erwähnst.
1: Ja.
3: Der Philipp spielt bei jeder Gelegenheit
0: Salt-N-Pepper.
3: Schadet nichts. Kann nicht schaden.
1: James Brown, das Rap Rayback heißt es.
2: Rap Sag Rayback mir nichts.
1: Oder so. Und das ist eine, da gibt es verschiedene Singles, Maxi-Singles, und da sind ein paar dabei, die sind so richtig zum Mischen. Jeder DJ schon mal geklaut.
2: Ja. Ich passt Philipp kennt es bestimmt
3: für den Dancefloor.
1: Ja, und sogar tanzbar.
0: Ja, also...
1: Das soll richtige Tanzsendung, das soll mir sehr gut sein.
0: Dankeschön für
1: Mach
0: das
1: weiter,
0: Kompliment.
1: Ne?
0: Ja, danke. Dann haben wir jetzt schon Stoff fürs nächste Mal. Schreib mal alles auf.
1: Okay.
0: Viel Spaß beim Weiterhören.
2: Ciao.

0: jetzt müssen wir reden.
1: Sag noch mal was.
2: So, wir haben heute auch noch eine
3: Vinyl im Gepäck.
0: Wir machen gerade Anleitung, Auflegen von Vinyl.
3: Und wir haben heute auch noch das Ende vom Anfang dabei. Wir hatten ja letzte Woche viel gezeigt oder viel, viel gespielt von MC René, auch über das Interview, das wir geführt haben mit ihm in Erlangen in Delphi Bar. Und heute haben wir noch ein Album dabei, was wir da gekauft haben.
0: Featuring Nadja, die hat es ja auch noch mitgeführt.
3: Ja, ich habe, genau, am 10.04. war das, habe ich ein Interview geführt mit MC René und Nadja war dabei. Wir haben zusammen ein paar Fragen gestellt über KI, über seine aktuellen Projekte mit Hörspielen etc.
0: Mit dem Nacktmull.
3: Über seine Musik haben wir gar nicht viel gesprochen, auch in dem Interview nicht. Und deswegen wollten wir das heute nochmal nachholen, weil er hat auch trotzdem noch aktuelle Projekte neben Büchern, die er veröffentlicht und Hörspielen und schieß mich tot. Will er seinen eigenen Distributionskanal aufbauen. Da sind wir natürlich auch dann uns, sehen wir uns natürlich auch so, dass wir auch gerne was von ihm spielen. Das Ende vom Anfang, produziert von Figo Braslevic. Das ist das aktuelle, das kam 2015 raus.
0: Halt doch mal in die Kamera.
2: Mein Mikrofon ist aus.
0: Ja, aber...
2: Kannst du es anmachen?
0: Aber die, ja, ist an. Aber, ist die an. Halt mal das Cover in die Kamera.
2: Ja, das hat er schon.
0: Ja, und nee, ich meine so, dass man mal mit was sieht.
2: Alles gut. Passt schon. Ich drehe hier so rum. Ja, genau.
0: Also bevor wir jetzt da reden, hören wir einfach mal einen Track.
2: Ja, nur ganz kurz noch, aber dass wir das jetzt noch zu Ende bringen halt, weil das war von Malefiz Records, ist es richtig? Von diesem?
3: Nee, das ist von
2: Crackpack. Das ist von Crackpack, aber ja. die Veranstaltung von MC René in Erlangen,
3: genau,
2: das war von Malefiz Records.
3: Ja,
2: das
3: und den habe ich auch geschrieben, ja.
2: Genau, und das ist ein kleines Label, die hier
3: aus Bamberg, glaube ich.
2: Das sage ich schon, A zum SK, RB zum J.
3: RB zum J, Northern und, Roots.
2: Genau, Smoking Barrel.
3: Smoking Barrel, genau.
2: Mehrere Rapper hier. Genau, und die machen jetzt mehrfach verschiedene Veranstaltungen, unter anderem jetzt eben MC René in Erlangen in dieser Delphi Bar. Das war absolut kein normaler Veranstaltungsort, sondern wirklich so ein Special-Veranstaltung.
3: Nee, das war eine Location gemietet, genau, das fand ich auch ziemlich coole Location. Da haben sie MC René geholt und die haben mich auch darum gebeten, Werbung zu machen im Radio Z für die nächste Party im Z-Bau mit Be Tight.
2: Genau.
3: Die haben wieder was geplant.
2: Beat-Hide von der Sekte, Beat-Hide und Sido, wer das noch so kennt aus den Anfängen von Akro Berlin. Und
3: das ist auf jeden Fall im Juni, ich meine 13.06.
2: So bekannt war, genau, das ist, checkt auf jeden Fall mal Malefiz Records auf Instagram und dann findet ihr auf jeden Fall den Flyer zur Veranstaltung auf den ihrer Seite. Checkt das auf jeden Fall ab.
3: Ja, und die haben es auch geklärt, genau, dass wir MC René interviewen können.
2: Genau,
3: haben da angefragt.
2: Von denen nochmal ganz liebe Grüße und das ist der Luca.
3: Genau, so Nadja und ich konnten dann letztendlich aus um 2 Uhr nachts dann noch 40 Minuten Rohmaterial rausquetschen aus dem etwas müden MC René, der dann im Interview gar nicht mehr so müde war. Ja. Wollen wir den Track spielen, den DNA wie
0: und
3: Rick Rubin?
0: Bei dem Track musste ich kurz dran denken, dass Rick Rubin ja viele Leute auch produced hat, die gar nicht sein Genre sind, zum Beispiel kürzlich Neil Diamond, ja, kennt meine Mutter,
3: ja.
0: Oder Kesha, also Leute, mit denen man da eher nicht rechnet. Und hier geht es um die DNA wie Rick Rubin, so heißt der Titel.
2: Let's go.
3: Let's go.

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1: Tja, da soll er sich mal in so eine Talkshow einladen lassen, wo die dann 75 Minuten lang um ihr eigenes Thema ausweichen. Luca Aldente, du hast dann ein Interview bekommen mit MC René, das haben wir schon letzte Woche mit einem Anteil gehört. Ich glaube, das, was jetzt kommt, das ist der Anfang von dem Interview. Kann das sein, dass wir den eigentlich jetzt erstmal haben?
2: Ja, genau, da geht es genau. Ging es um die Frage, was für Schreibwerkzeuge er verwendet, wie er mit KI umgeht, was er davon hält. Da hat er auch viel auf Instagram und so gepostet dazu. Sieht er auch sehr, ja, zwiegespalten.
3: Was machst du heute hier? Du bist in Erlangen in der Delphi Bar.
4: Ich bin heute in der Delphi Bar aufgetreten, weil Hip-Hop, das Netzwerk, in dem ich agiere, ist das Underground-Netzwerk und das läuft über Kontakte. Und die Jungs hier haben mich gebucht, weil sie wissen, dass ich jemand bin, der auch ohne Bühne einfach in einem Setting agieren kann. Und vor allem trete ich gerne da auf, wo ich weiß, dass die Veranstalter selber Community haben. Also sprich, dass ich ein Event über Mundpropaganda vor allem verbreitet, als nur über Social Media oder irgendwelche Hypes. Und heute war ein sehr, sehr schöner Abend. Ich habe verschiedene Menschen gesehen. Das war sehr divers, das Publikum. Die Leute haben sich eingelassen auf das, was geschehen ist. Und schwer zu beschreiben, wenn man selber nicht da war. Also müsst ihr mir glauben, dass es wirklich sehr gut war heute.
3: Ja, du hast auf jeden Fall viel gefreestylt. Du hast auch was mit drin gehabt von E-Werk.
4: Ja.
3: Habt ihr schon mal in E-Werk oder in Erlangen gespielt?
4: Ja, klar. Also das sind noch Zeiten. Und wir reden hier über 1995. Ich war früher viel unterwegs mit zum Beispiel auch Fettes Brot, FAB aus Bremen, der Tobi und das Bo, heute besser bekannt als 5 Sterne Deluxe, und wir waren die Klasse von 95, also waren so die jungen Wilden. Und da waren wir auch in E-Werk zu Gast und haben dort öfters mal gespielt. Ich selber habe da auch öfters gespielt, also ja. Sehr renommierter Laden. Von daher ist mir wohl bekannt.
3: Sehr cool. Du hast auf jeden Fall viel gefreestylt, du hast auch Tracks mit eingebaut, die kannte ich so gar nicht, weil ich kenne auch deinen Radio- oder deinen ZDF-Auftritt, glaube ich, war das.
4: Ja.
3: Wo du das Freestyle-Rappen, das heißt, das hast du halt eingebaut heute in den Song, in so einen Mix.
4: Genau, das bezieht sich auf einer der ersten Dokumentationen über die Hip-Hop-Szene. Es gibt ja viele Dokumentationen derzeit über die Hip-Hop-Kultur, Deutschrap und so weiter. Das Problem an diesen Dokumentationen ist, dass sie ausschließlich auf Hype-Themen generieren. Wer ist bekannt, der ist relevant. Der Unterschied zu dieser Dokumentation, die auch einen Grimme-Preis gewonnen hat, Lost in Music, also das war eine Reihe, die gab es über Hip-Hop und auch über die Techno-Kultur,
3: ja,
4: war, dass man eine Szene dokumentiert hat, wo der Zuschauer mit auf die Reise genommen wurde in eine neue Welt, begleitet von Torch. Und dann kam man in diese Szene rein und die Leute kannte man gar nicht. Und der Kontext war aber, guckt euch mal diese Welt an. Das ist das, was heutzutage fehlt, weil viele Themen algorithmisch aufgebaut werden, was funktioniert. Und dadurch lässt man ganz viele Leerstellen liegen.
3: Ja, du hast auch zum Beispiel, du machst Instagram-Posts auch darüber. Da gibt es zum Beispiel, was habe ich mir letztens durchgelesen von dir, dieser, was KI nicht kann, dieser schräge Ton, der irgendwas trifft, so ein gewisses oder so eine bestimmte Stimmlage, die man gar nicht treffen kann, außer man hat dieses Momentum als Mensch sozusagen.
4: Ja.
3: Und das greifst du an, aber gleichzeitig nutzt du es auch. Also du siehst es aber auch als Gefahr als Künstler, dass es so ein Massenprodukt wird und man untergeht als Künstler, oder?
4: Die Diskussion über die Nutzung von KI in der Musik ist sehr ambivalent, also und sollte eher elaborierter geführt werden, als das der Fall ist. Also hier sagt man, KI ist böse, weil wir alle viel Terminator geguckt haben. KI wird uns alle ersetzen und so weiter. Es ist nicht die Frage des Werkzeuges, sondern wer die Macht und die Kontrolle über das Werkzeug hat. Also sprich die Tech-Konzerne und so weiter. Das Werkzeug an sich ist ein Werkzeug. Die Leute, viele, die sich darüber aufregen, wenn man den, besonders den deutschen Musikmarkt betrachtet, wenn man das Radio einschaltet, nicht euer Radio, 1Live, ich habe es jetzt gesagt, dann frage ich mich, das gab es doch alles vorher schon, dass das so mit KI generieren kann, konnte ich doch vorher eh schon auf 1 Live Radio hören. Das heißt, wo ist der Fluch und wo ist der Segen? Es gibt beides. Der Segen könnte ja sein, dass auf einmal wieder eine Nachfrage entsteht nach menschlicher Unperfektheit. Das Momentum menschlicher Kunst ist meiner Meinung nach eher das Scheitern, die Leerstelle dazwischen, das Unoptimierte, das Unperfekte. Aber die ganze Musikindustrie ist die ganze Zeit darauf gepolt, so effizient wie möglich zu sein.
3: Perfekt zu sein.
4: Perfekt ja. zu sein. Spotify kam 2014, 15 so in den Mainstream. Und das heißt, die Leute haben angefangen, ihre Hooks am Anfang zu machen. Jeder Deutschrap-Song der letzten Jahre, und ich will nicht alles über einen Kamm scheren, es ist alles optimiert. Und jetzt regen sich dieselben Leute auf, die algorithmusoptimierte Musik haben. Ja, ich kann jetzt von meiner Musik nicht mehr leben. Das heißt, diese ganze Kultur basiert im Wesentlichen darauf, weil sie selber, und damit ist das Publikum auch der Täter, weil die Leute das so wollen. Und die Leute lassen sich gerne füttern. Und die Leute wollen bequem sein und die Leute wollen nicht mehr nachdenken. Die KI, und das ist jetzt das Negative daran, sollte niemals eine Denkprothese sein, sondern ein Werkzeug. Ich glaube, es war noch nie so schwer wie heute, sein kritisches Denken zu bewahren, weil man ja gar nicht mehr unterscheiden kann. Ist es jetzt mein Gedanke oder war das jetzt vielleicht...
3: Naja, also
4: genau, war das die KI oder so? Viele benutzen solche Systeme auch in zwischenmenschlichen Beziehungen als Ratgeber zum Beispiel. Wie soll ich jetzt darüber nachdenken? Wie soll ich darüber nachdenken? Das heißt, wir leben in einem Umbruch.
3: Nutzt du es zum Schreiben von Büchern oder von Textpassagen?
4: Ich nutze es in Sachen, was jetzt Rechtschreibkorrektur angeht,
3: ja. Ja,
4: grammatische Straffung. Das Problem ist, wenn man KI nutzt, um Texte zu schreiben, glättet die KI bestimmte Gedanken, die man hat. Das heißt, Thesen, die ich entwickle, die sind aus menschlicher Erfahrung herausgemacht. Und die KI hat jetzt keine menschliche Erfahrung. Ne? Aber man kann das als Produkt benutzen, um sich zu spiegeln. Aber ich wäre sehr vorsichtig, ehrlich gesagt, sich von der KI alles generieren zu lassen, weil du dann in generischen Müll kommst. Ein Text ist dann gut, wenn er einen Punkt hat, der die Leute berührt und nicht nur triggert. Deutschrap basiert viel auch auf Trigger, auf Provokation.
3: Ja.
4: Aber was ist da mit der anderen Seite? Was ist mit den Leerstellen dazwischen? Wer ist eigentlich noch offen dafür, wenn es mal nicht laut ist, wenn es vielleicht mal still ist? Und die Frage in der Nutzung von KI lautet nicht, macht sie alles, sondern wer hat die Kontrolle über die Systeme? Das ist also auf jeden Fall meine Meinung dazu.
3: Ja,
4: das ist halt auch ein schwieriges Thema, weil das alle Bereiche des Lebens beeinflusst. Und ich glaube, darüber perfekt zu sprechen, ist halt schwierig, weil die Entwicklung der Technologie exponentiell verläuft. Also man vielleicht gar nicht so richtig weiß, also zumindest ich rede jetzt von mir, andere haben vielleicht bessere Antworten, ich weiß gar nicht, was in ein paar Jahren passieren wird. Und ich glaube, wir leben in Zeiten, wo es auf die, deswegen haben wir auch rechtspopulistische Parteien so viel Zulauf, weil es auf die komplizierten Fragen dieser Welt keine einfachen Antworten gibt. Und wer die einfachen Antworten hat, jetzt springe ich ein bisschen von bis, aber ich glaube, man kann das nicht beantworten.
3: Und
4: ich denke, wir könnten vielleicht auch ein bisschen, ja, ich glaube, es ist Angst, die Angst des Menschen, dass der Mensch von irgendwann vielleicht tatsächlich von der KI übersetzt wird ins Digitale und dass der Mensch vielleicht
5: gar keine
4: Kontrolle mehr zu haben und dass wir doch ausrechenbarer sind, als wir es uns selber eingestehen wollen. Und ich glaube, es gibt ganz viele Immunisierungsstrategien, weil viele Leute merken, ihre Position ist gar nicht mehr so safe, wie sie einst war.
1: Ihr hört Represent mit MC René, mitgeschnitten in Erlangen im... Sag nochmal bitte den Namen der...
2: Das war in der Delphi Bar am 10.04.
1: Und jetzt von Platte, MC René mit einem Soul-Sänger, Deutsch-Soul-Sänger, der auch so mit einem halben Bein im Reggae steht, Flo Mega. Und die beiden zusammen hier, Let the Algorithm Hit 'em.

0: kann ich nur jedem empfehlen, der Burner. Der Burner.
1: Jetzt geht's ins Hörspiel, und zwar über den Nacktmull. Da der Nacktmull ist so die zentrale Figur, aber da sind ja dann verschiedene Figuren und es gibt einen Sprecher, also so ein Hörspiel mit einem Erzähler. Das ist ein bisschen angelehnt an das, was wir vorhin gehört haben über diese Dokumentation. Auch da geht es jetzt darum, die Geschichte von Deutschrap nachzuerzählen, aber aus einem Underground-Blickwinkel. Und ich meine, der kommt ja aus Köln, vielleicht hat er da eh nochmal einen anderen Blickwinkel, als wenn man das jetzt aus Stuttgart vielleicht machen würde. Und Keno Mescher, der hier noch mitgemacht hat, ist ein Hamburger meines Wissens. Und wir hören jetzt das Kapitel 1, Lost in the Source, denn das letzte Mal, das war nur das Kapitel 1 vor dem Kapitel 1, nämlich das Kapitel 0 sozusagen.
2: Kapitel 1. Lost in the Source. Vom Kometendrop und dem King, der keiner war. Der Nacktmull, einst gefeierter MC des Hip-Hop-Garten Eden, schlenderte mit hängenden Schultern durch die matschigen Überreste dessen, was einmal der rote Teppich der Goldene Pfau-Verleihung gewesen sein sollte. Überall lagen leere Dosen von Energy-Drinks, die wahrscheinlich mehr Zucker als ein ganzer Bienenstock enthielten, zerknüllte Taschentücher, die aussahen, als hätte man sie zum Aufwischen von Elchkot benutzt, und vereinzelte Federn des Pfaus, die aussahen, als hätte man sie mit Sekundenkleber, Glitzer und Kunstblut designt. Ein beißender Geruch von billigem Parfüm, Angstschweiß und Resignation hingen in der Luft. Was für eine Shitshow, murmelte der Nacktmull und trat angewidert auf eine besonders klebrige Pfütze, die verdächtig nach Kotze und billigem Fusel aussah. Er war pleite, verkatert und hatte seit 3 Tagen nichts Anständiges mehr zwischen die Zähne bekommen, aus einer halben von einer Elster fallen gelassenen Currywurst, die er in einem Mülleimer gefunden hatte. War trotzdem irgendwie geil. No front, dachte er sich. Die Erinnerung an seinen letzten Auftritt vor 3 besoffenen Mardern in einer Eckkneipe, die mehr an ihrem Smartphone hingen, als ihm zuzuhören, fraß noch immer an seinem Selbstwertgefühl. Einst war er der Star des Hip-Hop-Garten Eden gewesen, der MC mit den tiefsten Texten und den tightesten Reimen. Doch das war lange her. Seit dem Einschlag des Kometen, der den Pfauen-Rap und diesen ganzen anderen oberflächlichen Rotz in den Wald gebracht hatte, war seine Kunst nicht mehr gefragt. Jetzt stand er hier, am Rande des Abgrunds, und versuchte, sich mit einem gefälschten Backstage-Pass an den Gorilla-Türstehern vorbeizuschleichen, die aussahen, als könnten sie nicht mal bis 3 zählen, ohne dabei zu sabbern. Sein Plan? Irgendwie auf die Stage gelangen, das Mic an sich reißen und den versammelten Tieren die Wahrheit über den goldenen Pfau und den Zustand des Deutschrap ins Gesicht schleudern. Vielleicht, so hoffte er, konnte er so ein paar von den Schafen da drin, die wahrscheinlich eh nur wegen dem Free Food und den Insta-Stories gekommen waren, aufrütteln. Und vielleicht, nur vielleicht, würde er dann auch endlich wieder gebucht werden und könnte sich mal wieder was anderes leisten als labbrige Würmer aus der Restetonne. Plötzlich stolperte er über etwas Weiches. Was zum... fluchte er und blickte nach unten. Vor ihm im Dreck lag der Ghostwriter-Maulwurf. Oder was von ihm übrig war. Seine Augen waren blutunterlaufen und leer. Sein abgewetzter Hoodie war zerrissen und er roch nach einer Mischung aus billigem Fusel, Selbstmitleid und irgendwas undefinierbar Ekligem, das der Nacktmull lieber nicht identifizieren wollte. In der einen Hand hielt er eine zerknüllte Serviette mit einem Songtextentwurf. Ich bin so high, ich könnte einen Vogel überholen. Lame, dachte sich der Nacktmull. in der anderen eine leere Flasche Fuchsschnaps, dem Lieblingsgetränk aller Tiere, die sich gerne schnell und billig die Kante gaben. »Oh Mann, nicht der schon wieder«, stöhnte der Nacktmull. Er kannte den Ghostwriter-Maulwurf noch aus besseren Tagen, als dieser noch idealistische, wenn auch etwas naive Reime über die Schönheit der Natur und die Kraft der Freundschaft geschrieben hatte. Schnee von gestern, wie der Nacktmull es nannte. Jetzt war er nur noch ein Schatten seiner selbst. Ein Wrack, das seine Seele für ein paar Kröten an den Pfauen-Rap verkauft hatte. »Was ist passiert, Digga?« fragte der Nacktmull mehr aus Pflichtgefühl als aus echtem Interesse. »Zu viel gesoffen oder was?« Der Ghostwriter-Maulwurf lallte etwas Unverständliches und deutete mit zitternder Pfote auf den Eingang der hohlen Eiche. »Der Pfau, die Löwen, die Hyänen, alles lost, Bro«, stammelte er, bevor er wieder in einen Dämmerzustand verfiel. Dem Nacktmull gefror das Blut in den Adern. »Lost? Was war hier los?« Er musste sich selbst ein Bild machen. Vielleicht war dies ja seine Chance, seine letzte Chance. Und der Ghostwriter-Maulwurf, der würde es eh nicht mehr checken, wenn der Nacktmull ihm jetzt seine abgewetzte Kappe klaute und sie sich selbst aufsetzte. »Sorry, Digga, aber das Game ist hart«, murmelte er, während er dem bewusstlosen Tier die Kappe vom Kopf zog und sie sich selbst aufsetzte. »Ist jetzt in besserem Besitz. Vertrau mir.« Er wuchtete den immer noch bewusstlosen Waschbären beiseite, der als provisorische Tür den Eingang zur hohlen Eiche blockierte, und spähte ins Innere. Was er sah, verschlug ihm den Atem und ließ seinen Mageninhalt rebellieren. Das hier war kein goldener Pfau. Das war die Hölle auf Erden, oder wie die Kids heute sagten, komplette Katastrophe, Bro.
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0: Ja, ihr Lieben, das war schon wieder Represent. Heute Abend ist der Eurovision Song Contest und es gibt noch viele andere Veranstaltungen, zum Beispiel im Z-Bau Kiluanda. Und Kiluanda performt mit Band. Auf der anderen Seite ist dann aber auch ein DJ-Abend mit Mella, Soul und, wie heißt die andere? Mit A.
1: Also bei dem Mella Soul, das weiß ich gar nicht. Ich weiß nur, dass noch im Mutz Club Ostanda heute ist, ne? Mhm. Letzte Woche war auch der Ivan, der Mutanta. Und der hat ja nochmal promoted die Feier für das Ostanda, so ein osteuropäische basierte Künstler, die da auftreten. Ich glaube, heute ist es eher elektronisch, ne? Mhm. Gestern war, glaube ich, Breakdance.
0: Und rockig war wohl auch mit drin, hat er gemeint. Die Früh-ins-Bett-Party mit Mella Soul und Amicelli.
1: Ah, okay,
0: Amicelli. Z-Bau. Mhm. Dann haben wir noch andere Veranstaltungen. Da haben wir gleich noch Jingles dafür in der DCS Fightback Festival im Künstlerhaus in Nürnberg, das Let's Play Showmaster. Und. Also ein voller Samstag. Jetzt hier haben wir heute ein bisschen Musikakademie gemacht. Deswegen auch jetzt zum Schluss von den coolen Säulen mit Grüßen raus an deine Mutter. Auch eine Gruppe, die da reinpasst in dieses Thema, die Klasse von 95 und der Track von denen heißt Musikakademie. Hier übernimmt gleich Crystal Van de Rastershock mit coolen Reggae-Groove.

0: Wir wissen noch nicht ganz genau, was wir nächste Woche an der Stelle machen. Wir wissen aber übernächste Woche, da machen wir eine Zeitreise und die geht tatsächlich auch zurück in die späten 80er Jahre und frühen 90er mit jemandem, der damals schon hier an Bord war in diesen Sendungen, sowohl in der Hip-Hop-Sendung der damaligen, dem Ghetto Blaster, als auch beim Rastaschock. Jetzt folgt auch gleich der Rastaschock. Und haben wir noch ein Schlusswort? 10 Sekunden hast du noch.
1: Yo, ich grüße auf jeden Fall meine Cousine, die Mia, ich grüße meine Mama, die Grandmaster Giddy, ich grüße auf jeden Fall alle, die gerade hören aus Erlangen, ich grüße alle, die hören aus Nürnberg und sonst irgendwo herkommen, spielt ja auch keine Rolle, die nächsten Wochen wird auf jeden Fall wieder weiter aufgegriffen, Hip House, es wird aufgegriffen, die Festivals, diesen Festivalsommer.
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0: jetzt sind 10 Sekunden rum.
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1: Zum Rasterschock am heutigen dritten Samstag des Monats begrüßt euch die Christel. Gerade haben wir gehört, den Maccabi mit Fast Food, den könnt ihr übrigens am Chiemsee Reggae Summer sehen. Das findet statt am 26. bis 28. Juni in Übersee am Chiemsee. Außerdem werden auch der Anthony B dort sein, die Spice, der Capleton und Jamaram. Bei uns geht's jetzt weiter mit dem Album Gesegnet von Roots Generation. Da hören wir einmal den Song Roots Generation, dann Gesegnet und Tu, was du willst. Das haben sie zusammen mit dem Ganja-Mann aufgenommen. Roots Generation könnt ihr live sehen auf dem Ackerkult-Festival. Das findet Pfingsten statt vom 22. bis zum 25. Mai in Dorsheim. Das ist bei Bingen. Sein Reggae- und Ska-Festival. Da werden unter anderem auch noch sein Killing Backford und Jump the Shark.

Done with the War meinen der Admiral Tibbet und der Michaelis, dem schließe ich mich an. Bei uns geht's weiter mit Lone Ark meets the 18th Parallel and Man Kill Man, dem Keith Rowe and the 18th Parallel and Love Gets Sweeter und Young Culture and 18th Parallel mit More Work to be Done. Und an dieser Stelle mal schöne Grüße an die Lisa und meine Rasterschock-Jungs. Ein paar Songs heute habt ihr schon bei ihnen gehört, aber es macht ja nichts. Schöne Songs kann man immer noch mal spielen.

Das war Reggae 101 mit dem Perfect Gidimani. Davor gab es mal wieder einen Song vom Lion D mit Bizarre, Turn Up the Sound. Und außerdem haben wir gehört Be Careful mit der McAna Family und den Ligerians. Bei uns gibt es jetzt dann den Grandpa Entertain mit Back in the Days. Gefolgt von dem Album Fueled by Passion vom Banzo. Da gibt's einmal It Is Not This und Burning Fire von Manso and the Greatest Friends. Und dann gibt's One Blood, One Love mit der Queen Africa zusammen. Die könnt ihr dieses Jahr auch auf den Festivals sehen. Die wird zum Beispiel am Freitag auf der Summer Jam sein und dann in Versenbrück auch.

Supernova nennt sich das neue Album vom Runkus. Da haben wir reingehört. Da gab's 33 Szene, Please Don't Come to Mars und Supernova. Gefolgt wurde das Ganze vom Elephant Man mit Falling in Love. Bei uns gibt's jetzt nochmal den Grandpa Entertain mit JB Rum. Gefolgt vom Hill und Gully Rhythm. Da hören wir einmal den Massacre mit Slip and Slide. Der ist am Samstag auf der Summer Jam, den Valiant mit Woi, der ist am Freitag auf der Summer Jam und dem Anthony B mit Jetski, der ist am Samstag am Chiemsee. Dann gibt's den Anthony B zusammen mit Chester Walker und Demma War, gefolgt vom Boom Rhythm. Da gibt's den Manson mit Madame, Bandy mit This So Good und Kizzy Don mit Baby Daddy. Außerdem gibt's noch You Hot von Young Brother und Shakespeare.

0: Sound System MZ-Bau. Und falls ihr eine Playlist sucht zur heutigen Sendung, die gibt es natürlich wieder auf Facebook, einmal bei Crystal van de Rastershock und einmal auf der Rastershock-Webseite.
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0: uns geht's weiter mit dem What You Feel Like Rhythm. Da gibt's einmal die Spice, die könnt ihr ja am Chiemsee und auf der Summer Jam sehen mit Clean and Fresh, dann die Marcy Chin mit Bingo und den Antinebi mit Teaser, der ist wie gesagt am Chiemsee. Gefolgt wird das Ganze dann vom Left Side, der wird auch auf der Summer Jam sein mit der Songja. Außerdem gibt's dann noch den Bong Didi Bang Rhythm, einmal mit Left Side und Booty Club und einmal den Left Side mit dem Conscience and Mad Me. Der Conscience wird dieses Jahr auf der Reggae Jam sein.
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Falls ihr demnächst weggehen wollt, also nicht auf den Berg, könnt ihr gehen in die Kulturoasis im Rosengarten. Da gibt es am 29. Mai ab 16 Uhr Tsunami Sound System und den Electric Airliner von Monsters of Jungle.

0: Das waren 2 Stunden Rastershock mit der Christel. Euch vielen Dank fürs Zuhören. Ich wünsche euch ein schönes Wochenende. Wir haben gerade noch den Bad Sling Rhythm gehört. Da gab es einmal den Eyewater mit Your Leader, den Toledo mit With the Flow und den Agent Sasko mit No Stress. Bei uns gibt's jetzt zum Abschluss noch den Briggy Benz mit Cheers. Nächste Woche könnt ihr bei uns den Demon hören. Und die Woche drauf gibt es dann, glaube ich, wieder den Philipp mit ganz vielen Konzerthinweisen und Festival-News. Apropos Festival, in Nürnberg gibt es dieses Jahr auch wieder ein Afrika-Festival und zwar vom 11. bis zum 14. Juni. Passt auf euch auf, bis demnächst. Ciao, sagt die Christel.
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Wir müssen uns hören, hören Radio Z auf 95,8 MHz. Momentan ist die türkischsprachige Sendung Özgür Radio auf Sendung. Wir werden von jetzt an bis 16 Uhr mit Ihnen zusammen sein. Heute haben wir Studiogäste, die wir natürlich nachher vorstellen würden. Und wir werden heute einen Schwerpunktthema, den wir bearbeiten möchten. Den Franken-Schnellweg wird neu umgebaut oder neu gestaltet. Und dazu gibt natürlich Volksbegehren, die am 28. Juni dieses Jahres stattfindet. Und die Menschen, die wahlberechtigt sind, die werden vor dem Urnen gehen und sagen, okay, ja oder nein. Und das ist die Thema, die wir heute besprechen möchten. Wir haben Studiogast Georg Kern, Geschäftsführer der Planungsbüro Consult GmbH. Und haben wir einen Professor Dr. Ingenieur Harald Kipke, ehemaliger Fakultät Bauingenieur und Technische Hochschule Nürnberg. Entschuldigung. Und wir werden diese intensive Interview mit unseren zwei Partnern führen und der Interview wird von Umut Shahwedi geführt. Und wenn ich Fragen habe, würde ich natürlich auch fragen, aber auf jeden Fall unter diesem drei wird diese Diskussion, diese Unterhaltung stattfinden bei uns beim Radio Z. Wenn Sie uns anrufen möchten zu diesem Thema, Ihre Meinung oder Fragen stellen möchten, können Sie natürlich anrufen. Unsere Telefonnummer ist 0911 4500 3x6, 4500 66, und nochmal 6 ist unsere Telefonnummer. Sie können jederzeit anrufen, wenn Sie zu diesem Franken-Schnellweg Fragen haben oder aber Ihre Meinung dazu äußern möchten. Telefonnummer ist 0911 Nürnberg 4500 66 und nochmal 6. 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

0: Ja, hallo und herzlich willkommen zur Diskussionsrunde zum Bürgerbegehren Frankenschnellweg. Ich habe vor mir zwei Gäste und ich würde sagen, sie stellen sich selber erstmal vor, ausgiebig und erklären unseren Zuhörerinnen und Zuhörern, warum sie eigentlich eine Expertise haben, darüber zu sprechen. Stellt euch gerne vor.
1: Fange ich mal an. Mein Name ist Harald Kipke. Ich bin emeritierter Professor an der Technischen Hochschule in Nürnberg. Ich hatte bis vor kurzem noch eine Forschungsprofessur intelligente Verkehrsplanung und ja, ich unterrichte seit über 20 Jahren die Studierenden an der Hochschule über die Verkehrsplanung und ja, wie man Dinge richtig und wie man Dinge falsch macht, wenn ich es mal so vereinfacht sagen darf. Das Thema Frankenschnellweg beschäftigt mich tatsächlich, wenn ich ehrlich bin, schon noch länger. Auch mal im Rahmen einer Autofahrt schon vor, ja, ich glaube 30 Jahren oder noch her, ist mir aufgefallen, als ich durch die Stadt gefahren bin, warum wollen die hier eine Autobahn durch die Stadt bauen? Also das war aus der damaligen Zeit schon für mich irgendwie ein bisschen seltsam und in diesen letzten 30 Jahren, wenn Sie so wollen, habe ich also immer wieder versucht, die Gründe dafür herauszubekommen und ich sage es ganz ehrlich, ich habe es bis heute nicht verstanden.
2: Mein Name ist Georg Kern. Ich bin konzeptioneller Verkehrsplaner seit knapp 30 Jahren und habe meine Karriere bei der Stadt Nürnberg im Verkehrsplanungsamt begonnen, also habe in den Jahren, als der Frankenschnellweg erdacht wurde oder jedenfalls in der heutigen Form geplant wurde, dort gearbeitet. Bin dann seit 2007 als Consultant auch international tätig und habe viele Verkehrsprojekte im arabischen Raum, in Afrika und in Asien geleitet und bin seit 2012 wieder zurück in Nürnberg bei PB Consult als Geschäftsführer. Dort auch letztendlich für das Geschäftsfeld konzeptionelle Verkehrsplanung zuständig. Mhm.
0: Da stellt sich mir direkt die Frage, im arabischen Raum, was man ja aus Bildern oder aus Bewegtbildern auch kennt, sind große Ausfallstraßen, viele Autos, nicht so viele vielleicht wie in Amerika, aber große Autos, auch schnelle Autos. Kann man sagen, da ist die Verkehrsplanung besser als jetzt beim Frankenschnellweg? Könnte man sowas pauschal sagen?
2: Kann man nicht pauschal sagen und dort kann man sich auch viele Fehler anschauen, die man viel besser machen könnte. Mhm. Und letztendlich sind es alles Städte, die erst nach dem Automobil auch gebaut worden sind oder halt bis auf ganz kleine Stadtkerne. Also die Möglichkeit ist sehr autogerecht zu planen. Aber auch da kann man genau dieselben Effekte sehen, dass je dichter ich an das Stadtzentrum hingeführt werde, desto mehr nehmen die Probleme zu und auch mit ganz viel Platz und ganz viel Fahrspuren gibt es keine Stadt im Mittleren Osten, die im Stadtzentrum gut laufen würde. Mhm.
0: Und dazu auch gleich noch eine Frage bezüglich der Studierenden. Jahrzehntelang vielleicht beigebracht, wie man es besser machen könnte. Die Expertise ist dann nur bei den Studierenden geblieben oder wurde auch mal konsultiert in der Planung selber, was generell jetzt nicht nur den Frankenschnellweg oder generell in Nürnberg zum Beispiel die Verkehrsplanung angeht?
1: Ja, natürlich auch. Wir haben auch zum Teil Lehrbeauftragte aus der Stadt Nürnberg oder aus der Stadtverwaltung bzw. am Verkehrsplanungsamt gehabt. Und die haben uns natürlich auch ein bisschen nahegebracht, was die Probleme in Nürnberg sind. Also insofern ist es schon bekannt. Aber man kann jetzt nicht sagen, dass das Nürnberg-spezifisch ist. Also das, was wir als Verkehrsprobleme bezeichnen, sind ja in erster Linie Autoverkehrsprobleme. Und die sind in allen großen Städten, in nahezu allen Städten. Also unter anderem natürlich auch in den arabischen Ländern, weil Sie es schon angesprochen haben. Mhm. Da ist mir nämlich noch etwas eingefallen, dass es ja bereits vor dem Zweiten Weltkrieg gab es Vorstellungen, wie man solche autogerechten Städte erstellen könnte, also als es die Autos noch gar nicht gab. Also diese Idee war da schon geboren. Und da gibt es durchaus, also zum Beispiel von Le Corbusier, das ist also ein bekannter französisch-schweizerischer Architekt und Stadtplaner, und was der schon für Ideen hatte. Und man kann sagen, also ganz speziell in Saudi-Arabien sind diese Ideen 1:1 mehr oder weniger umgesetzt. Ja. Mhm. Nur die Autos schauen anders aus. Also in seinen Bildern waren das noch so typische Autos halt aus den 20er Jahren.
0: Mhm. Okay. Wenn wir dann, also ich würde sagen, wir gehen auch auf das Thema Auto und Stadt und Menschen vielleicht noch ein, aber für unsere Zuhörerinnen und Zuhörer vielleicht ein kurzer Abriss oder eine kurze Erklärung, worum geht es jetzt bei diesem Bürgerbegehren?
1: Also da fühle ich mich jetzt ein bisschen angesprochen, ich bin da zwar nicht in erster Reihe, sondern in zweiter Reihe, also weil es bei mir halt um die fachliche Expertise geht, aber worum geht es in dem Bürgerbegehren? Es geht im Endeffekt darum, dass die Stadt seit 20 Jahren Pläne vorantreibt, die also immer mehr festgeschrieben wurden, wenn man es mal so will, die jetzt auch durch ein Gerichtsurteil formal bestätigt wurden. Das heißt also, es gibt jetzt ein sogenanntes Baurecht. Wir sagen immer, das heißt aber noch nicht, dass es eine Baupflicht ist. Da wurden also die formalen Gesichtspunkte geprüft. Und ja, sehr viele dieser Grundlagen, auf deren Basis also im Endeffekt dieser Ausbau auch in seiner einzelnen Formalisierung, also wie es halt konkret ausschaut, ja, ist halt noch alles aus dieser Zeit. Und in der Zwischenzeit hat sich halt sehr viel getan. Also man könnte sagen, also unser einer sagt natürlich zum Beispiel, also auch schon vor 30 Jahren war das eigentlich Unsinn, sowas zu machen. Aber jetzt ist es, hat ja der jetzige Oberbürgermeister sogar selbst schon bestätigt, es ist nicht mehr zeitgemäß. Und man macht es jetzt im Endeffekt nur noch, weil man schon so viel investiert hat. Und das ist natürlich durchaus ein Fehler, was auch in Unternehmen passiert. Also wenn man immer wieder in das Gleiche investiert, dass man Angst hat, einfach aufzuhören. Und wir, also in dem Bürgerbegehren geht es einfach mal, besinnt euch mal neu, überlegt euch mal das Ganze komplett neu. Die Zeiten haben sich geändert. Wir müssen auch mal neu denken.
2: Mhm. Dass die Leute vielleicht auch ein Bild davon haben, in den zentralen Abschnitten zwischen Rothenburger Straße und Landgrabenstraße habe ich heute 4 Fahrspuren und ich bekomme einfach noch 4 zusätzliche dazu, die eben unter der Erde liegen. Ich habe dann eben eine 8-spurige Durchfahrt und das Ganze befindet sich in Luftlinie 650 Meter vom Plärrer weg, also eine derart zentral geführte Stadtautobahn findet man selten und die dann im Prinzip nochmal von der Kapazität zu verdoppeln, führt natürlich zu noch mehr Verkehr und Verkehr, der sich dann ungünstig natürlich im Umfeld dieser Anschlussstellen ballen wird.
0: Mhm. Und es gibt aber Leute, die auch sagen, da ist so viel Stau, da ist so viel Verkehr jetzt schon. Was machen wir jetzt damit? Ich meine, Nürnberg wird immer größer, das müssen wir ja auch irgendwie mit einberechnen. Das ist ja auch eins der Punkte derer, die den Frankenschnellweg ausgebaut haben wollen. Die sagen, Nürnberg wird größer und die Metropolregion wächst weiter zusammen und Nürnberg als ein zentraler Ort der Wirtschaft. Da brauchen wir auch die Verkehrswege für die Autos. Deswegen sollte es ausgebaut werden. Was

0: drüber. Und irgendwie bringe ich halt über diesen Knotenpunkt immer nur einen Teil drüber und deswegen müssen andere warten. Also in der Verkehrsplanung spricht man streng nur dann von Stau, weil das eigentlich systemimmanent im System Autoverkehr ist, dass eben immer nur einer mal fahren kann, logischerweise, dann muss der andere warten. Mhm. Wenn man innerhalb einer sogenannten Phase, also das ist immer von grün, bis es sich die wiederholt im Endeffekt, nicht drüber kann, wenn man also mehrmals warten muss und vorrücken muss, dann ist es erst streng genommen Stau. Und wenn wir diesen Maßstab ansetzen, dann haben wir natürlich in Nürnberg an sehr vielen Stellen Stau und nicht nur in Nürnberg, sondern in nahezu allen Städten und vor allem natürlich in den Hauptverkehrszeiten. Und da ist eine gewisse Paradoxie taucht dann natürlich auf, dass natürlich je mehr Menschen in diesen Zeiten fahren, desto mehr können auch darüber berichten, dass sie in dieser Zeit in einen Stau geraten sind. Mhm. Und der Stau ist ja immer der andere, ja, also die Menge da dran. Also insofern, wir werden nicht dran vorbeikommen, dass es immer Staus geben wird, wenn Menschen zur gleichen Zeit irgendwo hin wollen. Und wenn wir Straßen oder Einrichtungen entsprechend ausbauen, dann geben wir einen weiteren Anreiz, dass wieder noch mehr fahren, und letztendlich haben wir dann einen Zustand, und das wird auch beim Frankenschnellweg passieren, wenn er ausgebaut ist, dass dann sehr viel mehr Verkehr darüber fährt und dass die Leute wieder im Stau stehen. Und wer das nicht glaubt, der muss einfach mal nach München schauen. Mhm. Da haben sie es ja gemacht. Mhm. Und es ist die Stauhauptstadt Deutschlands.
1: Wichtig ist auch zu erkennen, das ist keine Entwicklung, die automatisch vonstatten geht. Also der Zuwachs des Autoverkehrs, der wird ja immer noch unterstellt. Aber in Nürnberg sinkt der Verkehr längst. Also seit 20 Jahren ist der Peak schon überschritten. Das heißt, dass Nürnberg, obwohl es um 50.000 Einwohner gewachsen ist in den letzten 30 Jahren, hat heute ca. 10-15% weniger Verkehr als noch vor 20 Jahren. Das ist auch überall gut nachlesbar, protokollierbar, in allen Verkehrszählungen, in allen Model-Split-Studien gut nachvollziehbar. Das heißt, dass wir heute, obwohl der Verkehr, der Autoverkehr sinkt, und zwar vor allem im Bereich der Stadtmitte auch sinkt, ja, je mehr ich nach außen komme, desto mehr dominiert ja noch das Auto. Aber letztendlich in der Stadtmitte habe ich längst die Alternativen, längst ein anderes Verkehrsverhalten, und genau dort bin ich jetzt bereit, eine Milliarde zu investieren, um neue Fahrspuren dadurch zu bekommen. Mhm.
2: Da hätte ich noch eine Frage zu diesem Thema. Wenn ich sagen würde, alles klar, ich sage jetzt mal beim Bürgerbegehren erstmal dafür, wofür hier gerade steht, für den Bürgerentscheid. Da muss ich erstmal mit Ja ankreuzen, richtig? Ja. Weil das könnte ja auch vielleicht interessant sein im Sinne von Ja für den Frankenschnellweg oder Ja für Bürgerentscheid. Ja für Bürgerentscheid, gut. Was heißt das dann de facto? Sagen wir mal, das geht alles durch. Bürgerentscheid ist erfolgreich. Was passiert im nächsten Schritt? Heißt es dann, der Frankenschnellweg wird nicht gebaut und das war's damit? Oder heißt das was anderes?
0: Also es heißt vor allem, dass die Stadt dann unmittelbar in einen entsprechenden Zugzwang kommt, etwas zu tun. Weil was wir ja auch immer sehr gerne vergessen, oder was die Bürger und Bürgerinnen möglicherweise vergessen, ist, dass dieser Zustand, bis also dieser vollkommene Ausbau fertiggestellt wird, der wird ja von der Stadt selbst mit mindestens 12 Jahre angegeben. Und wenn wir jetzt auch noch überlegen, wann da erstmal angefangen wird, zum Beispiel mit dem Tunnel, das ist irgendwie 2030 oder noch später, ja, dann sind wir in 20 Jahren. Also wir haben in 20 Jahren dann diesen Zustand. Und das ist uns im Übrigen auch ein sehr großes Anliegen in dem Bürgerbegehren, dass wir wollen, dass die Bürger und Bürgerinnen, so, dass die Stadt gezwungen wird, sofort was zu machen. Und da gäbe es natürlich relativ einfache Lösungen, die man aber immer sehr gerne ein bisschen rausschiebt. Also eine ganz einfache Lösung wäre, auf dem Frankenschnellweg, das ist ja keine Autobahn, das ist eine kommunale Straße, einfach eine Geschwindigkeitsbegrenzung auf 50 Stundenkilometer einzuführen, die wir im Übrigen in allen Haupteinfallstraßen in Nürnberg auch haben. Mhm. Also es ist immer diese Frage, ist es eine Durchgangsstraße, Das kann

0: nicht sein, weil den Verkehr führt man außenrum, den durchgehenden Verkehr. Das sagt sogar die Stadt selbst, wir haben da keinen Durchgangsverkehr. Also ist es Ziel-Quellverkehr, also jemand, der rein oder raus will. Ja, und den können wir genauso behandeln, wie wir den eben in allen anderen Achsen, Erlanger Straße, Bayreuther Straße oder sonst wo, auch behandeln. Und da wäre das Erste einfach mal eine Geschwindigkeitsbegrenzung zu machen. Und dann gehört es natürlich auch wissenschaftlich begleitet oder zumindest von der Stadt begleitet. Dann schaut man mal, was passiert da jetzt. Und wir gehen im Endeffekt schon davon aus, dass allein durch so eine Geschwindigkeitsbegrenzung in Verbindung, muss man natürlich auch sagen, mit einer Veränderung dieses Straßenbildes. Ja, jetzt wird es ja als eine Autobahn wahrgenommen. Aber wenn wir es schaffen, ganz einfache Maßnahme, die Leitplanken weg, 50 einführen, dann ist es eine städtische Straße. Und wenn wir links und rechts vielleicht auch nur Gehwege oder sowas haben, dann wird es von den Bürgern, den Autofahrern vor allem, anders wahrgenommen. Dann ist es eine innerstädtische Straße und dann hat man nicht mehr diesen Durchschusseffekt. Das ist im Übrigen natürlich auch so ein Grund, warum wir gerade diesen Westabschnitt, wo ja jetzt gigantische Schallschutzwände, so eine Art Kanonenrohreffekt. Also da werden jetzt die Leute erst angezogen. Die sehen, da kann ich jetzt schnell durchrauschen und dann wird es noch schlimmer werden. Mhm. Der Frankenschnellweg selbst übrigens, der Stau, den wir da jetzt haben, ist ja eine der Ursachen, ist ja bereits davon, weil er ausgebaut wurde. Weil diese extremen Zustände haben wir ja nur deshalb da dort, weil da quasi eine Autobahn auf eine Ampel drauf fährt. Ja, das ist der einzige Grund.
1: Aber die Stadt sieht es ja im Prinzip genauso. Sie hat einen definierten Generalverkehrsplan Straße, also eine Netzkarte, wo es die Hierarchien festlegt. Und es ist ja oft genug schon benannt, es ist eine Kreisstraße, aber natürlich gibt es in diesem Netzplan auch Autobahnen, autobahnähnliche Straßen, wie man die Südwesttangente zum Beispiel nennt. Es gibt Bundesstraßen, die als Einfallstraßen bis zur Ringstraße geführt werden. Auch der Ring ist als Bundesstraße gewidmet. Dann kommen noch die Staatsstraßen und dann in Hierarchieebene 5 kommt dann die Kreisstraße. Und dass diese Kreisstraße dann aussieht wie eine Autobahn, das ist also praktisch ein Fehler im System. Mhm.
2: Dann hätte ich noch zwei Fragen, bevor wir noch eine kurze Pause machen.
3: Wir können ein kurzes Musikstück spielen und dann können wir weitermachen.
2: Okay, jetzt. Machen wir so. Okay.
3: Also, liebe Zuhörerinnen und Zuhörer, Sie hören Radio Z auf 95,8 MHz. Momentan machen wir eine Unterhaltung über den Frankenschnellweg, den Ausbau des Frankenschnellwegs. Und wenn Sie eine Frage haben oder eine Meinung haben, können Sie natürlich uns anrufen. Unsere Telefonnummer ist 45003x6, 45006 und nochmal 6, Sie hören Radio Z. Und unsere Studiogäste sind Georg Kern, Geschäftsführer der Consult GmbH okay. Und dann Professor Dr. Harald Kipke, der in Fakultät in Technische Hochschule in Nürnberg unterrichtet hat und auch dort gearbeitet hat. Und wir unterhalten uns über den Frankenschnellweg, ob das ausgebaut werden soll, nämlich am 28. Juni 26 wird da ein Volksbegehren stattfinden. Und natürlich der andere Stimme, den Sie auch gehört haben, ist von Umut Schaferde gewesen. Und wir werden weitermachen nach einem kurzen Musikstück. Und Sie können natürlich uns anrufen. Unsere Telefonnummer ist 45003x6, 45006, 6 und nochmal 6. Sie hören Radio Z.

0: Liebe Zuhörer und Zuhörer, Sie hören Radio Z auf 95,8 MHz. Wir werden unsere Unterhaltung, unsere Diskussion weiterführen. Wir haben Studiogäste, die wir natürlich von Anfang an schon vorgestellt haben. Georg Kern, Geschäftsführer Planungsbüro Consult GmbH. Und Professor Dr. Harald Kipke ist unser Studiogast und Umut Schahverdi wird den weiterhin Unterhaltung führen. Und Sie hören Radio Z. Wenn Sie überhaupt eine Meinung haben oder Fragen haben, können Sie uns anrufen. Unsere Telefonnummer ist 45003-6, 45006 und nochmal 6. Sie hören Radio Z.
1: Um an die letzte Diskussion ein bisschen oder an den letzten Punkt ein bisschen noch anzuschließen. Ich habe von einigen auch Kritik gehört in der Bevölkerung, naja, hätte man es damals gemacht, wären es 300 Millionen gewesen. Jetzt rechnet man ja mit deutlich mehr als einer Milliarde an Baukosten aufgrund der verschiedenen Aufschiebungen. Und jetzt kommt so ein Bürgerbegehren und will es nochmal aufschieben. Was könnte man oder was wäre denn da die Antwort auf der Seite des Bürgerbegehrens?
2: Ja, man könnte das natürlich auch umdrehen, die Argumentation, und sagen, wenn ihr das jetzt nicht baut, haben wir euch viel Geld erspart. Weil, also zunächst einmal natürlich ist es etwa eine Milliarde derzeit. Und man muss auch natürlich ganz klar sagen, ein Großteil, also wie viel das dann ist, ob das 60% oder 80% letztendlich sind, bezahlt der Freistaat. Aber Geld kann ja nur einmal ausgegeben werden und diese Milliarde, die könnte zum Beispiel in Bayern auch für den Ausbau des öffentlichen Verkehrs ausgegeben werden, wo ja offensichtlich überall Geld fehlt. Also das wäre jetzt mal so ein Argument, was man natürlich sagen kann. Das andere Argument, was man natürlich tatsächlich erwähnen muss, ist, dass da jetzt diese Bürgerinitiativen oder wer auch immer da dahinter steckt, in der vorhergehenden Zeit letztendlich nicht schuldig sind, sondern da hat schon die Stadt selbst auch einen gewissen Beitrag geleistet, wenn man mal so sagen darf. Zum Beispiel diese Umweltverträglichkeitsprüfung, das ist ja bis zum Europäischen Gerichtshof hochgegangen. Also das sind halt einfach handwerkliche Fehler gemacht worden. Oder auch diese Sache, glaube ich, mit den Fundamenten von dieser Eisenbahnbrücke. Aber das weiß ich jetzt auch nicht mehr ganz genau, was da im Detail war. Also das hätte man im Endeffekt vorher alles schon. Also für mich persönlich ist das eigentlich eher immer so ein Zeichen, dass man sagt, will man das vielleicht gar nicht richtig? Also ist man sogar selber im Zweifel. Glaubt aber jetzt, dass man da einfach durch muss. Also ich habe tatsächlich den Eindruck, jetzt muss man durch, weil man, wie Sie ja bereits schon gesagt haben, schon so viel investiert hat und das könnte sich also wirklich tatsächlich auch als großen Fehler erweisen, weil was nämlich auch viele vergessen ist, sind die Folgekosten. Also mal, wir wissen noch gar nicht, ob da alles so gut klappt, ja, auch beim Bau. Schauen wir uns mal Stuttgart 21 an, das ist ja ein wunderschönes Beispiel. Und zum anderen kostet natürlich auch der Unterhalt des Tunnels einen Haufen Geld. Und das ist alles Geld, was die Stadt bezahlen muss. Also das geht dann irgendwo anders weg. Ist natürlich erstmal ein bisschen weit weg für die Leute, aber man sollte das schon mit bedenken.
3: Also wenn ich eine Milliarde ausgeben möchte für die Verkehrsinfrastruktur, und das sind natürlich immer horrende Summen, die man in die Verkehrsinfrastruktur steckt, und dann habe ich ja immer noch die Wahl, wie ich es ausgebe. Und ich glaube, es gibt keinen, der sagt, das ist die beste Möglichkeit, eine Milliarde auszugeben, sondern dass es billiger und günstiger gibt, auch dieses Problem zu lösen, das denke ich, liegt auch auf der Hand, da gibt es auch Vorschläge. Aber auch wenn ich es jetzt mal umdrehe und sage, ich möchte den Verkehr auch verändern, ich bin aktiver Teil der Mobilitätswende, ich kann natürlich für das Geld auch eine Straßenbahn von Nürnberg nach Erlangen, nach Herzogenaurach bauen. Mit dem, was übrig ist, kann ich noch die U2 von Röthenbach bis über Eibach nach Reichelsdorf verlängern. Alles, was in den Planungen gerade auch vorgesehen ist, da habe ich die Milliarde immer noch nicht ausgegeben. Also ich kann natürlich auch ganz andere Entwicklungen anschieben, voranbringen und dann auch wirklich eine Veränderung zustande bringen, die mir das Problem auch lösen, weil die Milliarde investiert heißt ja nur, ich bringe viel Autoverkehr erstmal unter die Erde, aber die haben alle ihr Ziel irgendwo anders. Ja, also das heißt ja nicht, dass die dann weg sind, sondern sie tauchen irgendwo auch wieder auf. Und das ist das ewige Dilemma einer Stadtautobahn, dass ich die Anschlussstellen und das nachgeordnete Netz, was dann zu viel Druck abbekommt, das sind immer die klassischen Stauräume in jeder Stadt und darauf kann man sich auch nach 2045 einstellen.
2: Ich würde vielleicht da auch noch was dazu sagen, und das sind die sogenannten, also in der Wissenschaft nennt man das Opportunitätskosten, das sind die Kosten, die entstehen dadurch, dass man eine Alternative auslässt. Das heißt also, wenn ich jetzt diesen Frankenschnellweg entsprechend ausbaue, verbaue ich ja gleichzeitig, es ist ja eine Autobahn und wer will an einer Autobahn wohnen? Das ist wertvollste innerstädtische Fläche, was hier vorliegt. Das ist also auch mit den öffentlichen Verkehrsmitteln bestens erschlossen, könnte übrigens zudem noch besser erschlossen werden durch eine Verlängerung der Straßenbahnen und so weiter. Das heißt, wir haben hier besten innerstädtischen Raum und den vergeuden wir hier ja für eine Straße und letztendlich sogar dann, wenn es fertiggestellt ist, dafür, dass Menschen, die gar nicht nach Nürnberg rein wollen, dort durchfahren. Also vor allem der Lkw-Verkehr, das ist ja das Katastrophale, der wird dann genau diese Strecke als Abkürzung noch mehr nutzen, als er das derzeit tut. Und das widerspricht letztendlich allen städtischen Zielen. Also das ist in dem Sinne auch so eine Kritik, die wir haben, wenn wir sagen, wenn die Stadt sich wenigstens mal an ihre eigenen Ziele halten. Aber es steht ja nirgendwo als Ziel drin, wir möchten, dass mehr Leute mit dem Auto in die Stadt fahren. Das ist nirgendwo genannt, aber genau das ist eine Maßnahme, die dazu führen wird. Und wie der Herr Kern bereits gesagt hat, das kann dann auch dazu führen, dass der Stau dann eben nur an einer anderen Stelle stattfindet, nämlich dort, wo die bleiben ja nicht auf der Autobahn, sondern die fahren irgendwo runter und kommen dann an die nächste Ampel und dann stehen sie da. Und wenn es schlimm ist, dann stehen sie so weit, dass sie sogar in den anderen Bereich reinstauen. Und dann haben wir einen Zustand, ja, da haben wir eine Milliarde ausgegeben und haben nichts. Also wäre es nicht viel besser, dieses Geld beispielsweise für den Ausbau des öffentlichen Nahverkehrs auszugeben und den Menschen echte Alternativen zu bieten, vor allem den Nürnbergern und Nürnbergerinnen.
1: Aber da höre ich ja dann auch Stadtplanung raus.
2: Ja.
1: Gut, dann wäre so ein bisschen die Frage, auch an Georg Kern als alter Stadtplaner, was wäre denn eine Alternative? Was könnte man denn heute ad hoc, wenn man sich überlegt, da ist jetzt was, das ist Beton, ist da, wir bauen es jetzt nicht aus, aber was könnte man mit den niedrigsten oder wenigsten Kosten, wenn wir schon sparen sollen auch in einer Rezession, in der wir uns alle in Deutschland gerade befinden, was wäre das Sparsamste und Effektivste, wenn man heute rangehen würde und sagen würde, Frankenschnellweg, da muss was gemacht werden?
3: Also es ist natürlich eine knifflige Frage. Grundsätzliche Ziel ist, den Autobahncharakter zu nehmen, dass es klar ist, ich bin in der Stadt, ich bewege mich im städtischen Raum. Es muss genauso wie auf jeder anderen Einfallstraße, müssen da Signalanlagen stehen, es muss klar sein, ich bin hier mit Tempo 50 unterwegs, das darf angebaut werden. Und das Allerwichtigste ist, dass ich in diesen Gebieten auch den ÖPNV weiter ausbaue, und das ist, wenn ich auf die Stadt nur schaue und schaue mir alles, was auf der Stadt, auf der Innenstadtseite vom Frankenschnellweg ist, kann ich sagen, das sind tolle Viertel, die sind lebendig, die haben eine Struktur, die haben Qualität. Und wenn ich auf die andere Seite schaue, da sind einfach die Dinge alle auch angesiedelt, die die Stadt entweder loswerden will oder dass sich dort einfach keine Strukturen entwickeln können. Mhm. Und das kann ich natürlich, wenn ich den mit einer Straßenbahn zum Beispiel, die Leier Straße ist so ein klassischer Fall, ich könnte den Frankenschnellwegraum dann nicht nur für den Autoverkehr, sondern auch für den ÖPNV nutzen. Das sind die klassischen Maßnahmen, damit das erkennbarer Stadtraum wird. Weil das St. Leonhard und Schweinau, das sind vom Plärrer zwei oder drei U-Bahn-Stationen und das wirkt wie eine halbe Weltreise, diese Barriere zu überwinden und das zusammenzubringen, das wäre das große Ziel und das geht eben nur im Umfeld Rothenburger Straße und Schwabacher Straße, da werden die Leute kreuzen, da werden sie auch im Jahre 2045 kreuzen, auch wenn ich irgendwo anders einen Deckel haben werde, die Verbindung wird dort stattfinden und da muss ich Qualität schaffen.
1: Okay, das heißt, der Frankenschnellweg, so wie er gerade steht, verhindert eigentlich auch, dass in der Stadt sich einige Viertel eigentlich so gut entwickeln können, wie sie könnten, möglicherweise. Wie sieht es eigentlich, also ich habe auf den Plänen der Stadt auch gesehen, dass es viele Grünanlagen geben soll, dass begrünt werden soll kreuzungsfreie Ausbau. Wie sieht es denn mit diesen Grünanlagen aus? Also gewinnt dann Nürnberg etwas an Qualität dahingehend hinzu?
2: Soll ich da was dazu sagen? Ja. Also der Herr Kern hat es ja schon vorhin erwähnt, dieser Bereich, der von den Menschen meistens als aufgewertet betrachtet wird zwischen Rothenburger und Schwabacher Straße, der wird sich nicht ändern. Das sind oben 7 Fahrspuren. Also das heißt, das wird in dem Sinne ein Verkehrsraum für Autos. Das wird kein Raum für Menschen in den Planungen der Stadt. Und was man auch gerne vergisst, grün ist ja schön, aber Sie wissen, wie lange Bäume brauchen, bis sie eine entsprechende Höhe haben, dass sie also auch entsprechend wirken. Mhm. Und das ist ja da auch gar nicht so vorgesehen. Also der Bereich, also der im Endeffekt vorliegen muss, dass dort Bäume auch ausreichend gut wachsen können, ein Wurzelwerk sich ausbilden kann, ist natürlich immer ein bisschen problematisch, wenn ich da unten drunter einen Betondeckel habe, ja, ist ja ähnlich wie am Friedrich-Ebert-Platz und so weiter, wo man halt die U-Bahn drunter haben, das ist generell immer das Problem, da kann ich keine Bäume drauf pflanzen. Mhm. Und in dem Abschnitt, den die Stadt immer hervorhebt, ja, da gibt es einen Bereich, der wird grün, der ist interessanterweise aber in den ganzen Plänen nie richtig durchplant, also ich weiß auch nicht, ob er überhaupt finanziert ist, also auch in den Kosten da drin enthalten ist. Und auch da gibt es nur einen ganz kleinen Bereich, wo also tatsächlich Bäume wachsen können. Das liegt ganz einfach auf der ganzen Geometrie, die da unten drunter liegt. Ja. Da ist zu wenig da und dann kommt auch noch dieses Betriebsgebäude da mit rein. Und was vor allem uns natürlich auch immer irritiert, ist diese Art der Grünachsen. Also der ganze Bereich liegt ein bisschen höher auch. Also das ist nicht irgendwie auf der gleichen Ebene, sondern liegt etwas höher, ist insofern für die Menschen auch nur mit irgendwelchen Rampen oder Treppen oder so etwas zugänglich. Und zum anderen, wo führt der eigentlich hin? Weil auf der anderen Seite ist derzeit ein Gewerbegebiet und wir können nichts erkennen, dass da irgendwie was umgeplant ist. Da ist auch kein Grünzug. Also es gibt auch keinen Grünzug nach Süden weiter, wo man da irgendwie weitergehen könnte. Es ist ein vollkommen isolierter, ja, nennen wir es Park, wenn es überhaupt sowas wie ein Park ist, der dann da liegt. Und das ist einfach, das hat nicht die Qualität, auch nicht die Qualität, die wir beispielsweise in München am Petuelring haben, der ja auch überbaut ist. Das ist viel breiter und länger und selbst da, es sieht auch nicht ganz so toll aus. Also wenn man strengere Maßstäbe an Stadtqualität vorstellt, weil so ein Park stellt man sich nicht irgendwo in der Plus-1-Ebene vor. Ja? Mhm. Der ist irgendwo so ebenerdig zugänglich für die Menschen. Mhm.
1: Mhm. Das heißt, Lebensqualität würde jetzt auch nicht unbedingt kommen, außer auch nicht im Verkehr, auch nicht in grünen Flächen. Kosten wird es auch. Dann wäre so ein bisschen die Frage, nochmal zurück auf den Bürgerentscheid, sagen wir mal, es ist erfolgreich, wir sind alle wieder bei Null und planen jetzt was Neues durch. Wie wird dann die Folgezeit aussehen? Die Stadt würde dann, oder die Stadtverwaltung, die Stadt selber, die Politik würde dann Beteiligungen höchstwahrscheinlich machen, Menschen zuhören, ExpertInnen zuhören. Und was von der Zeitachse her, womit kann man dann rechnen? Also wie lange wird es dann dauern, bis dann irgendwann vielleicht eine gemeinsame städtische Lösung erfolgen kann? Also was ist in Aussicht?
2: Also das könnte man relativ schnell machen. Mhm. Also wie gesagt, Geschwindigkeitsbegrenzung wäre das Erste. Dann gibt es ja auch schon von der Stadt Vorschläge, wie man diese Knotenpunkte entsprechend ausgestalten kann, dass es auch ein bisschen flüssiger geht. sage ich mal so, da gibt es ja im Verkehrsplanungsamt Überlegungen bereits dazu, auch vor dem Hintergrund, weil der Verkehr ja abgenommen hat, in den letzten 20 Jahren ziemlich eindeutig abgenommen hat. Und dann muss man natürlich weitermachen und ich würde da tatsächlich dann auch sofort einen städtebaulichen Wettbewerb initiieren, wie man das übrigens auch in anderen Städten macht. Ja, also das ist eigentlich relativ selbstverständlich, dass da dann tatsächlich auch etwas ausgeschrieben wird und da sind natürlich dann auch Verkehrsplaner dabei, ja, die also überlegen, wie könnte man das machen. Aber was halt bislang überhaupt nicht gemacht wurde, es wurde nur der Fokus auf diesen Ausbau gelegt und es wurden Alternativen auch in dem Hinblick, wie viel Verkehr könnten wir dort wegnehmen, indem wir attraktive Angebote machen, zum Beispiel der Ausbau des öffentlichen Verkehrs. Das dauert natürlich schon ein bisschen, das ist schon klar. Aber es sind keine Tunnel, die da gebaut werden müssen, wenn sie eine Straßenbahn bauen. Mhm. Also dieser Tunnel, das ist auch was Unabwägbares, was da kommt. Und ich weiß jetzt nicht, das Geld, was sie jetzt hier im Westen für diese Schallschutzwände aufwenden, das könnte die Stadt auch anders einsetzen.
3: Okay. Also der Stadtrat ist natürlich auch nach dem Bürgerentscheid der Souverän und der wird entscheiden, wohin der Weg geht. Aber ich möchte da auch mal sagen, dass 9 von 10 Entscheidungen, die der Stadtrat im Verkehrsbereich in den letzten Jahrzehnten getroffen hat, sind ja richtig. Ja. Also es passiert ja viel und es ist auch viel gerade im Fluss. Und ich habe vorhin schon mal die Stadtumlandbahn nach Erlangen ins Gespräch gebracht. Oder es wird der Plärrer umgebaut. Die Stadtparkschleife geht Ende des Jahres in Betrieb mit einer ganz neuen Bayreuther Straße, mit tollen Radwegen und so weiter. Also das ist ja im Gange, ja, und die Stadt verändert sich positiv. Mhm. Und das ist halt wie so ein Dino, der noch im System hängt und den Ausweg noch nicht gefunden hat.
1: Mhm. Ein Beispiel und vielleicht damit abschließend auch als Perspektive vielleicht für die Nürnbergerinnen und Nürnberger. Wir haben ja auch jemanden hier mit Georg Jahn, der bei der Neugestaltung des Plärrer eine zentrale Rolle gespielt hat. Die Frage wäre, was können wir zum Beispiel, wenn wir uns die Pläne für den Plärrer anschauen, auch erhoffen, was besser gemacht werden kann oder anders gemacht werden kann, was städteplanerisch und verkehrsplanerisch für Nürnberg vielleicht ein Umdenken oder ein Andersdenken befürworten würde?
3: Der Plärrer ist ja heute einer der unansehnlichen Plätze, obwohl er eine starke emotionale Bindung für viele Nürnberger hat. Und warum hat er die? Weil er eben der allererste Verkehrsplatz, die allererste Eisenbahn ist dort gefahren und er wird eben mit dem ÖPNV stark in Verbindung gebracht. Es fahren dort alle U-Bahn-Linien los, oben ist die Straßenbahn etc. Und er hat eben nach dem Zweiten Weltkrieg ein schlimmes Gesicht bekommen, weil man die Altstadt eben erkannt hat, dass man da mit dem Autoverkehr nicht richtig durchkommt und hat eben dann, ich sag mal, die Plätze Plärrer, Bahnhof und Rathenauplatz, also den hat man übel mitgespielt, ja. Und dass die jetzt wieder ihr Gesicht bekommen, das allen Verkehrsteilnehmern Rechnung trägt und speziell dem ÖPNV, das genau passiert jetzt am Plärrer. Dass eben auch die Straßenbahn wieder die Hauptrolle spielt, dass die vernünftige Stationen dort bekommt, man muss sich vorstellen, am Plärrer gibt es ja noch nicht mal eine richtige Bushaltestelle. Das wird alles angelegt, es gibt Radwege in allen Richtungen, es gibt 100 neue Bäume. Zwischen Marktkauf und Altstadt kann man nur noch als Radfußgänger direkt rübergehen. Es wird also ein Platz, kein geteilter Platz mehr. Das sind ganz viele Dinge, die da positive Veränderungen vonstatten gehen werden. Und ich weiß nicht, ob es danach einen Schönheitspreis bekommt, aber er wird einfach für viele wieder funktional werden. Und diese, ich sag mal, auch ein Stück weit Zerstörungswut, die man so in den 50er, 60er Jahren hatte und alles für das Auto freigeräumt hat, das wird einfach wieder ein Stück weit zurückgedreht.
1: Das wäre dann vielleicht ja ein gutes Beispiel, eben genau deswegen Frankenschnellweg vielleicht nicht so dran festhalten, beim Bürgerbegehren ein Ja sagen und neu denken vielleicht. Das war ja auch eins der, ein Motto, zurück auf los, also zurück nochmal und bei Null starten. Und vielleicht ist das ja auch eine gute Idee beim Frankenschnellweg. Gibt es noch ein letztes Statement? Also was wäre so das in einem Satz, warum man beim Bürgerbegehren auf jeden Fall Ja mit Ja stimmen sollte, warum man auf jeden Fall beim Bürgerbegehren wirklich auch mitmachen sollte, teilnehmen sollte und nicht irgendwie sagt, ich stimme einfach nicht ab, sondern warum man da abstimmen sollte.
2: Zum einen habe ich ja die Möglichkeit, tatsächlich als Bürger, als Bürgerin damit schon einen Akzent zu setzen, in welche Richtung es weitergeht. Und der Herr Kern hat es ja bereits gesagt, es gibt ja viele gute Ansätze. Und die sollten wir weiterentwickeln. Und es ist ja irgendwie auch was Positives. Ja? Also das ist zukunftsgerichtet. Und gerade, weil Sie vorhin, glaube ich, vom Denken gesprochen haben, ich appelliere mal auch an den Spruch, am Rathenauplatz denken heißt vergleichen. Ja? Man muss sich das mal ein bisschen durch den Kopf gehen lassen, was dieser Satz eigentlich bedeutet. Vergleicht euch doch mal mit anderen Städten. Schaut doch mal an, was in Frankreich und so weiter gemacht haben, wie die Plätze machen. Und es ist, also ich, für mich persönlich wäre es unendlich schade, wenn da so eine Autobahn durchgebaut würde. Man würde sich wahnsinnig viel Chancen und Möglichkeiten für diese Stadt verbauen.
3: Mhm. Verkehrsplaner versuchen seit ca. 60 Jahren, den Verkehr wann immer möglich vom Stadtzentrum fernzuhalten, mit Ringstraßen, mit Tangenten etc. Auf die Stadtmitte ausgerichtet ist immer im Fokus der ÖPNV. So sollte es sein und Nürnberg sollte nicht das Gegenteil tun.
1: Dankeschön, sehr gut. Ich denke, wir sind damit auch zum Ende des Interviews gekommen, außer es gibt noch einen wichtigen Aspekt, der vergessen wurde. Ich denke, wir haben ausgiebig darüber geredet. Das heißt dann auch, wann ist der Bürgerentscheid nochmal? Letzter Teaser sozusagen für...
2: Also der eigentliche Entscheid ist am 28. Juni, aber es ist ja eine Briefwahl und die Unterlagen werden, glaube ich, so 3 Wochen vorher schon verschickt.
1: Und was kreuzt man an, wenn man sagt, nochmal neu bedenken, nochmal sich hinsetzen und neue Konzepte auch mit einbeziehen?
2: Also bitte Ja ankreuzen.
1: Ja ankreuzen, alles klar. Also am 28. Juni mit Ja ankreuzen für den Bürgerentscheid, damit wir in Nürnberg uns nochmal an einen Tisch setzen und über den Frankenschnellweg sprechen.
0: Ich möchte mich natürlich bedanken, dass ihr vorbeigekommen seid. Unsere Studiogäste waren Georg Kern, Geschäftsführer der Planungsbüro Consult, und Professor Dr. Harald Kipke, ehemalige von Technischen Universität in Nürnberg. Dieses Interview wurde von Umut Schawede geführt. Und danke, dass Sie uns vollständig informiert haben. Und ich habe noch einen Ansatz, was ich reinbringen möchte. Es gibt 91.000 Menschen, die in Nürnberg leben, die nicht auch EU-Bürger sind, auch die keine deutsche Staatsbürgerschaft besitzen, deswegen auch kein Wahlrecht haben bei diesem Volksbegehren. Also praktisch die Menschen, die hier ihr Leben verbracht haben, aber kein Wahlrecht haben, nicht mal darüber zu entscheiden, wie die Stadtplanung stattfinden soll oder was, wie die, in welcher Stadt die überhaupt leben wollen. Das ist ein demokratische Defizit, was wir noch überwinden müssen. Und danke für Ihre hierher zu kommen. Danke für Ihre Zeit.
2: Danke auch.

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3: Hallo und herzlich willkommen zur neuen Ausgabe von Zugabe im Mai 2026. 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

Heute habe ich nur einen Live-Mitschnitt für euch, aber der geht dafür für die ganzen 2 Stunden hier. Wir gehen zurück ins Jahr 1986 und ich werde euch heute zum 40-jährigen Jubiläum des Anti-Wahnsinns-Festival den Live-Mitschnitt präsentieren, der 1986 in Burg Lengenfeld Ende Juli aufgenommen wurde. Wir fangen gleich an. In der Pause, so circa in einer Stunde, werde ich euch dann auch noch vorstellen, wer alles auf dem Sampler mit vertreten ist, welche Bands gesungen haben, welche KünstlerInnen gesungen haben und so weiter und so fort. Los geht's und viel Spaß mit dem Anti-Wahnsinns-Festival-Sampler.

Der Umweltpolizist muss aufpassen, dass rund um die Atommülldeponie niemand irgendwelchen Dreck wegschmeißt. Die Touristen kommen zahlreich auf die Insel und bestäuben beim Spazierengehen die Wiesenblumen, die sonst vom Aussterben bedroht wären. Uhu 1 liegt 30 Kilometer vor Heindling entfernt. 70 Kilometer liegt Wackersdorf entfernt.

Vielen Dank. Die Leute fragen uns, habt ihr Lieblingsstücke? Wir haben welche. Eins davon heißt, wenn die Welt zusammenbricht.

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4: Genau, ich habe es euch ja vor circa einer Stunde schon erzählt. Wir sind in Burg Lengenfeld, wir sind auf dem Anti-Wahnsinns-Festival. Ja, und wir sind übrigens auch auf der 95,8 bei Radio Z, das habt ihr im Jingle eben gehört. Ich werde euch jetzt einmal ganz kurz vorlesen, wer auf dieser Doppel-LP, die übrigens auch im Jahr 1987 erschienen ist, alles vertreten ist. Es sind hier vertreten Uli Hund und der Wahnsinn, die Firma, Chris McGregor, Kevin Coyne, das Frankfurter Kurorchester, Heindling, Purple Schulz, Wolfgang Ambros, Wolf Mahn und Unterstützung. Dann gibt es eine All-Stars-Band mit Wolfgang Ambros, Wolfgang Niederding, Anne Heikes und Kevin Coyne. Dann geht's weiter mit Udo Lindenberg, dann gibt es nochmal die All-Stars, die Toten Hosen, das Theatre to Pain, Mo, die Biermüsselblasen, Fritz Brause, Anne Heikes, die Rottgau Monotons, Herbert Grönemeyer und Band und den Abschluss werden Rio Reise und die Allstars machen. Dann gebe ich wieder ab nach Burg Lengenfeld und wir hören weiter das Anti-Wahnsinns-Festival von 1986. Okay.

0: Dankeschön.
1: Purple hat vorhin gesagt, dass 80.000 hier sind. Mittlerweile sind es 100.000. Und es sind noch ein paar unterwegs. Es sind im Übrigen mehr als 600 Journalisten aus ganz Europa hier heute Abend. Und ich glaube, das Festival ist jetzt schon mehr als das, was alle Beteiligten gehofft hatten. Nämlich ein absolut bedeutendes Ereignis für diese ganze Bewegung. Das Stück heißt Tschernobyl, das letzte Signal.

Dankeschön. Dankeschön. Jetzt zum nächsten Stück möchte ich ein paar Gäste begrüßen. Und zwar hätten wir da, ich hoffe, die sind jetzt auch irgendwo dahin und hören das, hätten wir die Anne Heiges, wo ist sie? Die Anne? Der Wolfgang Ambros wollte auch eine Strophe singen, wo ist der? Ich bin gespannt, ob Kevin Coyne auch da ist. Kevin Coyne, komm mal raus! Kevin Coyne ging von lustig, wo ist er? Er könnte. Ist hier eine uralte Nummer. Das Ding ist eins von Bob Dylan, das heißt Like a Rolling Stone.

Diese Band heißt auch sofort ganz anders. Diese Band heißt auch sofort Panic Orchester. Und sie begleitet ab sofort ein junges Jugendtalent, Dallas.

Ein echtes Wahnsinnsfestival, liebe Leute. Ich freue mich total, dass ich hier bin. Ein besonderer Tag, eine besondere Überraschung. Die Bastard, die Nachtigall, die absoluten Weltmauer für euch mit. Sie brauchen keinen Führer.

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0: Dankeschön.
1: Vielen Dank. Tschüss.
0: Voll der Hammer.
1: Dankeschön. Dankeschön.

0: Hoffenheim.
1: Danke schön.
0: Danke schön.

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Ja, einen schönen Abend wünscht euch wieder mal der Hans. Gleich geht's hier los mit der Strafzeit und ich habe eine gute und eine schlechte Nachricht für euch. Die gute Nachricht, ich habe, glaube ich, wirklich alles an Musik finden können, was gewünscht worden ist. Und die schlechte Nachricht ist leider, dass letzte Woche ein Problem mit unserem Anrufbeantworter aufgetreten ist, der es noch nicht behoben wurde. Aber wir hoffen im Laufe der nächsten Tage, das Problem wieder zu lösen. Deswegen gibt es diesmal leider keine Botschaften vom Anrufbeantworter. Aber ich denke, ab nächste Woche, Mitte nächste Woche, sollte sich das Problem gelöst haben und dann könnt ihr da wieder Grüße draus sprechen, die dann halt freilich erst in nächsten Sonntag gesendet werden können. Ja, gleich geht's los. Und zwar ein Doppelgruß. Ich grüße meinen Bruder Peter, deine Schwester Rosanna, wünsche dir das Beste auf dieser Welt und möge Gott dich beschützen. Da gibt's dann einen Liedwunsch von Tanja May. Und dann gibt's das Gleiche nochmal. Und da möchte auch die Mama von ihm grüßen. Und ja, Gott möge seinen Segen geben und dass der Peter beschützt ist, da wo er jetzt halt leider ist. Okay, wir machen jetzt gleich mal die Musikwünsche.

Ja, ihr hört die Strafzeit auf Radio ZV jeden Sonntag ab 18 Uhr. Jetzt hatte ich gerade einen Anruf von der Andrea, die lässt ihren Mann Markus ganz, ganz herzlich grüßen. Sie liebt ihn und vermisst ihn. Und vor allen Dingen am Mittwoch ist Besuch angesagt. Also Markus, ich hoffe, du hörst das oder du bekommst das zugetragen. Ihr könnt, nachdem der AB ja jetzt leider letzte Woche nicht funktioniert hat, aber auf alle Fälle im Studio anrufen. Am besten natürlich, wenn die Musik läuft, unter der Nummer 0911 4500 3 mal die 6. 0911 4500 666. Und jetzt habe ich einen Brief vom Carlo aus Nürnberg im Haus E. Er schreibt Folgendes: Ich möchte ein paar wichtige Worte und Dinge allen Leuten sagen, die auch gerade in Haft sind und sich auch immer wieder mal schwach, kraftlos und alleine fühlen in dieser schweren Zeit. Meine lieben Jungs und Mädels aus der Frauenanstalt, ich weiß selbst, wie hart die Zeit hier drin ist und wir machen alle ganz schwere Zeiten durch. Manchmal passieren zusätzlich zu dieser verlorenen Zeit hier noch schlimme und schmerzhafte Dinge. Ich denke, die meisten von euch kennen mich schon und wissen, was im Moment bei mir los ist, aber ich lasse mich nicht unterkriegen oder brechen, egal ob Krankheit oder Trauer. Wenn wir uns selbst aufgeben, dann sind wir verloren. Wir müssen immer an uns glauben, an unseren Zielen und Träumen festhalten, auch wenn es oft sehr schwer ist, aber glaubt mir, zu kämpfen für das Leben und die Liebe lohnt sich. Ich möchte alle in der JVA Nürnberg grüßen und euch etwas aufbauen, mit Kraft, für egal, was ihr gerade durchmacht. Besondere Grüße gehen an meine Jungs im Haus E und D und ganz liebevolle Grüße an meine Eva. Er wünscht sich einen Song von Contra K und wünscht uns alle Gesundheit, wie auch immer. Und genau den gleichen Liedwunsch hat auch Jules geäußert. Carlo, mein Lieber, schreibt sie, ich sende dir auch wieder in dieser Woche einen lieben Gruß und möchte dir noch einmal sagen, wie stolz ich auf dich bin, wie du das alles meisterst. Auch dunkle Tage haben nur 24 Stunden. Drum glaube weiterhin an dich, denn du bist zu Großartigem fähig. Jeder Tag ist ein Schritt näher zur Freiheit. Vergiss das nicht. Ich denke an dich und sende dir weiterhin viel Kraft und positive Energie. Hab dich lieb, deine Soldatin Jules. Und ja, beide wünschen sich dasselbe Lied von Contra K und das spielen wir jetzt.

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nämlich ein Besuch statt von der Mama mit einer gewissen Überraschung. Da soll ich aber nichts verraten. Und Carlo, fühl dich von deinen Lieben fest umarmt. Sie denken immer an dich. Ja, der nächste Gruß geht an Nicola. Hey Bro, hier ist Max. Ich habe eigentlich schon letzten Sonntag mit Virginia eine Nachricht im Radio gesprochen, war aber anscheinend leider zu spät, deswegen hast du die Grüße wahrscheinlich nicht bekommen, vielleicht auch deswegen, weil es gerade nicht funktioniert. Ja, heute dann eben diese Nachricht statt dem Anrufbeantworter grüßen. Ja, Max wollte sich auch ehrlich entschuldigen, dass er sich so lange nicht gemeldet hat. Dafür gibt es eigentlich keine richtige Ausrede. Trotzdem habe ich oft an dich gedacht, Bro. Ich habe dir jetzt auch endlich mal wieder einen Brief geschickt, da steht noch mehr drin. Ich wünsche dir wirklich nur das Beste und ganz viel Kraft für alles. Halt den Kopf oben, Bruder. Ganz viel liebe Grüße von Max und Jan. Und dann gibt es einen Musikwunsch von Jul. Und Jan meinte, du hast den Song in deinem Auto auf voller Lautstärke gepumpt, als du ihn mal nach Hause gefahren hast. Und er fand es so geil. Der ist für dich, der Musikwunsch, der dann nachher kommt. Ja, das nächste lautet folgendermaßen. Mein Name ist Mena, die Nachricht geht an den, mein Mann. Hallo mein Mann, ich bin's, deine Frau Mena. Ich hoffe, es geht dir soweit wie möglich gut. Ich vermisse dich einfach so sehr, das ist nicht mehr zum Aushalten. Wir warten alle auf dich und stehen hinter dir, egal wie lange es dauert. Du bist nicht alleine, mein König. Deine kleine Prinzessin Genevieve und ich, wir brauchen dich auch, als deine Eltern brauchen dich. Du musst für uns stark bleiben. Unser Hulk, mein Alk, mein Ein und Alles, Gottes Schutz, 24 Stunden über dich, für immer an deiner Seite, mein Herz. Das schreibt Mena an ihren Mann, den, und da gibt es einen ganz besonderen Liedwunsch, der kommt jetzt dann auch gleich.

Ja, und als nächstes habe ich hier telefonische Grüße an den Markus. Sandra wünscht ihm alles Gute für das Kind, ist gesorgt und alle denken an ihn und wünschen ihm nur das Beste in diesen schwierigen Zeiten. Dann habe ich jetzt hier noch zwei kurze, einen vom 1 Uhr, Grüße gehen raus an Ömer Acub, Dima mit der Axt über der Braue, Alex aus Ansbach, Kevin der Breite und Dickman aus der Wäscherei, Kalidos Haus C, zum Schluss noch Mo und Pascha aus Haus D und alle, die gerade hocken. Und da gibt es einen Wunschsong von NG, den gibt es dann auch gleich. Und der nächste Absender, der wollte sich nicht genau vorstellen, ihr wisst aber schon, wer es ist, heißt es. Hey, ich würde gerne meine Jungs grüßen aus der Küche, den Ömer, Acub, Dima und den Alex und aus dem Haus C, Kevin den Breiten und den Dickman. Jungs, ich freue mich schon auf euch, mir geht's gut, ich denke oft an euch, weiter Gutes schaffen. Und da gibt es einen Musikwunsch von La Cassette und das kommt jetzt dann auch gleich.

0: Er hört die Strafzeit auf Radio Z für jeden Sonntag von 18 bis 20 Uhr. Und ja, ich habe es vorhin schon mal gesagt, der Anrufbeantworter hat letzte Woche leider nicht funktioniert. Deswegen können eure Grüße, die auf den AB gesprochen haben, heute auch leider nicht eingespielt werden. Wir hoffen, dass wir das schnellstmöglich wieder regeln können, dass ihr dann spätestens ab Mitte nächster Woche wieder Grüße draus sprechen könnt, die dann auch am folgenden Sonntag wieder im Radio erklingen. Aber heute leider nicht. Aber ihr könnt, wenn Musik läuft, gerne im Studio anrufen. 0911 45 00 666. Der nächste Gruß ist von Tobias, mein Bruder Kevin. Schöne Grüße von uns alle. Bald ist es soweit, Bruderherz. Und da gibt es einen Liedwunsch von Mucko oder Toilette. Dann gibt es dann nachher auch zu hören. Und der nächste Gruß lautet wie folgt. Hi Nietzsche, hier nochmal liebe Grüße für dich von uns, bevor wir im Urlaub sind. Ich hoffe, es ist alles gut bei dir und es geht dir und den anderen da drin soweit gut. Nach dem Urlaub werde ich mich wieder melden und in der ersten Juniwoche klappt es hoffentlich wieder mit dem Besuchstermin. Am Donnerstag war Vatertag und die Jungs, also Julian und Co., haben einen Abstecher bei uns gemacht. Das war echt schön und ich habe mich sehr gefreut, nur leider hast du gefehlt. Der Musikwunsch heute ist, für dich ist nicht auf meinem Mist gewachsen, das wollte dir der Julian wünsche, also bitte nicht wundern. Ja, wir hätten ihn vielleicht auch nicht so gespielt, aber unter diesen ganz besonderen Umständen werden wir das dann nachher zu Gehör bringen. Ein Musikwunsch von Rammstein ist das. Und ich wünsche dir, heißt es weiter in dem Brief, und den anderen noch eine gute Zeit, melde mich wieder und schau auf jeden Fall, dass ich noch vor der Verhandlung den Besuchstermin bekomme. Wenn nicht, gebe ich deine Klamotten ab und wir sehen uns danach. Bis bald, lieber Nietzsche. Liebe Grüße, deine Mama und Papa.
1: Hey, hey. Emma, horoskop.com.

Die Straftat auf Radio Z mit den Grüßen von draußen nach drinnen und von drinnen nach draußen. Hallo Nicola, leider kam unser Anruf von letzter Woche nicht durch. Ja, an diesem Tag haben wir zu dritt am Baggersee gesessen und an dich gedacht. Dafür kommt aber die Woche wie immer eine E-Mail von uns. Anrufen werden wir auch noch die nächsten Tage. Hoffentlich klappt es dann diesmal. Wir haben natürlich einen Antwortbrief für dich abgeschickt. Die Bilder sind auch schon fertig ausgedruckt. Die kommen aber erst beim nächsten Brief mit, da es letztens alles ganz schön knapp war. Wir wünschen dir eine gute Woche und pass auf dich auf. Ein Musikwunsch von Celo und Abdi ist auch dabei und den Nicola grüßen Kayana und Anton. Der nächste Gruß geht an den Joel. Andersrum. Der nächste Gruß stammt vom Joel. Das geht an den Daniel in Haus B. Liebe Grüße von Mama, Papa und Joel. Pass auf dich auf. Und auch da gibt es einen Musikwunsch und den konnten wir möglich machen. Und gleich Celo und Abdi

Als nächstes schreibt die Andrea: Hallo, mein Schatz. Als ich dich kennenlernte, warst du nur ein kurzer Moment in meinem Leben. Doch mein Herz entschied sich sofort, dich niemals wieder gehen zu lassen. Aus neugierigen Blicken wurden endlose Gedanken an dich. Aus einem Lächeln wurde dieses unbeschreibliche Kribbeln, das mich selbst nachts nicht schlafen lässt. Und jetzt bist du für mich mehr als nur Verliebtheit. Du bist dieser Mensch, bei dem meine Seele leise wird und mein Herz endlich ankommt. Ich liebe deine Augen, weil sie mich anschauen, als würden sie alles an mir verstehen. Ich liebe deine Nähe, weil selbst eine einzige Berührung von dir 1000 Gefühle in mir auslöst. Mit dir fühlt sich Zeit anders an, sanfter, wärmer, echter. Als hätte das Schicksal uns langsam zueinander geführt, damit aus zwei Herzen eine gemeinsame Zukunft wird. Manchmal stelle ich mir vor, wie wir irgendwann nebeneinander alt werden, wie deine Hand noch immer meine sucht, wie wir uns nach all den Jahren ansehen und trotzdem wissen, du bist noch immer meine größte Liebe. Denn was zwischen uns begann, war vielleicht Verliebtheit, doch das, was ich heute für dich fühle, geht viel tiefer. Es ist dieses seltene Gefühl von, egal was passiert, mein Herz wird immer ein Zuhause in dir finden, mein Schatz. Deine Frau Andrea.

Ja, Radio Z, die Strafzeit. Eure Musikwünsche erfüllen wir natürlich ganz. Manches funktioniert manchmal eben leider trotzdem nicht. Manchmal müsst ihr ein bisschen Geduld haben und dranbleiben und uns das am besten noch einmal schriftlich mitteilen. Am besten über mitglieder@radioz.net, mitglieder@radio-z.net. Oder per Brief an Radio Z, Strafzeit, Kopernikusplatz 12, 90 459 Nürnberg. Oder schaut bei uns auf die Webseite, da ist das alles auch nochmal hinterlegt. Hey, hier ist Melina. Ich würde gern etwas meinem Mann Gregor sagen. Alles Gute zum Vatertag. Wir haben heute ganz viel an dich gedacht und ich hoffe, dass du trotzdem einen schönen Tag hattest. Ich wollte dir nur sagen, dass du der beste Papa bist für unseren Sohn. Egal wie die Situation jetzt ist, weiß ich, dass unser kleiner Löwe dich über alles liebt. Jedes Mal, wenn du bei Besuch durch die Tür kommst, fängt er direkt an zu lächeln und freut sich richtig, dich zu sehen. Ich bin so glücklich und dankbar, dass ich euch zwei habe. Mir egal, was andere über dich oder unsere Beziehungen sagen, ich werde immer an deiner Seite bleiben und dich unterstützen. Bald haben wir die Zeit hinter uns. Ich freue mich schon so sehr auf den Tag, wenn du endlich entlassen wirst und wir zusammen nach Hause gehen können. Bald sehen wir uns wieder, Babe. Wir vermissen dich so sehr. Ich liebe dich über alles, mein Mann. Bleib stark und pass auf dich auf. Leider habe ich dein Lied vergessen, was du dir gewünscht hast. Das musst du mir nächste Woche nochmal sagen. Deswegen habe ich jetzt eins ausgesucht. Du hast mir immer gesagt, dass du bei dem Lied an mich denken musst. Ein Lied von Jigsaw, das jetzt nachher dann auch gleich kommt. Und dann haben wir nochmal ein Liedwunsch, ein Lied von Ralik. Für meinen Bruder, der sich derzeit in der JVA Nürnberg befindet. Ich liebe dich, Bruder. Viele Grüße, Malohat.

So, jetzt habe ich wieder was Handschriftliches mit einer sehr, sehr schwungvollen Handschrift. Und das geht folgendes. Erstmal ein Dank, der geht uns natürlich runter wie Öl. Und wir machen das wirklich gerne, dass wir ein bisschen die Verbindung zwischen draußen und drinnen draußen nicht abreißen lassen. Ja, der Markus aus Haus C schreibt: Ich möchte ein paar Jungs grüßen vom Haus C. Bruno, Kevin, Long, Danny, Gregor, Tim, Blackman, Platt, Chris, Pascha, Piotr und den Rest der polnischen Fraktion. Samet, Peter, Isa und Stefan. Und das Beste, das hebt er sich für den Schluss auf. Das ist nämlich die wundervolle Familie. Meine wundervolle Ehefrau und unser ganzer Stolz Amalia. Ich liebe euch so sehr und bin so stark, so stolz, ein Teil von so einer wundervollen Familie zu sein. Ich bin euch so dankbar, dass ihr mit mir diese schwere Zeit durchsteht. Ihr seid das Beste, was mir im Leben passiert ist. Ich danke Gott dafür, dass es euch gibt. Ich liebe euch für immer, ewig. Dann möchte ich noch meine Schwiegermama, Sonja, Olli und meinem Mann und meine Mama und Stiefvater Bernd grüßen. Ich hab euch lieb. Der Liedwunsch wäre etwas von Bushido oder Bones MC und irgendwas von Bushido oder Bones MC kommt jetzt dann auch gleich. Und der nächste Wunsch ist, oder Gruß ist, an den Khalid. Ich hoffe, dir geht's gut. Bei mir passt alles. Ich liebe und vermisse dich und wünsche dir einen schönen Sonntag. Und da gibt's auch einen Liedwunsch. Und jetzt arbeiten wir mal an der ganzen Geschichte.

Ja, Jennifer grüßt ihren Markus im Haus C. Sie haben gerade zugehört und ihr Töchterchen Amalia hat Hallo Papa gerufen und das möchte der Papa doch sicherlich erfahren. Und so gibt es auf alle Fälle auch noch schöne Grüße von der ganzen Familie an den Markus. So, meine Grüße gehen an meinen Papa Sonnyboy. Wir hoffen, es geht dir gut und es ist alles in Ordnung bei dir. Bleib weiter stark. Wir schaffen das. Liebe Grüße von Marvin und von deinen Enkelkindern in Liebe, Mandy. Da gibt es dann ein Lied von Donna Hathaway und den werden wir nachher auch liebevoll hier abspielen. Hallo Jonas, ich hoffe, du erhältst die Grüße. Letzte Woche hat es ja leider nicht geklappt, auch mein Anruf nicht. Ja, ihr wisst vielleicht, woran es gelegen hat. Wir wollen schauen, dass es alles schnell wieder besser wird. Ich hatte eine kurze, schnell vergehende Woche. Hoffe, du auch. Nick hatte Geburtstag am Donnerstag. Die Jungs sind dann aber am frühen Abend losgezogen, Vatertag zu feiern. Ich habe die Ruhe genossen dann. Grinse-Smiley. Freitag war ich bei Detlef und Andrea, Kevin war da und Vanessa ist auch gekommen. War schön, mal die ganze Familie zu sehen. Soll dich von allen grüßen. Sie denken, wie ich, an dich. Heute muss ich arbeiten. Mal sehen, wie lange es geht. Sonntag ist das letzte Spiel von den 48ern gegen Unterreichenbach. Würde es gern anschauen, kommt auf das Wetter an und wenn ich heute heimkomme. So, dann wie immer, viel Spaß bei der Sendung, guten Start in die Woche und wir sehen uns am Freitag, 22.05. Da hat Bobana einen Termin gemacht. Freue mich auf dich, hab dich ganz doll lieb. Deine Mama Diane. Und da gibt es auch noch ein Wunschlied. Schauen wir mal.

Von Bobana an Jonas. Hallo, mein Liebling. Das Leben prüft manchmal unsere Geduld, aber ich glaube daran. Manche Türen öffnen sich nicht sofort, weil dahinter etwas Größeres auf uns wartet. Auch wenn die Tage manchmal schwer sind, dürfen wir nie vergessen, wer weitergeht, obwohl es schwierig ist, wird irgendwann dort ankommen, wo er hingehört. Ich bin stolz auf uns, weil wir niemals aufgeben und immer wieder füreinander kämpfen. Unsere

Liebe gibt mir Kraft und Hoffnung, selbst an den schwersten Tagen. Ich vermisse dich sehr und freue mich auf all die schönen Momente, die noch vor uns liegen. Bleib stark und vergiss nie, wie sehr du geliebt wirst. Von Bobana an Jonas war das. Die Kerstin schreibt, ja, da hat's mal wieder mit einem Song nicht hingehauen, aber den haben wir diesmal dabei. Grüße für unseren Sohn Carlo. Auch die Sprachnachricht hat nicht hingehauen, aber der Carlo soll sich doch jetzt auf alle Fälle von der Kerstin gegrüßt fühlen und von der ganzen Familie, die da auch vielleicht dahinter steht. Jetzt gibt es dann gleich einen Song von Bones MC und in diesem Zusammenhang ist auch noch ein Schreiben von der Jenny zu erwähnen. Ich möchte meinen Ehemann Markus auf Haus C grüßen. Hey, mein Lieben, ich hoffe, es ist alles gut bei dir und dir geht es gut, uns geht es gut. Wir waren heute draußen, Amalia war gerade baden, jetzt isst sie und dann geht sie ins Bett. Wir vermissen dich so sehr und denken jeden Tag an dich. Egal, was ist, du bist nicht alleine. Deiner Mama und Bernd geht es auch gut. Genauso soll ich dir schöne Grüße von allen sagen. Ich habe wieder Briefe geschrieben und werde sie abgeben, damit du sie schnell bekommst. Wir lieben dich, du bist so stark. Ich freue mich auf den nächsten Besuch, dass wir uns wiedersehen. Du bist mein Leben, denke daran. Wir sind immer da und warten auf dich. Wir schaffen alles zusammen. Ich wünsche dir eine gute Nacht, mein Herz. Schlaf gut. Das ist auch ein Liedwunsch von Bones MC. Aber den Fußballer, das hat heute irgendwie nicht geklappt. Vielleicht klappt es dann doch irgendwann mal. Jetzt gibt es wenigstens etwas anderes. Auch von Bones MC Company.

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1: Ja, die Strafzeit auf Radio Z, eine halbe Stunde haben wir noch und da will ich so viel wie es geht unterbringen. An Nicola, hallo mein Herz. Ich wollte dir heute einfach schreiben, damit du weißt, dass du nicht allein bist. Auch wenn diese Zeit schwer ist und zwischen uns Mauern stehen, bist du jeden Tag in meinen Gedanken und in meinem Herzen. Ich weiß, dass es Tage gibt, an denen alles hoffnungslos wirkt, aber vergiss bitte niemals. Diese Zeit definiert nicht, wer du bist. Du bist so viel mehr als deine Fehler oder deine Vergangenheit. Für mich bist du der Mensch, den ich liebe, vermisse und auf den ich weiterhin warte. Halte durch, auch wenn es manchmal schwerfällt. Jeder Tag, den du schaffst, bringt dich näher an einen neuen Anfang. Ich glaube an dich und daran, dass bessere Zeiten kommen werden. Lass dir von niemandem dein Licht nehmen. Ich vermisse dein Lachen, deine Stimme und einfach deine Nähe. Bis wir uns wiedersehen, trage ich dich in meinem Herzen bei allem, was ich tue. Passe gut auf dich auf und verliere niemals die Hoffnung. Du bist wichtig, du wirst geliebt. Ich liebe dich, deine Virginia. Und das nächste ist von der Angelika an Paul B. Ich hoffe, dir geht's gut. Kopf hoch, bald bist du wieder bei deiner Familie. Wir freuen uns auf dich. Am Freitag sehen wir uns. Ich liebe dich, Angelika. Und jetzt geht's an die Musikwünsche.

Strafzeit auf Radio Z. Jeden Sonntag von 18 bis 20 Uhr. Und ihr könnt uns erreichen über eine Mail an mitglieder@radio-z.net oder einen Brief oder eine Postkarte an Radio Z, Strafzeit, Kopernikusplatz 12 90459 Nürnberg. Ihr könnt, wenn Musik läuft, auch im Studio anrufen 0911 45 00 666. Plus der Anrufbeantworter, der geht aktuell gerade nicht, aber wir hoffen, dass wir das schnellstmöglich beseitigen können und ihr euch dann eure Grüße zu jeder Tages- und Nachtzeit einfach aufs Band sprechen können, damit wir sie am Sonntag weiter durch den Äther schicken. Okay, das nächste ist vom 1 Uhr. Hey, Gruß geht raus. Jonas, David, Albaner, Kamil, Gigi und Kurdi aus dem Haus E. Baut euch eine Kippe oder was auch immer. Liegestützen für die Vibes und hört euch meinen Wunschsong an von Lacassette H2K. Ich weiß, vielleicht lassen sie das Lied nicht, weil vielleicht Lacassette heute als Wunschsong von jemand anders kommt. Ja, tatsächlich, aber diese Singles sind echt gut. Man fühlt sich den Künstler, wenn man oft im Gefängnis erlebt hat, ist das Musik in den Ohren. Ja, das ist eine sportliche Herausforderung und die werden wir jetzt tatsächlich annehmen. Und jetzt gibt es gleich nochmal Lacassette.

So, und jetzt habe ich noch gerade am Telefon einen Gruß gehabt. Und zwar grüßt der Sonnenschein den Sunny Boy. Post ist unterwegs. Es gibt auch ganz herzliche und liebe Grüße von der ganzen Familie, einschließlich der Schwägerin. Sonnenschein, ganz herzliche Grüße an den Sunny Boy. Und das richten wir natürlich gerne aus. Und ja, das nächste, ein paar Liederwünsche für Nisi und seine Jungs mit lieben Grüßen von der Kari. Da werden wir auch tätig werden. Und dann Hallo miteinander. Ich grüße alle drinnen und draußen. Heute wünsche ich mir für den Jonas irgendein schönes Lied von Kontra K. Habt alle einen schönen Abend. Gruß, Heiko. Heiko lässt euch ja auch immer gerne regelmäßig grüßen. Und da sind wir dann natürlich auch dabei, bevor es hier dann doch irgendwann natürlich Schluss sein muss. Okay, aber erstmal Musik.

Ja, ich bin noch ein bisschen dran und die Strafzeit ist soweit durch. Ich glaube, ich habe alles vorlesen können, was ihr jetzt im Lauf der Woche geschickt habt. Denkt bitte dran, bis ungefähr Sonntagmittag sollte uns eure Mails erreichen, damit wir dann auch ein bisschen Zeit haben, das Ganze anzugucken und die Musik rauszusuchen, die ihr euch wünscht. Und das dauert natürlich alles auch ein bisschen Zeit und die Zeit müsst ihr uns nehmen. Also möglichst nicht erwarten, dass irgendetwas, das kurz vor 18 Uhr geschickt wird, dann noch den Weg in die Sendung findet. Das ist rein technisch gar nicht möglich. Aber sonst reißen wir uns gerne für euch das eine oder andere Ärmchen oder Beinchen aus. Es geht ja schließlich darum, die Verbindung nicht abreißen zu lassen zwischen drinnen und draußen und draußen und drinnen und eure Familien ein bisschen zusammenzuhalten und euch notfalls auch ein bisschen mit einer Prise Optimismus zu versorgen, so gut das eben unter diesen Umständen geht. Ein Musikwunsch ist noch offen. Ich bin jetzt gerade dabei, mal zu gucken, ob wir da noch was machen können.

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und mit ein bisschen Musik von Bob Marley wünscht euch das ganze Strafzeitteam eine schnelle Woche und eine, so gut es eben geht, eine so gut es eben geht, gute Zeit. Nächste Woche dürft ihr hoffentlich wieder einschalten und uns zuhören.

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Hallo, Servus und einen schönen Abend wünsche ich euch und begrüße euch zu Rock in Black, der vierten Ausgabe im Wonnemonat Mai 2026. Der Wunschsendung, wie immer am dritten Sonntag ab 20 Uhr, gleich nach der Strafzeit, wenn wir denn schon beim Wünschen sind. Und die Kollegen von der Strafzeit, der Hans hat ja jetzt 2 Stunden lang die Wünsche von drinnen nach draußen und von draußen nach drinnen übermittelt. Also übermittle ich jetzt eure Wünsche, die ihr mir in den letzten Tagen, Wochen übermittelt habt, per E-Mail an radio.z-rockinblack, das ist immer ein Wort, @web.de. Und ich habe wieder viele Wünsche da, dafür natürlich wie immer vielen Dank. Ich habe auch einen Hinweis für einen verstorbenen Künstler bekommen. Das ist mir natürlich selbst im Radio bei anderen Sendern aufgefallen, diese Todesmeldung. Und auch darauf basiert auch ein Musikwunsch heute. Das darf ich auch schon mal so im Kleinen etwas ankündigen. Darüber hinaus haben wir 1-2 Titel, die ich leider in den letzten Sendungen nicht zu Ende spielen konnte, durfte, whatever, weil ich mich wieder verquatscht habe. Also, und die spiele ich natürlich heute auch nochmal in voller Gänze. Hot Brief hat den Anfang gemacht mit dem Song Bad Feeling, schon ein etwas älteres Stück. Ich habe mir nämlich so auf dem Weg zu dieser Sendung etwas, ja, habe mir mal so gedacht, bedien dich doch auch mal an deinen älteren USB-Sticks. Und was mir da so alles durch die Finger gekommen ist, mein lieber Gesangsverein. Also, wir haben neue Singles noch mit dabei, das kann ich euch auch verraten. Und wir haben einen kurzen Interview-Ausschnitt dabei von einem wunderbaren Gespräch mit Yeast Machine. Darauf dann auch noch, ich denke, in der ersten Stunde werden wir das noch hinbekommen. Und bis 22 Uhr begleite ich euch, bis dann der Hans wieder übernimmt mit dem Tinnitus. Und damit wir jetzt nicht wieder in die Gefahr laufen, dass ich mich verquatsche. Der Song, den ich das letzte Mal nicht ausspielen konnte, eben bei unserer Zeitreise letzte Woche, das war Soundgarden mit Tighter and Tighter. Hier kommt er nochmal.

Cassin mit Doppel A und die, ja, ranken sich natürlich um Joe Henning Cassin aus Norwegen und viele, viele andere Rockmusiker haben ja schon in dieser Band gespielt, haben jetzt oder bringen jetzt in Kürze ein neues Album heraus. Da ist eben dieser Song da raus, nämlich Two Hearts. Und auch da werdet ihr bestimmt jetzt das nächste Mal bei Rock and Black Noise vom Kopernikusplatz. Das ist, glaube ich, der 7. an dem Datum läuft es am 7.6., wenn mich jetzt nicht alles täuscht, ich gehe gerade, ja, genau so ist es, 7.6. ab 20 Uhr, da gibt es das Rock in Black Intro und ab 22 Uhr Rock in Black Noise vom Kopernikusplatz, da gibt es dann wieder die Neuveröffentlichungen. Mal gucken, wie die neue Scheibe dann ist von Cassin. Bin schon gespannt. Davor habt ihr natürlich gehört Soundgarden und wir kommen jetzt zum ersten Wunsch und der kommt, wie so oft in dieser Sendung, von der Stefanie. Vielen Dank natürlich dafür wieder. Und wenn ihr auch das nächste Mal, wenn ihr seht, hey, der dritte Sonntag im Monat, er naht und möchtet euch einen Song vielleicht wünschen, dann schreibt mir einfach an radio.z-rockinblack, das ist ein Wort, @web.de und dann gibt's diesen natürlich, sofern ich ihn finde, in meinem Chaos, beziehungsweise irgendwo, dass ich ihn ergattere und dann gibt es natürlich diesen Song. Die Stefanie, die hatte dieses Mal tatsächlich einen etwas, wie soll ich sagen, ausgefallenen Wunsch, denn sie wollte den Song Cook with Fire von Heart, aber in einer Live-Version. Die würde irgendwo auf einer CD mit rumfleuchen und tatsächlich, Gott sei Dank, ich habe mir irgendwann mal in irgendeiner grauen Vorzeit mal so eine 5er-Box an Heart-CDs, waren es 5 oder 4 CDs, die da, glaube ich, in einer Box mit enthalten waren und da war eben auch diese CD mit drin und hurra, hurra, hurra, wir haben es gefunden. Cook with Fire in der Live-Version. Ich habe mich tatsächlich erst mal reingehört, um das mal wieder ins Ohr zu bekommen. Ich bin ja immer so dieser frühe Hard-Fan und das heißt, diese Alben Dreamboat Annie zum Beispiel oder auch Little Queen hieß, glaube ich, das zweite oder dritte Album und dann war noch mal eins, Magic Man, kann das sein? War auf jeden Fall so ein schwarzes und drei wunderbare Alben, wie ich persönlich finde und darüber hinaus sind sie dann mal in eine 80er-Jahre-Phase gedriftet, wo sie dann etwa so diesen Melodic Rock gemacht haben. Später, Gott sei Dank, sind sie dann wieder ja in meine Sphären zurückgekommen, wo ich dann gesagt habe, jetzt passt das für mich dann auch wieder. Wunderbar. Also, zwei großartige Musikerinnen und wie gesagt, hier ist für die Stefanie und für euch alle dort draußen natürlich Heart Cook with Fire in der Live-Version.

Cheap Trick mit Boys and Girls and Rock and Roll. Ja, mein Gott, für wen soll es denn ja, sein? Boys and Girls and Rock and Roll. Rock and Roll ist für alle. Für alle. Und lasst es anständig krachen. Es ist ja Sonntagabend. Morgen geht's für viele wieder in den normalen Arbeitstag. Ich wünsche euch dann schon mal viel Spaß. Aber wenn ihr abends ab 22 Uhr vielleicht noch Kraft, Muße, Besinnlichkeit habt, dann schaltet doch morgen Abend ein ab 22 Uhr. Da gibt's ein Musikspezial mit dem Rockin' Black Spezial. Um was es dann geht, das sage ich euch dann nach den nächsten beiden Songs, denn da habe ich mir jetzt rausgesucht, Saturn Takes a Holiday. Die habe ich ja jetzt in letzter Zeit schon ein, zwei neue Singles schon geschmiert. Das ist auf jeden Fall eine Ankündigung für ein neues Album, das jetzt, glaube ich, gerade erschienen ist. Müsste eigentlich in der Juni-Ausgabe von Rockin' Black Noise vom Copernicusplatz mit dabei sein. Aber einen älteren Song habe ich da noch gefunden. Der heißt Pilot, ja? Genau. Ja, meine Brille sagt mir, das heißt Pilot. Ich gehe mal lieber nochmal. Ah, wie näher ich gehe, umso deutlicher wird's. Guck an, die Äuglein werden wieder schlechter. Mein Gott, der alte Mann.

0: Es gibt so Veröffentlichungen bei Rock in Black, wie zum Beispiel dieses Album. Da werdet ihr immer wieder im Lauf der Jahre natürlich Stücke hören. King Hobo, eine Band aus Schweden, die tatsächlich nur 2 Alben bis jetzt veröffentlicht hat. Und das in einem Zeitraum von, also 10 Jahre sind es jetzt auf jeden Fall. Und nichtsdestotrotz ist das ein Album, es heißt Morga, das war das 2. Album von King Hobo. Das war bei mir Album des Jahres, ich glaube 2017 oder 2018, irgendwie sowas. Und das ist bis heute ein Album, das ich immer wieder aus dem Plattenschrank nehme und immer wieder höre. Ein grandioses Album, das an Energie, an großartigen, ja, sängerischen Darstellungen und musikalischen Darstellungen wirklich kaum zu überbieten ist. Ein Meisterwerk meines Erachtens. Wirklich ein großes Album, Morga. Also wenn ihr das noch irgendwo findet, M-A-U-G-A, Morga von King Hobo, dann schlagt sofort zu, weil das ist tatsächlich eines meiner absoluten Lieblingsalben. Ever, ever and ever, sozusagen. Wir kommen jetzt eben zu dieser Sendung, die wir morgen hier im Musikspezial ab 22 Uhr mit dem Rock im Black Spezial machen werden. Es wird natürlich eine Live-Sendung werden und es wird der erste Teil einer Sendung werden über die neuen deutschen Bands. Es wird mal wieder an der Zeit, dass ich das mache. Ich habe ja das jetzt immer so im losen Abständen von mehreren Jahren immer gemacht, habe festgestellt, ach mein Gott, da hat sich jetzt schon wieder so viel getan, so viele tolle neue Bands. Ich sage nur Paralyzed, Dwarfs, ich sage Yeast Machine, ich sage, ach, es gibt so viele. Es gibt wunderbare Bands aus Deutschland, Daley Thompson natürlich und. Und da gehört, diese 2 Stunden gehören dann diesen Bands. Es wird also jetzt morgen ab 22 Uhr, das ist der Montag, ja, den ersten Teil geben, denn diese Sendung wird sich vor allen Dingen beschäftigen mit Yeast Machine. Die waren jetzt kürzlich hier in Nürnberg im Kunstverein, im Z-Bau und haben ein sehr, sehr geiles Konzert abgeliefert. Ein Konzert, das zwar für mich persönlich etwas laut war, aber man kann ja auch weiter hintergehen. Und das mache ich dann auch immer. Die Freiheit nehme ich mir. Und es war aber wirklich ein sehr energetisches, ein grandioses Konzert. Ich konnte es leider nicht bis zum Ende der Session praktisch mitnehmen, weil ich dann noch ins Studio musste und eine andere Sendung machen musste. Aber diese halbe, dreiviertel Stunde, die ich gesehen habe, hat bewiesen, was für eine großartige Band das ist. Super zusammengespielt und es ist wirklich mit welcher Energie die Jungs da rangehen und mit welcher, ja, Sorgfalt, Liebe, großartigen Enthusiasmus, das macht so Spaß und deshalb also dickes Daumen nach oben für diese Vorstellung im Kunstverein. Das war große Klasse, hat mir sehr, sehr gut gefallen und hat bewiesen, dass eben dieses Album Bad Milk, das sie letzten Monat veröffentlicht haben, ja, bestimmt kein Einzelfall werden wird. Es ist ihre 2. Veröffentlichung und ich möchte aber hier noch etwas dann von diesem Gespräch, das wir hier bei Radio Z dann am Donnerstag früh geführt haben, um einer unchristlichen Zeit, so ab 10 Uhr, und das hier am Christi Himmelfahrt, also nein, also haben wir bei Kaffee, Hörnchen etc. ein schönes Gespräch geführt. Das werdet ihr morgen in voller Gänze hören mit viel Musik von Yeast Machine und anderen deutschen Bands. Also schaltet morgen ein ab 22 Uhr. Hier ein kleiner Vorgeschmack eben aus diesem Gespräch. Und dann gibt's die Jungs aus Tübingen natürlich auch noch mit einem Song, nämlich mit Bad Milk. Was sich ja bei uns jetzt zum Beispiel in der Konzertszene negativ irgendwo auswirkt, gerade in der Zeit nach Corona, dass Veranstaltungen im Vorverkauf lange nicht mehr so gut gehen. Ja, also die Menschen gehen mehr kurzfristiger auf Konzert. Ist das bei euch in Baden-Württemberg genauso oder ist das mehr so ein bayerisches Extremproblem?
1: Ich glaube, langsam passt sich's wieder so ein bisschen an, geht's wieder ein bisschen Richtung Vorverkauf zurück, aber wir haben schon gemerkt, als wir unsere ersten Shows gemacht haben, also auch die, auch 24 noch die Release-Show vom Album, und ich glaube, es waren 200 Tickets im Vorverkauf und die wurden letztlich an dem Tag der Show, an einem Tag selber davor verkauft und sonst ist gar nichts passiert, weil die Leute sich irgendwie nicht mehr so festlegen wollen und spontaner auf Konzerte düsen, ja.
0: Was natürlich, Entschuldigung.
2: Und was wir auch zum Teil hatten, dass auch Konzerte abgesagt wurden, also nicht allzu viele, aber wir hatten ein paar, wo so 2 Monate davor, wo wir noch nicht mal angefangen hatten, Promo zu machen, wo dann schon irgendwie der Veranstalter Angst bekommen hat und gesagt hat, oh nee, das machen wir nicht. Also vielleicht 2 Mal oder so passiert, aber ich habe schon gehört, dass das sehr vielen...
0: Ja, ja, das ist auch bei uns in Nürnberg nach wie vor ein Problem. Ja. Also, dass durch diesen schleppenden Vorverkauf die Veranstalter kalte Füße bekommen und dann Konzerte absagen. Ne? Was natürlich zum einen für die Künstler, die hier eine Tour planen, irgendwo von den Strecken her etc. natürlich eine Katastrophe ist. Und sie wollen natürlich auch ihre CDs etc. alles auch präsentieren. Mhm. Ja? Ist dieses Risiko, wie habt ihr es eben... Ihr seid jetzt noch etwa so in einem Level, wo ihr natürlich keine riesen Konzertsäle habt oder sonst was, aber ist das Risiko von Veranstaltern, die Risikofreudigkeit, gesunken?
1: Ich glaube, das hängt immer ein bisschen davon ab, was für VeranstalterInnen es sind. Also ganz viele so Kulturvereine, wo, glaube ich, jetzt nicht profitorientiert die Kiste machen und wo sie tatsächlich auch einfach ein Booking haben, wo sie Bands buchen, die sie selbst gefunden haben und gut finden und so. Ich glaube, bei denen es funktioniert irgendwie auch ganz gut, aber ich glaube tatsächlich da, wo irgendwo dann wirklich ein Barteam mit dranhängt, MischerInnen, TechnikerInnen, die nicht das ehrenamtlich machen, sondern da auch bezahlt werden müssen für. Ich glaube, da ist es halt schon auch einfach ein Risiko, wo ich es auch irgendwo ein bisschen verstehen kann, dass man das halt eindämmen muss, ja.
0: Ja, ja.

Und dann ist dann aber auch hier Schluss mit Bad Milk und Yeast Machine. Und ihr habt gehört den Fabian und den Tobias an den Gitarren. Gesang Benjamin Frenzel, Schlagzeug Jonas Bischof und Bass Marcel Gundlach. Und mehr von den Jungs aus Tübingen hört ihr morgen ab 22 Uhr Musikspezial im Rockin' Black Spezial, und da hört ihr dann das ganze Gespräch in voller Gänze. Viel Musik natürlich noch mit dabei von Yeast Machine und vielen anderen deutschen Bands, neuen deutschen Bands. Also, darüber hinaus darf ich euch vielleicht schon mal so unterrichten. Die Woche darauf, am 25.05., da gibt es die Local Heroes im Rockin' Black Spezial. Da gibt es Musik von einer heimischen Band, von den Space Frogs. Liebe Grüße auch. Und auch vom JB. Liebe Grüße an den Space Frogs, weil er konnte irgendwie nicht an dem bei dem Konzert in Neustadt oder Höchstadt, Entschuldigung, mit dabei sein. Also auch da nochmal liebe Grüße ab 22 Uhr. Und den zweiten Teil zu den neuen deutschen Bands, Rockin' Black, neue deutsche Bands, die werdet ihr dann am 22. Juni hören. Also auch Montag wieder 22 Uhr. Mal so im Ganzen, dann habt ihr schon mal so einen Überblick. Wie gesagt, morgen 22 Uhr geht's los mit dem Teil 1 der neuen deutschen Bands, und da steht vor allen Dingen Yeast Machine und andere Bands im Mittelpunkt. Wir kommen, ach, lasst mich noch ein Wort zu den Veranstaltern sagen. Ich glaube, wir in Nürnberg, wir dürfen uns da wirklich glücklich schätzen, dass wir solche tollen Männer wie den Peter Harrase mit seinem großartigen Team mit haben. Ich denke da nur an die Jutta Vom, die eben wunderbar auch mit mir und mit der Presse zusammenarbeite. Da merke ich wirklich, dass die mit Herz dabei sind. Und ich kann mich wirklich an kaum ein Konzert erinnern, das nicht wirklich aus wichtigen Gründen, wirklich wichtigen Gründen abgesagt wurde. Da finden auch Konzerte statt, die mal nur halb voll sind oder dreiviertel voll oder sonst was. Also da möchte ich eine Lanze brechen gerade für Peter Harrasim und sein Team da, und natürlich auch die Kollegen vom Hirsch. Danke für alles, was ihr für Nürnberg in dieser Szene macht, und alles großartig. Danke euch. Und weiter geht's dann mit einem Doppelwunsch-Song. Und da muss ich auch wieder etwas ausholen, denn der JB hat sich zwei Songs gewünscht. Einmal, das ist relativ schnell gesagt, das ist Climax Blues Band mit Gotta Have More Love. Den werden wir als erstes gleich spielen. Dann geht es um einen Song, da musste ich tatsächlich etwas suchen, denn es ist ein Filmsoundtrack, und damit zusammenhängend geht es eigentlich um einen gerade verstorbenen Schauspieler. Und zwar einen, der natürlich auch für die, wie soll man sagen, für die neue, New Music oder für die neue Kultur in Deutschland in den 70er Jahren schon sehr, sehr ausschlaggebend war. Ein Regisseur namens Helmut Dietl hatte damals in den 70er Jahren, ich glaube, ich war es 1974, denke ich mal, eine wunderbare Serie gemacht, die hieß Münchner Geschichten. Mit diesen Münchner Geschichten wurde eine Figur eingeführt, und die sicherlich bis heute noch jedem bekannt sein dürfte, die in diesem Alter schon Fernsehen gucken konnten, wie ich zum Beispiel. Ja, und eine Figur, die hieß Charlie. Und ja, ist aus Chicago sozusagen. Und diese Sprüche, diese Serie wird immer irgendwo bei uns ganz tief im Herzen verankert sein. Und Günther Maria Halmer ist jetzt letzte Woche im Alter von 83 Jahren verstorben. Diese Rolle des Charlie, die war einfach ein Synonym für die Lockerheit, die Münchner Lockerheit, für die wunderbaren Sprüche, für eine
offene Gesellschaft in den 70er Jahren für eine neue Generation, für eine neue, ja, man könnte fast sagen Bob-Art-Kultur. Denn auch diese Serie hat wesentlich auch mit dem Soundtrack doch auch mit beigefügt, dass ein Bild, ein anderes Bild von Deutschland mit gezeigt wurde. Legendär, und eben der JB hat mich drauf gebracht. Er hat auch an einen Song erinnert, der wurde von Richard Balmer James, kennt ihr vielleicht von King Crimson, geschrieben, nämlich Mustang Mama, der eben nur in dieser Serie gespielt wurde. Ich habe lange gesucht, ich habe es gefunden. So, und das machen wir jetzt in Double Blades, erst Climax Blues Band und dann Richard Palmer James mit dem Soundtrack aus den Münchner Geschichten, dem Song Mustang Mama. Und da wünsche ich euch viel Spaß. Und gehen wir so in den Stundenwechsel. Ja, so könnten wir eigentlich dann auch in den Stundenwechsel gehen. Bis denne, dann.

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0: Hallo, Servus und einen schönen Abend wünsche ich euch und begrüße euch zur zweiten Stunde von Rock in Black, der Wunschsendung, wie immer am dritten Sonntag im Monat hier bei Rock in Black bei Radio Z95.8. Und der Hans, hast du einen Wunsch? Ja, ich habe ihn jetzt überrumpelt. Er ist so wunschlos glücklich nach einer... Ja, du bist satt. Er hat ja heute auch die Strafzeit gemacht, ja. Mit wie waren die Wünsche? Viele Anrufe gehabt?
1: Ein paar.
0: Also, es funktioniert. Musikalisch sehr bunt. Da freue ich mich, denn ich mache auch bald wieder die Strafzeit. Könnt ihr euch vielleicht, wenn ihr Lust habt, schon mal notieren. Am 31., das ist also der 5. Sonntag im Wortemonat Mai, da mache ich tatsächlich ab 18 Uhr die Strafzeit, die ganz normale Sendung mit Strafzeit, mit der Caro von Brunhilde zusammen. Der Kurt wird sich auch mit eingesehen. Also werden wir zu dritt bringen. Briefe, E-Mails, Wünsche, whatever hier, alles machen. Also wenn ihr euch das aufschreiben wollt, dann gerne 31.05. ab 18 Uhr. Und ab 20 Uhr geht es dann auch gleich weiter am diesen 31.05. mit der Spezialsendung von Radio Z zur Strafzeit. Nämlich dann mit dem Treffpunkt e.V. zusammen werden wir wieder die, ja, größten Probleme eben zu diesem Thema Knast etc. dann besprechen. Also, wenn ihr Lust habt, schaltet ein, würde mich freuen, dann von euch zu hören. Jetzt gerade habt ihr gehört, Simo, ein wunderbarer Gitarrist, der leider viel zu wenig veröffentlicht, aber ich, auf der anderen Seite muss man auch immer sagen, wenn man dann was veröffentlicht, dann macht das eben richtig. Und das ist wirklich ein großartiger Mann, der wirklich alle paar Jahre nur etwas veröffentlicht und dann aber auch wirklich großartige Platten hat. Und wenn ihr den euch mal anhören möchtet oder auf Platte oder sonst was, kann ich nur sehr empfehlen. Wir kommen jetzt zu einer, ja, wie soll ich das jetzt nennen? Ja, wenn jemand... ja, was haben wir denn heute für ein Datum? Den 17.05. Genau. Ja, ein legendäres Datum übrigens, ja, 17.05. War ja lange Zeit ein Datum, der ja, die Homosexualität im Datum irgendwo immer mit sehr verurteilt hat. Und dieser Paragraph 175 wurde immer gleichgesetzt mit diesem Datum, tatsächlich 17.05. Und ein Ding, das sich über Jahrzehnte hinweggewickelt hat. Ich glaube, wann wurde das tatsächlich dann aufgehoben? Ich glaube, erst in den 90er Jahren. Ne? Ich glaube, in den 90er Jahren, das muss man sich mal vorstellen. Genau. Die DDR war etwas früher. Ich glaube, die DDR hat es, glaube ich, Ende der 70er Jahre, glaube ich, oder Anfang der 80er irgendwo dann aufgehoben. Und dann in Deutschland wurde das erst, glaube ich, 1996, so viel ich weiß. Ne?
2: Ja. Aber es gab ja auch noch eine gesundheitliche Definition, ja, wo Homosexualität als Krankheit bei der WHO gelistet war, wenn ich mich nicht täusche. Und ja, das wurde auch am 17.05. meines Wissens tatsächlich da an dem Tag rausgestrichen, ja, zu diesem Datum.
0: Also es ist dieses Datum, ist also tatsächlich gerade in diesem Zusammenhang sehr, sehr geschichtsträchtig. Und also dann sollte man sich immer irgendwo mal zugute führen und sagen, mein Gott, so lange ist das nicht her und wir haben noch einen weiten, weiten Weg vor uns, um das also tatsächlich dorthin zu bekommen, wo es passt, welche Offenheit und Akzeptanz etc. Mir wird immer noch viel zu viel darüber diskutiert. Es sollte eigentlich für jeden Menschen eigentlich völlig normal sein, sein Leben leben zu dürfen. So, egal in welcher Hinsicht, in Sexualität, in Menschen oder sonst wie. Also, nur mal so, weil mir das gerade so einfällt. Und eigentlich wollte ich ja auf ganz was anderes hinaus, nämlich auf einen Song, der noch nachträglich zum Muttertag hier reinkam. The Mother's Day Song. Gibt's das? Natürlich aus Schweden. Hier sind Steel Bond mit The Mother's Day Song. Naja, mein Gott, auch Schweden, das dauert eben so eine Zeit lang.

so eine nächste Band, auf die wir uns sicherlich in den nächsten Tagen, Wochen auf ein neues Album freuen dürfen, nämlich All Them Witches. Und das ist ein Stück gewesen von einer schon etwas älteren Veröffentlichung, nämlich das Stück Bulls. Ich glaube von 2016 oder 2017 auf einer LP mit drauf gewesen. Und nachdem wir All Them Witches haben, glaube ich jetzt sogar in der Vergangenheit, in den letzten Wochen, 3 oder 4 Konzerte in Deutschland gegeben. Ich bin ja immer mal so der Hoffnung, dass sie mal in den Nürnberger Raum kommen. Ein Konzert, das ich sehr, sehr gerne sehen möchte. Ein Konzert, das sicherlich, ja, über meine Ohrengrenze hinausgehen würde. Darüber, ja, aber wir sind ja wie immer guter Hoffnung und ich bleibe am Ball. Also wenn sie in die Nähe kommen, dann werde ich euch gerne darüber informieren. Wir gehen zum nächsten Hörer, Hörerinnenwunsch. In diesem Fall ist es ein Hörer, nämlich der Harald. Der hatte mich angeschrieben und hat gesagt, oder hat erstmal gefragt, ob ich die Band Dunbarrow kenne. Ja, irrsinnigerweise musste ich das wieder leider verneinen. Ihr wisst, ja, ich bin ja immer so der Musik- oder Sendungsmacher. Ich höre mich oder ich erarbeite mir diese ganze Musik aus den Nullerjahren, 90er-Jahren etc. etc. Das ist tatsächlich vieles, vieles, vieles Neuland für mich. Und aber ich mag es gerne und man entdeckt natürlich dann auch solche tollen Bands. Denn ich war dann einfach geschmackt, habe mir gesagt, ja, da hörst du doch mal gleich mal rein. Geile Band, muss ich sagen. Er hat sich gewünscht, In My Heart. Das soll er bekommen. Hier ist es.

Nach dem Wunschsong für den Harald, es gab Dunbarrow mit dem Song In My Heart. Und jetzt, es musste einfach mal wieder sein, Santana mit Evil Ways aus ihrem allerersten Album. Und für mich besteht ja tatsächlich die Santana-Zeit immer aus diesen ersten drei Alben. Und Jahre später haben sie ja dann ein Santana 4 veröffentlicht mit der gleichen Besetzung wie aus den ersten drei Alben. Das ist auch noch ein sehr gutes Album mit den dazwischen mit Amigos etc., was es da so gab. Ich konnte mich nie so richtig damit anfreunden. Es gibt natürlich immer wieder einzelne sehr, sehr geile Stücke drauf, aber es war eben nie wieder irgendwo eine Abraxas mit dabei. Eine Abraxas, das zweite Album von Santana, das für mich zu den Top 10 der geilsten Alben ever zählt. Also, da könnte ich auch mal wieder was draus spinnen. Wäre doch schön. So, wir kommen zum Album des Monats im Singer-Songwriter-Bereich. Wir kommen zu The Milk Cartons. Ein wunderbares Album, was sie veröffentlicht haben. Und ihr werdet natürlich auch jetzt in der kommenden Woche am Freitag, das dürfte der 22. sein, sofern mich nicht meine Sinne täuschen. Und ihr wisst ja, wie das immer so ist mit meinen Sinnen. Sie täuschen fast nie, nur fast dauernd. Am 22. genau, ab 22 Uhr läuft Banjo and Fiddle. Und übrigens im Februar nächsten Jahres, also 2027, feiern wir dann das 10-jährige Bestehen von Banjo and Fiddle. Mein Gott, bin ich durch Zufall drauf gestoßen, nachdem ich mal so meine Sendungen zusammen gepriemelt und so weiter habe und gesehen habe, mein Gott, auch schon wieder 10 Jahre her. Na, können wir machen. Also, The Milk Carton Kids, wenn ihr dieses Album seht, dieses neue Album von eben The Milk Carton Kids, es ist einfach grandios und wer, ich habe es schon öfters gesagt, Simon & Garfunkel mag, der wird dieses Album lieben. Und einen Song habe ich wieder mit dabei. Mehr gibt es dann bei Banjo & Fiddle am 22. Da werden es auf jeden Fall 2, vielleicht auch 3 Songs. Und Sad Song. Und der Sad Song ist gar nicht so sad. Der ist wunderschön. Viel Spaß damit.

Sad Song von The Mulcahy Kids und aus dem Album Lost Cause Lover Fool. Wirklich ein wunderschönes Album, das ich jedem nur sehr nahelegen kann. Und wenn ihr mehr hören wollt, schaltet ein am Freitag, den 22. ab 22 Uhr. Da gibt's Banjo and Fiddle. Und nachdem wir aber jetzt so in diese ruhigen Sphären waren, wird's doch mal wieder Zeit für einen richtigen Klassiker. Meine Lieblingsband. Hier sind The Doors.

Melody Rock aus Schweden, wie gehabt, könnte man fast sagen. Für das Album Aftermath heißt es, von Cry und Something Missing habt ihr gehört. Das tut natürlich niemandem weh, um Gottes Willen. Es wird aber in diesen Kreisen Melodic Rock groß gefeiert. Was mich natürlich immer zu dieser Annahme nimmt oder veranlasst, ja, die Föhnwelle ist eben immer noch in. Ja, also es ist, lieber Gott, Musik ist immer eine Geschmackssache, das soll auch so sein, und ich werde natürlich auch unsere Freunde von den Küsten der Melodic Rock Küste immer mal wieder bedienen. Also es ist, wie gesagt, es tut niemandem weh, und wenn es so ordentlich gemacht ist wie von Cry, soll es auch für mich kein Problem sein, sowas zu spielen. Wenn es dann zu öde wird, dann sage ich euch das gerne. So, also, wir kommen zum letzten Wunsch heute, und der Michael hat mich gebeten, das ist ja so einer meiner Konzert-Buddies, ja, viele Grüße auch von hier aus, also das nächste Konzert gehen wir doch an mit Joanne Taylor, denn die kommt jetzt demnächst, ich meine, am 29. in den Löwensaal. Mal gucken, ob ich den Berg zum Löwensaal auch packe. Und ja, er hat sich gewünscht, einen Klassiker, mein Gott. Also ich war pass erstaunt, das zu lesen. Status Quo, Roll Over Lay Down. Wie lange ist das her? Damals, 1870, kurz nach dieser Schießerei, da kam ein Status Quo. Und hier sind sie mit Roll Over Lay Down.

0: Na, jetzt würde ich mich ja freuen, wenn der wunderbare Fader hier funktioniert. Aber I do my very best. Wir werden es zusammenbringen. Nein, er kommt nicht.
1: Er kommt nicht, kommt nicht.
0: Nein, er mag nicht. Er mag nicht. Also, dann eine ganz kleine Zwischenmoderation. Aber hey, mein Gott, ich weiß mir ja zu helfen. Ne? Ist ja nicht so. Okay, also, auch dieser mag nicht. Dann nehmen wir vielleicht einfach einen anderen Song. Nein, nichts mag mehr hier. Wir könnten natürlich jetzt vielleicht irgendwie, irgendwie was umstellen. Aber ich muss jetzt mal hier vielleicht etwas arbeiten. Das nicht mehr. Es mag allgemein nicht mehr. Also, so gerade hat sich hier das Pult hier bei mir verabschiedet. Jetzt versuchen wir es mal mit einem anderen Trick. Und ich hoffe, es gibt noch etwas, das ich spielen kann. Nein, auch das ist dann gewünscht. Und ja, dann tun wir das jetzt mal irgendwo hier rein, wo es vielleicht noch passen könnte. Aber alles gut, alles gut. I do my very best, um dieses Drama hier irgendwo jetzt noch über die Bühne zu bekommen. Und schieben wir das mal da rein und dann... Das funktioniert nicht. Ich habe jetzt hier tatsächlich dieses technische Problem, dass einfach gar nichts mehr geht. Und werde jetzt versuchen, einfach über die Technik hier eine... Oh ja, oh, das ist schaut nicht gut aus, aber I do my very best. Also, wir werden alles daran setzen, um die Musik irgendwo noch zu laufen zu bringen und heute auch noch diese Sendung für euch zu Ende zu bringen. Darüber hinaus ist man natürlich nie gefeit, die Technik irgendwo zu übertrumpfen und dahingehend versuche ich jetzt noch mal etwas anderes und hoffe, dass es klappt. Also, ich habe es nämlich jetzt einfach noch mal so frisch gestartet und schauen wir mal, ob es vielleicht denn klappt. Wir haben tatsächlich das Problem, dass nichts mehr funktioniert hier am Pult. Und ich hoffe, ich mache jetzt mal etwas. Hans, ich würde mal gerne hier den CD-Player bei dir probieren. Da scheint es zu funktionieren, aber es scheint nicht mehr zu funktionieren hier über die Airlist etc. Und dahingehend versuche ich jetzt irgendwie, ja, es funktioniert nicht mehr. Dahingehend drehe ich mich jetzt mal um, versuche eine CD irgendwo noch in erreichbare Nähe zu finden, mal schnell einzulegen, damit wir wenigstens etwas Musik noch haben. Ja, und werde damit dann einen Song, der heißt, welchen nehmen wir da? Wishing Well. Das klingt doch super gut. Und wir hoffen doch, dass das von wen auch immer hier. So, man greift so in seine Tasche und erwischt The Imaginaries. Also, das ist doch sehr schön. Da gehen wir einfach auf den zweiten Song. So, na, das ist halt auch noch fast die richtige Länge. Bis dahin kann ich vielleicht noch irgendetwas anderes organisieren.

So, ich verabschiede mich schon mal in diesem Chaos. Ich überlasse das Chaos jetzt einfach dem Hans. Ja, so souverän bin ich. Und ich wünsche euch auf jeden Fall noch einen schönen Abend. Die CD-Player scheinen noch zu funktionieren. Und ich hoffe, dass der VCR-Player auch noch funktioniert. Das werden wir jetzt dann gleich feststellen am Ende dieser Sendung. Ich darf mich verabschieden. Sorry für die Umstände jetzt am Schluss der Sendung, aber ihr habt es ja selbst mitgenommen. Passiert eben. Ich bleibe euer Fast Black bis zum nächsten Mal. Morgen, 22 Uhr, wenn ihr Lust habt, im Musikspezial gibt es ein Rock'n'Roll-Spezial. Also, ciao, bis dahin. Euer Fast Black bleibt uns gewogen. Viel Spaß noch mit dem Hans und den Problemen an der Technik.

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1: Und damit begrüßt euch hoffentlich mit guter Technik der Hans zu zwei Stunden mit neuer klassischer Musik. Zwei Komponistinnen von einigem Ruf stehen heute hier im Fokus. Eine US-Amerikanerin, die große Teile ihrer Kindheit in Südamerika verbracht hat und daraus später noch Inspiration bezogen. Sie heißt Joan Tower und eine polnische Komponistin, die aber oft in den USA lebt und arbeitet, Marta Czaczyńska. Sehr viel Material habe ich leider nicht und so kommt es, dass ich euch auch keine Schlagzeugmusik von Marta Czaczyńska vorspielen kann, obwohl diese ausgebildet Perkussionistin ist. Dafür aber Schlagzeugmusik von Joan Tower. Und im folgenden Stück, das Small heißt und 2016 entstanden ist, zeigt sich ein bisschen der spezifische Humor dieser Komponistin. Sie hat nämlich ein bisschen Mitleid mit SchlagzeugspielerInnen, die sehr großes, ein sehr unförmiges Instrumentarium zum Teil mit sich herumschleppen müssen, wenn es nicht vom Orchester gestellt wird, die Bühne auf- und ablaufen müssen, weil sie ja gleichzeitig oder kurz hintereinander sehr viele unterschiedliche Schlaginstrumente bedienen müssen. Bei Small handelt es sich um ein Schlagzeugstück für Schlagzeug, das man relativ leicht in einen kleinen Koffer verstauen kann. Wir hören jetzt also Small für Schlagzeug von Joan Tower.

Musik für die alleinreisende Schlagzeugerin, die sozusagen aus dem Koffer leben und arbeiten muss. In diesem Fall war das die überaus bekannte Evelyn Glennie, die wir später noch einmal hören werden. Joan Tower wurde 1938 in New Rochelle im Staat New York in den USA geboren, verlebte aber größere Teile ihrer Kindheit und Jugend in Bolivien, wo ihr Vater als Geologe arbeitete. Manche ihrer Kompositionen tragen denn auch quasi mineralische Titel. Dort lernte sie, angeregt von Prozessionen, Schlagzeug zu spielen, verlegte sich dann aber auf das Klavier. Als junge Frau kehrte sie nach New York zurück, wo sie an der Columbia University studierte und einen Doktorgrad in Komposition erwarb. Als versierte Pianistin wurde sie Gründungsmitglied der Da Capo Chamber Players, die vielfach ausgezeichnet wurden und auch Kompositionen von Towers erfolgreich aufführten. Obwohl sie ihre allerersten Kompositionen noch als Studentin als Desaster empfand, blieb sie die nächsten 60 bis 70 Jahre daran, um es besser hinzukriegen, wie sie einmal formulierte. Das ist ihr offenbar gelungen. Während ihre frühen und durchaus geschätzten Werke sehr dem damals gängigen Serialismus verpflichtet waren, öffnete sie sich in den 1980er Jahren weiteren Einflüssen. Ihren ersten großen Erfolg konnte sie 1981 mit dem Orchesterstück Sequoia feiern, das einen solchen Baum von den Wurzeln bis zu den Nadelspitzen musikalisch porträtiert. In dieser Zeit verließ sie auch das Kammerensemble, arbeitete dafür längere Zeit als Jazzpianistin. All das hinterließ Spuren in ihrer lebendigen, vitalen und rhythmisch pointierten Musik über die letzten Jahrzehnte. Jetzt kommt eine Art Klavierkonzert, das aus zwei zu unterschiedlichen Zeiten komponierten Abschnitten besteht, nämlich Still, das 2013 hinzugefügt wurde, und Rapid, das 1996 entstanden ist. Und wie die Titel schon vermuten lassen, handelt es sich hier auch ein wenig um Naturphänomene, die in die Komposition dieser Komponistin eingehen. Es geht letztendlich um Wasser. Wir hören jetzt also Still und Rapid für Klavier und Orchester, gespielt von Blair McMillan am Klavier der Albany Symphony unter David Allen Miller.

ruhende und sprudelnde Wasser zum Klingen gebracht von John Tower. Still Rapids für Klavier und Orchester hieß diese Musik, die sicherlich auch einiges von ihren Erfahrungen als Jazzpianistin mit eingeflossen ist. Seit 1972 lehrt Joan Tower am Bard College, wurde Guggenheim Fellow und war Composer in Residence bei verschiedenen renommierten Orchestern. 1990 erhielt sie als erste Frau den renommierten Gravemeyer Award, den vor ihr unter anderem Witold Lutosławski und George Ligeti verliehen wurde und später unter anderem an Penderecki und John Adams. Leider liegt mir Silver Ladders, das ausgezeichnete Stück, nicht vor. Eines von Joan Towers Herzensanliegen war eine Antwort auf Aaron Coplands bekannte Fanfare for the Common Man, eine Feier des Normalbürgers in Kriegs- und Krisenzeiten. Towers versteht ihre Antwort, Fanfares for the Uncommon Women, als Hymne an abenteuerliche Frauen, die Neues wagen und Risiken eingehen, wie etwa Orchestermusik zu schreiben und namhafte Orchester zu dirigieren, weil das ist ja schließlich auch noch gar nicht lange her. Und dabei bewundert sie natürlich trotzdem Aaron Coplands Musik, um trotzdem einen eigenen Kontrapunkt zu schaffen. Wir hören jetzt mal diese Musik, jedenfalls die erste der insgesamt 6 Fanfaren für die ungewöhnliche Frau.

John Towers erste Fanfare for the Uncommon Women. Ja, Towers erhielt auch allerlei Auszeichnungen, so unter anderem 2019 von der League of American Orchestras die wichtigste Ehrengabe, den goldenen Taktstock. John Towers Werk ist, zumindest für eine Frau, insofern ungewöhnlich, da sie fast nur Instrumentalmusik geschrieben hat. Darunter 7 Streichquartette, eine ganze Reihe von Konzerten und groß angelegte Orchesterwerke. Das letzte von mir herausgefundene Werk stammt tatsächlich von 2024, ein Saxophonkonzert mit dem schönen Übertitel Love Returns. Was Tower in ihrer Musik gerne mag, ist zu erkunden, wie viel Energie in einem Stück freigesetzt werden kann, ohne es zur Explosion zu bringen. Ja, Biografisches über Joan Tower findet sich leider so gut wie gar nichts. Vielleicht ist sie einfach nur damit beschäftigt, ihre Musik zu schreiben. Sie sagt, sie schreibt sehr langsam im Tempo einer Schildkröte, das aber sehr ausdauernd, bis in die jüngste Gegenwart zumindest. Feministin ist sie offenbar auch, das zeigen die Fanfaren, und was in der einen oder anderen Kritik oder Biografie hervorgehoben wird, das ist der Humor, der sie auch auszeichnet. So, wir hören jetzt das von mir bereits angekündigte Werk, in dem die Schlagzeugerin Evelyn Glennie durchaus brillieren kann und wo sie tatsächlich auch eine ganze Menge von Schlaginstrumenten, die quer über eine Konzerthausbühne verteilt stehen, abschreiten muss. Wir hören Strike Zones von 2001. Natürlich bezieht sich dann auch der Titel des Werks auf diese räumliche Dimension dieser Musik. Es spielt wieder die Albany Symphony unter David Allen Miller. Strike Zones für Schlagzeug und Orchester von John Tower.

0: Ja, das war ein Schlagzeugkonzert für Evelyn Glennie von Joan Tower mit dem Titel Strike Zones, wo die Solistin quasi über die Bühne in Ausübung ihres Handwerks promeniert ist. Ja, weiter geht's mit einem kleinen Tipp für euch.
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0: So, die erste Stunde Tinnitus ist so gut wie rum. Jetzt kommen wir zur nächsten Komponistin, die ich euch heute vorstellen will, nämlich Maria Tschaschinska. Sie wurde 1943 in Warschau geboren, studierte an der Staatlichen Musikhochschule in Warschau Komposition und an der Staatlichen Musikhochschule Posen Percussion. Außerdem nahm sie privaten Kompositionsunterricht bei Witold Lutosławski, dem Großmeister der polnischen Moderne. 1968 schloss sie ihr Studium mit dem Mastergrad in den Fächern Komposition, Musiktheorie und Percussion ab. Als Stipendiatin der französischen Regierung studierte sie 1969-70 bei Nadia Boulanger und Olivier Messiaen sowie elektronische Musik am ORTF-Zentrum in Paris. Eine interessante Entwicklung, während doch eigentlich der eiserne Vorhang für die meisten Menschen des sogenannten Ostblocks noch sehr undurchlässig war. Ihre Ausbildung als Perkussionistin vervollkommnete sie in Zusammenarbeit mit unter anderem Donald Earp am Cleveland Institute of Music, wo sie 1974 ein Diplom erhielt. Jetzt habe ich tatsächlich nur eine einzige CD von dieser doch insgesamt sehr spannenden polnischen Komponisten und da ist auch tatsächlich kein einziges Schlagzeugstück drauf. Wir hören jetzt dafür ein Orchesterwerk aus dem Jahr 1984, La Novella d'Inverno.

Eine etwas frostige Winternovelle hörten wir von der polnischen Komponistin Marta Ptaszynska. Gespielt hat das Chopin University Chamber Orchestra unter Leitung von Marius Schmoll. Ab 1970 unterrichtete Ptaszynska zunächst in Warschau, später unter anderem am Bennington College in Vermont, der University of California in Berkeley und Santa Barbara und der Indiana University und gab Seminare und Gastvorlesungen an weiteren Universitäten und Musikschulen der USA. 1991 bis 94 und 95 bis 97 unterrichtet sie an der Northwestern University Komposition. 1994-95 war sie Composer in Residence am College Conservatory of Music in Cincinnati. 1997 war sie Gastprofessorin an der Indiana University in Bloomington und wurde 1998 Professorin für Komposition an der University of Chicago. Sicherlich alles durchaus renommierte Institute. Und das alles klingt natürlich ein wenig, als hätte ich da Wikipedia abgeschrieben. Das stimmt natürlich auch, weil tatsächlich genauere biografische Informationen über diese von den Sounds her sehr interessante polnisch-amerikanische Komponistin leider anscheinend überhaupt nicht vorliegen. Die polnische Quellen habe ich jetzt nicht aufgewertet, aber auch da sah es ein bisschen aus, als würde da nicht viel anderes drinne stehen. Da waren hauptsächlich Jahreszahlen zu lesen. Wir kommen nun zu einem Werk aus dem Jahr 1996, dem Concerto Grosso für zwei Violinen und Kammerorchester. Das gliedert sich in drei kurze Sätze, Allegro con Anima, Andante Espressivo con Tenerezza und Allegro con Brio. Als Solisten hören wir Roxana Kwasniewska-Stankiewicz und Wojciech Koprowski. Und es spielt wieder das Chopin University Chamber Orchestra unter Leitung von Majusz Schmoll.

Das Concerto Grosso für zwei Violine und Kammerorchester aus dem Jahr 1996 der polnisch-amerikanischen Komponistin Maria Pszczynska. Ja, nicht nur Alfred Schnittke hat im 20. Jahrhundert noch Concerti Grossi komponiert. Auch wenn das hier vom Charakter natürlich ein ziemlich anderes und vor allen Dingen sehr viel kürzeres Werk war. In der Aufzählung

Was ich bei dieser recht neuen CD bei Naxos aber interessant finde, ist, dass außer dem einleitenden Orchesterstück praktisch nur Stücke für zwei Instrumente, zum Teil eben mit Orchesterbegleitung, vertreten sind. Nach dem Concerto Grosso für zwei Violinen folgt noch ein Stück für zwei Violinen, anschließend ein Doppelkonzert für Flöte und Harfe sowie ein Stück für zwei Harfen und dann gibt es als Finale sozusagen noch ein Konzertstück für zwei Akkordeons, Schlagzeug und Streichorchester. Insofern eine sehr interessante Auswahl und ich würde mir wünschen, dass von dieser interessanten, sehr atmosphärischen Komponistin Marta Pszczynska vielleicht noch ein bisschen mehr auf Tonträger erscheint. Wir hören jetzt das 2007-2008 entstandene Doppelkonzert für Flöte, Harfe und Orchester. Diesmal zwei Sätze, Jeu de Couleur und Jeu de Rhythme. Also zunächst ein farbenprächtiges Musikspektakel und anschließend etwas mehr in Richtung Rhythmus.

Das Doppelkonzert für Flöte, Harfe und Orchester der polnisch-amerikanischen Komponistin Maria Pszczynska aus dem Jahr 2007. Ach, ich bin euch noch die InterpretInnen schuldig. Das war Susanna Elster an der Harfe und Daniel Mischkowski Flöte. Dazu spielte wiederum das Chopin University Chamber Orchestra unter Leitung von Mariusz Szmoly. Ein kleines Fazit. Maria Pszczynska gilt ebenso als bedeutende und vielseitige Komponistin sehr atmosphärischer Musik wie als virtuose Perkussionistin. Insofern ist es bedauerlich, dass sie in dieser Hinsicht nicht auf Tonträgern vertreten ist. Und da muss ich mich gleich ein ganz klein bisschen revidieren. Wir haben noch Zeit für ein weiteres Werk von ihr, nämlich Seta, Sequenza e Tarantella, das ursprünglich 2018 für zwei Akkordeons und zwei Schlagzeuger komponiert wurde und das die Komponistin 5 Jahre später umgesetzt hat in eine Version für 2 Akkordeons, Schlagzeug und Streichorchester. Die Sequenza beruht auf einer Melodie von Hildegard von Bingen und die Tarantella ist nun ja eine Tarantella, also ein schneller sizilianischer Tanz, der geeignet sein sollte, dem Biss der Tarantel entgegenzuwirken. Nun, auf das würde ich mich nicht verlassen unbedingt, wenn es zu so einem Missgeschick geschehen ist, aber für flinke Beine sorgt eine Tarantella so oder so. Wir hören Claudio Sparran und Rafael Kritschaka, Akkordeon und das bereits genannte Orchester. Ein Schlagzeuger ist hier an dieser Stelle nicht eigens ausgewiesen. Seta, Sequenza und Tarantella von Maria Pszczynska. Tut mir leid, polnische Namen sind jetzt nicht so geläufig über meine Lippen zu kriegen, aber ich gebe mir Mühe.

So, das war doch mal ein recht flotter Rausschmeißer. Eine Tarantella, der eine Sequenz vorangegangen ist aus der Feder oder wie auch immer sie ihre Noten zu Papier oder worauf auch immer heutzutage bringt, der polnisch-amerikanischen Komponistin Marta Tschaszynska. So, jetzt habe ich den Namen doch noch einigermaßen unfallfrei über meine Lippen gebracht und ich übergebe das Mikro jetzt dann und verabschiede mich bei euch gleichzeitig und weise darauf hin, dass im nächsten Tinnitus eine kleine Überraschung auf euch wartet, über die ich mich jetzt noch gar nicht näher auslassen möchte. Der nächste Tinnitus ist in einer Woche und da geht ihr doch hoffentlich wieder ans Radiogerät, vor allen Dingen, weil nach dem Tinnitus ja die Micha ihre grandiose Nachtschicht fährt, wie so ziemlich jeden Sonntag. Also, ciao, bleibt dran, bleibt uns gewogen und hört ordentlich zu.

Hallöchen alle miteinander, da bin ich also. 2 Stunden gehe ich euch jetzt mit der Nachtschicht auf den Keks. An Mikrofon und Technik, wie ihr alle wissen könntet, The Walking Dead. Und die sagt erstmal guten Morgen. Und schickt schon mal Grüße raus an alle die, die um diese nachtschlafende Zeit zuhören. Unter anderem an die Susanne S., an die Iris T., an die Leute aus dem Schleifweg und von der Allgutstraße, besonders an Nicole und Sarah und an Beate. Weitere Grüße gehen raus an Brittel, an Uschi, an Benjamin und Simon, an, ja, wen denn noch? An Didi in Ansbach natürlich und wie immer oder fast immer an den Picknick. So, und jetzt wollen wir mal hoffen,

Kann das wahr sein? Dann hatte ich doch jetzt gehofft, der CD-Player wäre in Ordnung. Angefangen hat er auch so. Aber jetzt macht er eben doch, was er will. Wieder mal CD-Player 2. Gucken wir mal. Vielleicht mag er ja was anderes, aber das Ganze, was wir hier gerade angefangen haben, machen wir gleich nochmal. So lange, wie es jetzt noch läuft, bleibt mir einfach noch ein bisschen dran hier und ich lasse euch die Musik hier noch ein bisschen laufen und wir versuchen das Ganze nochmal ganz in Ruhe.

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So, jetzt wollen wir gucken, wie weit wir es treiben können. Ich habe jetzt erstmal wieder was in den zweiten CD-Player gepackt. Aber ob das jetzt läuft, naja, wir werden sehen. The Dance and the Dew, schönes Stück von Jännerwein. Davor hatten wir Backworld und davor Sol Invictus. Das, was ich jetzt anliegen habe, kommt aus Schweden von Triori. Sprich also dem Projekt von Ordo Rosarius Equilibrio und Triari. Erstere eher so, naja, im, weiß ich nicht, ob man das Folk nennen soll. Ein bisschen derbere Art von Folk auf jeden Fall einzuordnen. Und die letzteren eher im Bereich Industrial. Aber wie dem jetzt auch sei, vor langer Zeit haben die mal gemeinsam eine Platte aufgenommen und daraus hören wir jetzt einfach mal was Schönes. Ich hoffe, es gefällt euch. Ich finde es zumindest schön und darum sage ich jetzt einfach mal viel Spaß.

doch schneller vorbei, als man denkt. So, ich melde mich eigentlich nur deshalb, weil ich jetzt einen richtig fetten Brocken für euch habe. Und weil mir der CD-Player schon wieder ausfällt. Ja, so gehört sich das. Aber egal, damit muss ich jetzt leben, da muss ich jetzt durch. Auf jeden Fall habe ich jetzt einen richtig fetten Brocken für euch von Nature and Organization. Und wir fangen einfach mal an mit Blood of Solitude 1, gefolgt von Teil 2. Und das danach kommen Another, Another. A Dozen Windows of Loneliness. Ich denke, das kennt ihr zwar schon, aber schaut ja nicht, wenn man es nochmal hört, ne? Und der CD-Player hat wieder eingesetzt. Manche machen eben, was sie wollen, nicht was sie sollen. Aber egal, ich lasse euch jetzt richtig lang allein und wünsche euch viel Spaß. Wer mag, darf anrufen, 0911 4500, 3x die 6.

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So, da sind wir wieder. Heute mal ohne Unterleger, aber das liegt wahrscheinlich nicht an mir, behaupte ich jetzt mal. Und mal gucken, vielleicht springt er ja doch noch an. Man weiß es ja nicht. Er spreizt sich auf jeden Fall wie eine Diva, wie ihr merkt. Tja, gerade eben gehört Rosie Stars, Fall from Heaven von Current 93 aus dem wunderbaren Thunder Perfect Mind Album. Davor In Golden Ring, One Silver Ring, kommt aus dem Album The Twin Trees auch nicht das Schlechteste, möchte ich sprechen. Ja, und davor der Dreier Nature and Organization. Zum einen Blood of Solitude 1 und 2. Und danach gab's, weil es so schön war, noch A Dozen Winters of Loneliness. So, ihr Lieben, ich würde vorschlagen, wenn wir schon bei Current waren, bleiben wir da auch und machen weiter auf dem Album Thunder Perfect Mind. Und zwar auch wieder mit Part 1 und Part 2. Viel Spaß damit.

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Ja, so muss das. Ich meine, okay, CD Player 2 spreizt sich bei mir wie eine Diva. Bei Hans hat er wunderbar funktioniert, aber gegen meine Musik oder meine CDs scheint er irgendwas zu haben, oder? Vielleicht auch gegen mich selbst. Ich weiß es nicht, Leute. Es tut mir schrecklich leid. Wir müssen halt wieder ein bisschen pfuschen. Aber das bin ich ja gewöhnt. Ihr seid bei Radio Z und Z steht meiner Ansicht nach für Z wie Zauberei. Also müssen wir irgendwie zaubern, gell? Gerade habt ihr noch einmal ein Stückchen von In Golden Ring gehört. Diesmal waren wir auf ihrem Album Hazel Steps Through a Weathered Home. Schönes Album. Ich liebe es zumindest sehr. Und davor aus dem Album Thunder Perfect Mind von Current hatten wir die beiden, wenn man so will, Titeltracks.

Geplant habe ich jetzt was von Dead Can Dance. Ach ja, was ich sagen wollte mit In Golden Ring. Sind wir in den Stundenwechsel gegangen? Wurde Zeit, oder? Gut, spielt alles keine Geige. Egal, jetzt machen wir weiter mit Dead Can Dance. Hatte ich ja angedroht.

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ein bisschen viel Melancholie auf einmal, oder? Sorrow haben wir gerade gehört davor. Auch mit so einem, sagen wir einfach mal ruhig, melancholischen Stück. Noch einmal Ordo Equitum Solis. Hm? Diesmal ein Stück von ihrer ersten LP oder CD, wie auch immer. Ja, ich würde sagen, ihr Lieben, jetzt machen wir ein bisschen anders weiter. Ich würde sagen, hoch mit dem Po und jetzt wird getanzt.

0: The Wind That Shakes the Barley. Auch bekannt von Dead Can Dance, aber habe ich leider gerade nicht griffbereit. Sonst hätte ich euch den Vergleich gegeben und hätte euch gefragt, welche Version euch besser gefällt. Aber das erübrigt sich ja. Genug jetzt mit diesen tragischen Liedchen. Das heißt, das nächste ist auch irgendwo tragisch, aber nicht zum Weinen, sondern eher aus der Richtung Ella Page. Viel Spaß mit dem Schreiber im Korb.
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0: das soll mir das Wenigste sein. 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
2: Der Schreiber fragt eilig, und wie stell ich's an?

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damit sind wir schon fast wieder am Ende der Sendung. Es war mir ein Fest, ihr Lieben. Und ich bereue es nicht, mit euch beieinander gewesen zu sein. Was mich natürlich ein bisschen nervt, könnt ihr vielleicht verstehen, ist diese Geschichte mit dem CD-Player. Bei Hans hat er wunderbar funktioniert. Bei mir hat er sich gespreizt wie eine Diva. Nun ja, I'm just a walking dead. So ist das nun mal.

gibt in der Tat eine kleine Überraschung im Tinnitus in der kommenden Woche. Ich hoffe, sie wird euch gefallen. Wenn nicht, kann ich es nicht ändern. Ja, ansonsten hören wir uns wieder zu den Nocturnal Emissions in der Nacht von Donnerstag auf Freitag, wenn ihr mögt. Bis dahin sagt die Walking Dead Sayonara.